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0: mal, Taylor Swift kann auch nicht schlafen.
1: Opa Light für eure Nacht. Ich weiß nicht, das war wahrscheinlich das verrückteste Fußballspiel seit langem in den Niederlanden. Kein Publikum und es wurde wirklich nur so 8 Minuten gespielt. Breda gegen Heerenveen. Das ursprüngliche Spiel musste nämlich am Wochenende in der 82. Minute abgebrochen werden, weil die Fans von Breda erfahren haben, dass ihre Mannschaft absteigen wird, obwohl sie gerade sogar geführt haben. Und dann flogen Feuerwerkskörper. Echt, dann haben die da irgendwie rumgepöbelt. War nicht schön, war wirklich nicht schön. Jetzt sind die alle nochmal zusammengekommen, um 8 Minuten Fußball zu spielen, quasi das Spiel nochmal nachzuholen. Bei meiner Kondition wäre das genau die richtige Spieldauer, um auch mitzuspielen. Dann wäre es für die Fußballerkarriere doch nicht zu spät gewesen. Also 8 Minuten, das würde ich schaffen noch.
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1: Ich bin Jan-Henner Reitze. Im Ukraine-Krieg ist eine dreitägige Waffenruhe ausgelaufen, in der Russland und die Ukraine weitgehend auf gegenseitige Luftangriffe verzichtet hatten. Die Ukraine geht davon aus, dass Russland diese Angriffe wieder aufnimmt.
2: Die Waffenruhe kam vor allem dem Kreml gelegen, weil sie für die gesamten 3 Tage um den hier in Russland groß gefeierten 9. Mai galt. Eine dauerhafte Waffenruhe lehnt Kreml-Chef Putin aber weiter ab, bis die Verhandlungen über ein Kriegsende abgeschlossen sind. Dazu setzt er vor allem weiter auf die US-Vermittler, die schon bald hier in Moskau erwartet werden. Putin zeigte sich aber auch bereit, jemanden aus der EU zu beteiligen. Das ist neu. Er sagte, es solle jemand sein, der bisher nicht mit abschätzigen Äußerungen über Russland aufgefallen sei. Aus Moskau, Ulf Mauder.
1: Das Hantavirus ist auch bei einem spanischen Passagier nachgewiesen worden, der isoliert ist und bisher keine Symptome hat. Der positive Test ist in Madrid durchgeführt worden. Vorher war das Virus auch schon bei 2 Passagieren nachgewiesen worden, die nach Frankreich und in die USA ausgeflogen worden waren. Alle waren an Bord eines Kreuzfahrtschiffes, auf dem das Virus ausgebrochen war. Das Schiff ist inzwischen mit einer Restbesatzung auf dem Weg von Teneriffa in die Niederlande, wo es desinfiziert werden soll. Kaffee ist günstiger geworden. Nach einer Umfrage der Deutschen Presseagentur haben die großen Lebensmittelhändler in Deutschland die Preise ihrer Eigenmarken gesenkt.
3: Die Produkte kosten seit dieser Woche 10 bis 50 Cent weniger als bisher. Eine Kilopackung Bohnen liegt je nach Sorte zwischen 10,50 Euro und 11,50 Euro. Auch Pads und Kapseln werden billiger. Die Discounter und Supermärkte begründen das mit sinkenden Rohstoffpreisen. Insgesamt gesehen hat sich Kaffee aber in den vergangenen Jahren stark verteuert, sowie auch andere Lebensmittel. Grund dafür waren höhere Rohstoffpreise nach Trockenheit und schwachen Ernten. Thomas Bremser, Redaktion.
1: Beim Absturz eines Kleinflugzeuges in Namibia sind der Pilot und alle 3 Passagiere ums Leben gekommen. Bei den Toten handelt es sich um deutsche Staatsangehörige. Darunter sind eine langjährige Mitarbeiterin der Schwarz-Unternehmergruppe, zu der Lidl und Kaufland gehören, ihr Ehemann und der gemeinsame Sohn. Die Absturzursache ist noch unklar.
4: Das Wetter.
5: Es bleibt heute oft bewölkt und nass, stellenweise mit Gewitter, weiter oben auch mit Schnee. Dazu heute maximal 14 Grad. Morgen dann am Mittwoch auch ungemütlich, aber mit höchstens 17 Grad ein bisschen wärmer.
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6: Zurzeit liegen uns keine Meldungen vor. Wir wünschen allen unterwegs gute Fahrt.
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5: Mit Sascha Fassbender, jetzt so ein Käffchen, oder irgendein anderer Wachmacher, ja, brauche ich, ja. Aber was für einer? Cappuccino? Ein Schokokaramell-Schrottuccino, Flat White? Zuletzt war ja dieser grüne Matcha-Latte fett im Trend und jetzt der nächste Trend. Ein lilaner Kaffee aus Ube. Das ist so eine lilafarbene Wurzel, gerade mal eben gegoogelt. Süßlich-nussig soll sie sein und gesund. Ja, schmeckt alles bestimmt gut, aber lila? Ich bleib dann doch lieber bei meinem Schwarz.

0: Die Eisheiligen starten. Das sind ja Gedenktage von katholischen Heiligen. Und die gelten laut Bauernregeln als letzte Tage mit Nachtfrostgefahr im Frühling. So, Thema Garten und so, das ist bestimmt interessant. Unser Hannes bezweifelt allerdings, dass da irgendwas dran ist.
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2: Wisst ihr, wer das mit den Eisheiligen erfunden hat? Menschen, die Smalltalk mögen. Ja, kennen wir doch alle. Stehst du im Büro an der Kaffeemaschine, kommt die Annette aus der Buchhaltung, mit der du noch nie gesprochen hast. Das kann an ihren ganzen Pullis mit den Katzenmotiven liegen, vielleicht aber auch einfach so. Und du weißt nicht, was du sagen sollst. Und dann kommt sowas wie Wetter, oder? Ja, soll ja erstmal so bleiben. Das ist Profi-Smalltalk, Freunde. Und wer solche Gespräche schon mag, der kommt jetzt richtig auf seine Kosten. Nachts ist aber kalt, oder? Ja, Eisheiligen, das kommt vor. Mit solchen raffinierten Details wird aus unserem täglich gleichen Gesprächsgulasch ein würziger Smalltalk-Eintopf mit Wursteinlage. Wusstet ihr eigentlich, dass die Eisheiligen alle so feine lateinische Namen haben? Bis auf die letzte. Die heißt Kalte Sophie. Ja, klingt irgendwie nach einer Nachspeise aus der DDR. Und immer dran denken, es gibt schlechtes Wetter und schlechte Kleidung.
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0: das Bochum-Wetter.
1: Dicke Wolken, auch Regenwolken gibt's heute am Tag, die örtlich Gewitter dabei haben. Im Bergland ist auch Schnee dabei, das Ganze heute mit maximal 14 Grad. Morgen am Mittwoch dann etwas wärmer mit bis zu 17 Grad, dafür weiter bewölkt und nass.
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2: Zurzeit liegen uns keine Meldungen vor, wir wünschen allen unterwegs gute Fahrt.
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1: Mit Sascha Fassbender und mit CDUler Armin Laschet. Er hat sich bei einem Unfall mit einem E-Scooter die Schulter gebrochen. Au, au, au. Beim BR-Fernsehen hat er jetzt gesagt, mir egal, ich steig wieder drauf. Ey, die Höllenteile haben null Knautschzone, Junge. Erst ist er über einen Lacher gestolpert und dann über einen E-Scooter. Armin, pass bitte auf dich auf. Ey, zieh wenigstens einen Helm an, wirklich.

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1: Ich bin Jan-Henner Reitze. Die Bundesregierung steht unter Druck, bei geplanten Reformen wie der Rente oder in Sachen Steuern gemeinsame Lösungen zu finden. Themen, die heute Abend im Koalitionsausschuss besprochen werden sollen. Außerdem wollen Union und SPD einen neuen Ansatz finden, was den gestiegenen Spritpreisen noch entgegengesetzt werden könnte.
2: Für die schwarz-roten Koalitionäre geht es heute hier in der Hauptstadt um zwei Punkte. Zum einen müssen sie mindestens Ansätze finden, wie die Bürger entlastet werden sollen, nachdem die Pläne mit der 1.000-Euro-Prämie ja im Bundesrat gescheitert sind. Und zum anderen müssen sie sich nach der offenbar kontroversen letzten Runde zusammenraufen und auf das Wesentliche fokussieren, wie CSU-Chef Söder betont. Mentale Aufräumarbeiten nennt er das. Wie weit Schwarz-Rot heute kommt, ist allerdings schwer zu sagen. Thomas Thonfeld, Berlin.
1: Im Ukraine-Krieg ist eine dreitägige Waffenruhe ausgelaufen. Hintergrund waren Feierlichkeiten in Russland zum Jahrestag des Sieges im Zweiten Weltkrieg. Es wird erwartet, dass Luftangriffe wieder aufgenommen werden. Der ukrainische Präsident Volodymyr Zelensky sagte, Russland habe nicht die Absicht, den Krieg zu beenden. Den Vorschlag von Russlands Präsident Wladimir Putin, den früheren Bundeskanzler Gerhard Schröder als Vermittler einzusetzen, hatten unter anderem Vertreter der EU und der Ukraine abgelehnt. Griechenland will Massentourismus stärker begrenzen. Die Regierung hat dazu neue Regeln vorgestellt, zum Beispiel für den Hotelbau.
3: Überfüllte Bars, Cafés und Tavernen. Und es ist laut, sehr laut. Rund um die Uhr. Besonders betroffen sind Inseln wie Santorini und Mykonos. Dort sollen neue Hotels stark begrenzt werden auf maximal 100 Betten. Und ganz wichtig, in einem 25 Meter Streifen entlang der Küsten ist Neubau künftig verboten. Ob das klappt, ist allerdings unklar, sagen viele vor Ort. Denn mit rund 38 Millionen Touristen im Jahr in einem Land mit etwa 11 Millionen Einwohnern ist das keine leichte Aufgabe.
1: In Wassenberg in Nordrhein-Westfalen ist ein Mann auf offener Straße erschossen worden. Der Täter soll aus einem Auto ausgestiegen sein und die tödlichen Schüsse abgefeuert haben. Dann flüchtete der Schütze mit dem Auto, in dem noch ein weiterer Mann gesessen haben soll. Weitere Hintergründe sind bisher noch unklar.
4: Das Wetter.
5: Der Frühling ist weiter in Pause, auch heute an diesem Dienstag. Es bleibt grau und nass, stellenweise mit Gewitter. In höheren Lagen kann es auch schneien, mit maximal 14 Grad heute. Morgen, der Mittwoch, wird nicht viel besser. Weiter viele Wolken und Regen, aber immerhin was wärmer mit bis zu 17 Grad morgen.
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7: Zurzeit liegen uns keine Meldungen vor. Wir wünschen allen unterwegs gute Fahrt.
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5: Kommt gut in den ganz, ganz frühen Dienstagmorgen. Jetzt mit Musik von Miles Smith.

0: Das sind die 80er, Depeche Mode, Everything Counts. Und wir bleiben nostalgisch. Ja, was eine geile Boyband. Seit 25 Jahren gibt's Blue jetzt schon und das feiern sie gerade ordentlich mit neuem Album und fetter Tour. Kollegin Katrin Teske aus der Musikredaktion war beim Blue-Konzert in Köln und hat direkt mit den Sängern Anthony Costa und Simon Webb gesprochen.
1: Los ging's direkt an der Konzertlocation in Köln, hinten durchs Backstage an der Bühne vorbei und ab in den Catering-Bereich der Stars. Da hatte Simon gerade noch in aller Ruhe seinen Burger schnabuliert. Und dann ging's aber mit dem Interview los und eins war hier direkt klar, die Jungs sind super happy, wieder hier in Deutschland zu spielen. Oder wie Simon es meinte.
2: We used to be here like 3-4 days a week at one point. So this always feels like home.
1: Es gab Zeiten, in denen sie 3 oder 4 Mal die Woche hier waren. Das fühlt sich deswegen direkt wie nach Hause kommen an. Und das Erste, was sie machen, wenn sie hier sind, einen Zwischenstopp beim Friseur.
2: Do you know what, I'll be honest with you. Every time we've come to Germany, like now, I've only just gone out and gone to get a haircut. And that's what I see. And then I go into a restaurant, have a coffee.
1: Da lassen sie sich erstmal schön die Haare schneiden. Dann geht's ab in ein Café oder Restaurant. Also alles super entspannt bei den Jungs. Aber worüber wir natürlich auch gesprochen haben und der Grund, warum sie eigentlich hier sind, ihre Konzerte. Und dafür haben sie viel Neues im Gepäck, zum Beispiel ihr Album Reflections, laut Anthony ihr Bestes.
3: This is the best album I think we've done.
1: Und das hat auch einen bestimmten Grund. Auf dem Album geht es um ihre Entwicklung und Reife.
3: We've grown and we've matured. And as Simon said, we've become dads, we've become
4: family. Wir sind erwachsener geworden, sind jetzt Väter und müssen Rechnungen bezahlen. Früher, da ging es nur ums Spaß haben und Champagner trinken. Aber wenn wir das jetzt immer noch machen würden, würden wir einfach total bescheuert.
3: We wouldn't come back and done that. We would look stupid.
1: Deswegen gibt's bei ihren Konzerten auch eine gute Mischung aus eben diesen super neuen, reflektierten Songs und ganz klar ihren alten Mega-Hits aus den 2000ern. Und die kamen richtig gut an.
5: War doch einfach schön, die ganzen alten Lieder nochmal zu hören.
6: Also wer Party machen will, der ist hier genau richtig.
7: Es war super, es war richtig schön, ja. Es hat sehr viel Spaß gemacht.

0: Würden wir immer wieder machen. Jederzeit.
1: Also Fazit, super sympathische Band, ein Konzert, wie man es sich von einer Boyband wünscht und super zufriedene Fans. Also wer das noch nicht selber miterlebt hat, der sollte sich definitiv den 27. August merken, da spielen sie in Bonn, oder etwas später den 8. November, da sind wir dann in Düsseldorf am Start.
2: 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Und jetzt hier Blue mit Sorry Seems to Be the Hardest Word.

0: Das Bochum-Wetter.
1: Es bleibt heute oft bewölkt und nass, stellenweise mit Gewitter, weiter oben auch mit Schnee. Dazu heute maximal 14 Grad. Morgen dann am Mittwoch auch ungemütlich, aber mit höchstens 17 Grad ein bisschen wärmer.
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2: Zurzeit liegen uns keine Meldungen vor. Wir wünschen allen unterwegs gute Fahrt.
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1: Ey, mega schön. In Portugal gibt's jetzt ein Schutzgebiet für Elefanten aus Gefangenschaften. Also Elefanten aus Zoo und Zirkus. Aufgebaut von einer Tierschutzorganisation. Ja, und Portugal ist ja auch einfach schön.
3: Jawohl. 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

0: In 4 Wochen geht's los. Da startet die Fußball-WM in den USA, Kanada und in Mexiko. Im Eröffnungsspiel spielt Mexiko am 11. Juni im Aztekenstadion gegen Südafrika. Aber so eine echte Fan-WM scheint das ja nicht so richtig zu werden.
1: Schönes Wetter da, auch für die Spieler, aber die Uhrzeiten werden halt verschoben und das ist halt nicht so geil.
2: Die Tickets kosten ja schon sehr viel und es ist jetzt auch nicht so gut gemacht in den USA.
3: Ich glaube, dass die Stimmung schlechter sein wird, dadurch, dass Amerika als Veranstalter, vor allem in Form von USA, nicht so wirklich gut ist und auch, dass alles so extrem politisiert wird und eine sportliche Stimmung halt nicht so aufkommen wird.
0: Ja, und dann noch die Einreiseregeln. Teilweise musst du da dein Handy abgeben und die gucken sich deinen Social-Media-Account durch und so. Eieieiei. Thorsten Ortmann aus dem News-Team, das hören wir in der Umfrage ja deutlich. Auch so die Ticketpreise sind schon mega Aufreger.
4: Absolut. Ein normales Ticket für das erste Spiel der USA in Los Angeles gegen Paraguay kostet mehr als $1,000. Die regulären Tickets werden sogar auf Resale-Plattformen für ein Vielfaches des Originalpreises angeboten. Da waren jüngst 4 Tickets für das WM-Finale für fast $2,3 Millionen angeboten worden. Pro Ticket wohlgemerkt. FIFA-Chef Infantino fand das sogar irgendwie lustig. Sollte tatsächlich jemand ein Ticket für das Finale für $2 Millionen kaufen, dann werde ich ihm persönlich einen Hotdog und eine Cola vorbeibringen, um sicherzustellen, dass er ein wirklich großartiges Erlebnis hat. Auch US-Präsident Trump hat gesagt, dass selbst er keine $1,000 für das Eröffnungsspiel bezahlen würde.
0: Wahnsinn. Aber es sind ja nicht nur, Thorsten, es sind ja nicht nur die Tickets, für die du fast eine Niere verkaufen musst.
4: Ja, Parkplätze sind ein Thema. In Philadelphia am Lincoln Financial Field kann ein einzelner Parkplatz bis zu $620 kosten. In Dallas zwischen $200 und $500. Auch einige Gastronomen wollen Kasse machen und verlangen einen 20%igen Serviceaufschlag. Begründung, es würden eben auch internationale WM-Besucher aus Ländern anreisen, wo kaum Trinkgeld bezahlt wird. In den USA sind Servicekräfte aber darauf als Teil des Lohns angewiesen. Oder auch Zugfahrten. Im Normalfall kostet eine Zugfahrt von New York City zum Stadion $12,90. Während der WM sollten die Tickets erst gigantische $150 kosten. Erst nach Protesten hatte das Nahverkehrsunternehmen den Preis dann für Hin- und Rückfahrt auf $105 reduziert.
0: Eieieiei. Horrende Preise für Tickets, aber eben auch für Parkplätze und Zugverbindungen. Die WM wird für Fans ein teurer Spaß. Thorsten Ortmann war das mit den Infos. Danke.
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1: Ich bin Jan-Henner Reitzer. Das Kreuzfahrtschiff Hondius, auf dem das Hunter-Virus ausgebrochen war, hat Teneriffa verlassen und ist auf dem Weg in die Niederlande. Dort soll es desinfiziert werden. Bis auf eine Restbesatzung waren alle Menschen von Bord gebracht und in ihre Heimatländer ausgeflogen worden. Positiv getestet wurde mittlerweile auch ein spanischer Passagier. Vorher war das Virus auch schon bei nach Frankreich und in die USA ausgeflogenen Passagieren nachgewiesen worden. Ein 17-jähriger Syrer soll einen Terroranschlag in Hamburg geplant haben. Er ist deshalb festgenommen worden.
2: Der 17-jährige soll von der Terrormiliz Islamischer Staat inspiriert worden sein, heißt es. Er habe geplant, eine unbestimmte Anzahl Ungläubiger zu töten. Als mögliche Anschlagsorte habe er ein Einkaufszentrum, eine Bar oder eine Polizeiwache im Blick gehabt. Laut Ermittlern wollte der 17-jährige Syrer Sprengstoff, Molotow-Cocktails oder ein Messer verwenden und habe sich bereits Dünger, Grillanzünder, eine Sturmhaube und ein Messer beschafft. Bereits am Donnerstag hätten Spezialkräfte den Jugendlichen vorläufig festgenommen. Ronny Tochau, Nachrichtenredaktion.
1: Die Waffenruhe im Krieg mit dem Iran hängt nach den Worten von US-Präsident Donald Trump am seidenen Faden. Rund um diplomatische Bemühungen, wie der Krieg beendet werden könnte, schimpfte Trump über einen neuen Vorschlag der Führung des Irans.
3: Es sei der größte Müll, dieser Vorschlag, sagte Trump. Er habe gar nicht zu Ende gelesen, denn er wolle ja nicht seine Zeit verschwenden. Ursprünglich habe der Iran zugestimmt, angereichertes Uran aus dem Land zu schaffen. Nun ist davon nichts mehr zu lesen. Trump verglich die Waffenruhe mit einem Patienten an der Herz-Lungen-Maschine mit einer 1%igen Überlebenschance. Das sei nicht gut, meinte Trump. Aber immer noch glaubt er an eine diplomatische Lösung. Wie es aber jetzt weitergeht, ist völlig unklar. Tina Eck, USA.
1: Spitzenvertreter der Bundesregierung kommen heute Abend im Koalitionsausschuss zusammen. Union und SPD stehen unter Druck, zum Beispiel weitere Entlastung wegen der gestiegenen Spritpreise auf den Weg zu bringen, nachdem eine geplante 1.000-Euro-Prämie im Bundesrat gescheitert war. Auch bei geplanten Reformen bei der Rente oder Steuer liegen die grundsätzlichen Positionen der Regierungsparteien weit auseinander.
4: Das Wetter. Dicke Wolken, auch Regenwolken gibt's heute am Tag, die örtlich Gewitter dabei haben. Im Bergland ist auch Schnee dabei, das Ganze heute mit maximal 14 Grad. Morgen am Mittwoch dann etwas wärmer mit bis zu 17 Grad, dafür weiter bewölkt und nass.
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6: A43 Recklinghausen-Münster zwischen Marl-Sinsen und Kreuz Marl-Nord. 1 Kilometer Stau, wir wünschen allen unterwegs gute Fahrt.
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7: Guten Morgen am Dienstag.

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1: Habt einen guten Start mit Radio Bochum in diesen Dienstag. Guten Morgen zusammen. Einsatz, Ausdauer und ganz, ganz viel Herz. Michael Sommerstange ist mit dem Fahrrad für unsere Aktion Lichtblicke unterwegs. Mit der unterstützen wir ja Kinder und Familien hier bei uns in NRW, die in Not geraten sind. Und für Michael geht es seit knapp 2 Monaten von Palermo auf Sizilien nach San Marino. Insgesamt 2600 Kilometer stehen auf dem Plan. Michael hat jetzt eine Woche Pause gemacht und seit gestern ist er wieder unterwegs. Und obwohl er eine Woche lang nicht mit dem Fahrrad unterwegs ist, hat er trotzdem Geld für unsere Aktion Lichtblicke eingesammelt.
2: Ja, also auch in der Zeit, wo ich nicht gefahren bin, ist Geld reingekommen für die Kinder in Not und das finde ich richtig gut. Aber das motiviert mich natürlich jetzt auch weiterzumachen und wieder zu strampeln, damit wir noch mehr Geld sammeln können gemeinsam und wir den Kindern wirklich noch mehr Lächeln ins Gesicht zaubern können.
1: Und aus der Pause bringt Michael auch gleich etwas mit, wofür es sich noch mal mehr lohnt zu spenden.
2: Der BVB unterstützt unsere Spendenradreise und hat mir ein von der aktuellen Mannschaft unterschriebenes Trikot zur Verfügung gestellt. Und das ist wirklich sehr emotional für mich, weil ich bin in Dortmund geboren. Ich bin BVB-Fan durch und durch. Ich habe selber auf der Südtribüne gestanden ganz oft und mitgefiebert. Und jetzt kommt dieses Trikot plötzlich und wir können das Trikot umwandeln in Geld für Kinder in Not. Also das zeigt wirklich, dass der Slogan echte Liebe vom BVB gelebt wird und besser geht's doch nicht.
1: Wirklich toll, was Michael da leistet. Und ihr wisst ja, ich bin durch und durch blau-weiß, also VfL-Fan. Aber ich denke, für unsere Aktion Lichtblicke, da können wir auch mal eine Ausnahme machen und auch durchaus mal ein schwarz-gelbes Trikot durchgehen lassen. Ist ja immerhin für den guten Zweck. Die Trikotversteigerung läuft und sie geht dann bis Sonntag, 20 Uhr. Ihr könnt die Aktion ganz einfach unterstützen oder euch auch vielleicht das Trikot sichern. Schaut gerne mal auf unserer Website lichtblicke.de.

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0: Mit Tom Gärtmann, guten Morgen. Wer bei uns in Bochum den Notruf der Polizei, die 110, wählt, der kann in Zukunft technisch von der Polizeidienststelle geortet werden. Das Verfahren startet jetzt im Rahmen eines bundesweiten Pilotprojektes. Durch die Ortung verspricht sich die Polizei, Anruferinnen und Anrufern auf der 110 bei akuter Gefahr für Leib und Leben schneller und zuverlässiger finden und ansteuern zu können. Außerdem will sie so auch schneller zu Einsatzorten kommen können, wenn Anrufer ihren Standort nicht genau beschreiben können. Im gegebenen Fall kann die Polizei die Standortdaten bis zu 60 Minuten lang abrufen, danach werden sie automatisch gelöscht. Ohne einen Notruf können diese Daten nicht eingesehen werden und Bewegungsprofile werden nicht erstellt, so das Landesamt für zentrale polizeiliche Dienste NRW. Die Ruhr-Universität Bochum leitet ein neues Forschungsprojekt zu Athletinnen im Spitzensport. Das Bundesinstitut für Sportwissenschaft fördert Athletin D 4 Jahre lang mit knapp 1,6 Millionen Euro. Dabei untersuchen Forschende, wie sich Menstruationszyklus, Schlaf und Training auf Leistung und Gesundheit auswirken. Am Ende soll auch ein digitales System entstehen, das Trainingspläne für Athletinnen individueller machen kann. Und jetzt das Wichtigste aus Deutschland und der Welt. Der USA und Iran kommen bei ihren Bemühungen um ein Ende des Kriegs im Nahen Osten nicht voran. US-Präsident Trump erneuerte seine Kritik an der jüngsten iranischen Antwort auf einen US-Vorschlag und bezeichnete diese als dämlich. Insbesondere habe Iran nicht wie erwartet dazu bereit erklärt, seine Uranbestände den USA zu überlassen. Die Rohölknappheit aufgrund des Irankriegs könnte auch zu einem Kerosinmangel in Deutschland führen. Wirtschaftsministerin Katharina Reiche versucht derweil weiter zu beruhigen. Die Preise seien zwar hoch, aber die Situation nach wie vor stabil. In Südostasien sei das anders, dort müsse man mit Knappheiten arbeiten. Und noch einmal zurück nach Bochum. Die Sportanlage am Hillerberg ist fertig. Nach rund 8 Monaten Bauzeit sind der alte Rasenplatz und der kleine Aschenplatz in Hiltrop rundum modernisiert worden. Jetzt gibt es einen Kunstrasen, LED-Leuchten, Ballfangzäune und Aufenthaltsflächen. Am vergangenen Samstag ist der rund erneuerte Sportplatz eröffnet worden. Rund 2,5 Millionen Euro hat die Stadt in die Komplettsanierung der Spielfelder investiert. Ganz fertig ist die Anlage aber noch nicht. 4 neue Kabinen im geplanten Funktionsgebäude sollen künftig anstelle des veralteten Umkleide- und Sanitätsgebäudes errichtet werden.
1: Das Bochum-Wetter.
0: Heute wechselhaft bei höchstens 11 Grad, am Abend dann wieder Regen. Den gibt's auch morgen den ganzen Tag bei 12 Grad.
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0: Keine Meldungen, gute Fahrt.
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2: Kommt gut mit uns in diesen Dienstag. Guten Morgen.

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0: Guten Morgen in der kurzen Arbeitswoche. Am Donnerstag ist ja schon wieder Feiertag. Im April hat eine Nachricht fast alle Medien beherrscht. Auch hier bei Radio Bochum haben wir sehr oft über ihn gesprochen, über Timmy den Wal. Diese Story, die macht Hoffnung, sagt Sebastian Richter von der Evangelischen Kirche heute im Augenblick mal. So viel Mitgefühl für ein Tier in Not sei ein gutes Zeichen für unser Zusammenleben.
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2: Im Meer sterben täglich Wale. Ohne Nachrichten, ohne Namen, ohne Anteilnahme. Dann schwimmt einer in die Ostsee und halb Deutschland hält den Atem an. Knut war ein Eisbär, Bruno ein Braunbär, Timmy ein Wal. Wir kennen ihre Namen. Die der Menschen im Mittelmeer? Meistens nicht. Das ist keine Anklage, nur eine Frage, die mich einfach nicht mehr loslässt. Was entscheidet eigentlich, wen wir sehen und wen nicht? Mitgefühl für einen kranken Wal ist ja erstmal was Gutes. Die Welt braucht mehr Mitgefühl. Und wenn ein Wal uns daran erinnert, warum nicht? Und so Wale sind ja auch wirklich krasse Tiere. Sie singen komplexe Liebeslieder, leben in sozialen Gruppen, ernähren sich friedlich von Plankton und Krill. Vielleicht fasziniert der Wal so, weil wir diesen Tieren einige Eigenschaften zuschreiben, die wir uns von Menschen auch erhoffen. Eckart von Hirschhausen postet neulich in den sozialen Medien: Man kann um einen Wal weinen und ein Herz haben für alle anderen Lebewesen, Menschen eingeschlossen. Und so hoffe ich, dass die Geschichten um diesen Wal uns erinnern und ermutigen, für ein gutes Miteinander einzustehen. Nicht nur an Ostsee oder Mittelmeer, sondern auch zu Hause, in der Familie oder im Ehrenamt, in der Schule und auf der Arbeit. Vielleicht braucht da mal wieder jemand meine Aufmerksamkeit. Sebastian Richter von der Evangelischen Kirche für Augenblick mal.
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0: Ich hoffe, das wird nochmal richtig schön für einige VfL-Fans. Ja, einfach Fangesänge singen, mit den VfL-Schals wedeln und auf schöne Tore hoffen. Das geht jetzt alles am Sonntag auswärts in Karlsruhe für diese Saison zu Ende. Vergangenen Samstag hat unser VfL sein letztes Heimspiel für diese Saison gegen Hannover bestritten und mit einem Unentschieden den Klassenerhalt richtig fix gemacht. Auch wenn 3 Punkte natürlich schöner gewesen wären. Freut sich Cheftrainer Uwe Rösler über das Ergebnis.
1: Dann haben wir nochmal eigentlich gezeigt, was in der Mannschaft denkt, auch mental, Stärke. Wir wollen nicht wieder in diese Situation kommen, das ist ganz klar. Wir müssen aber die Mentalität haben, uns in jedem Spiel zu pushen. Und das habe ich heute gesehen und das war für mich unheimlich wichtig, auch im Hinblick auf das nächste Jahr, dass wir das nicht ausklingen lassen. Und die Mannschaft hat es in keinster Weise getan.
0: Also Sonntag dann der Saisonabschluss mit beruhigten Nerven, ohne Zittern. Der Klassenerhalt ist ja fix. Sonntag 15.30 Uhr ist Anstoß. Alles Wichtige vom Spiel in Karlsruhe hört ihr natürlich hier bei uns bei Radio Bochum. Ansonsten gibt es mehr Infos zum anstehenden letzten Spiel des VfL gleich hier bei den Radio Bochum Morgenmachern. 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Und überall natürlich da, wo es Podcasts gibt. Guten Morgen.
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1: Mit Thorsten Adolfs. Guten Morgen. Das Leben in der Großstadt ist für viele Menschen attraktiv. Es gibt viele Jobs, gute Verkehrsanbindungen und auch jede Menge Freizeitmöglichkeiten. Trotzdem wird das Leben dort für viele schwieriger, weil die Mieten so hoch sind und bezahlbare Wohnungen kaum zu finden sind. Das zeigt eine Umfrage der Beratungsgesellschaft PwC. Danny Hopper aus dem News-Team, das schreckt mittlerweile viele Berufstätige ab.
2: Ja, auf jeden Fall. Für die Studie wurden 4000 Berufstätige befragt aus 12 deutschen Großstädten mit mehr als 500.000 Einwohnern. Und viele von ihnen haben das Gefühl, dass man bei der Wohnungssuche dort vor allem Glück haben muss. Denn hohe Mieten bedeuten für viele, dass am Monatsende weniger Geld für Essen, Familie, Hobbys oder Rücklagen übrig bleibt. Gerade jüngere Menschen überlegen laut Studie deshalb häufiger, ob sie für einen Job überhaupt noch in eine Großstadt ziehen wollen. Und das wird auch für die Unternehmen immer mehr zum Problem. Denn wenn das Wohnen zu teuer ist, wird es schwieriger, neue Mitarbeiter zu finden oder auch zu halten. Jeder Zweite, der einen neuen Job sucht, sagt, dass die Miete bei

0: einem Umzug entscheidend sei.
1: Stellt sich natürlich die Frage, was können Politik und Arbeitgeber tun, damit die Mitarbeiter bleiben?
0: Ja, auch das hat PwC gefragt und da haben sich 83% für einen Mietzuschuss von Firmen ausgesprochen. Fast genauso viele sind außerdem dafür, dass der Arbeitgeber die Fahrtkosten übernimmt oder Betriebswohnungen bereitstellt. Und auch an die Politik stellen die Befragten Forderungen. Sie wollen einen öffentlichen Wohnungsbau mit dem Schwerpunkt auf niedrige und mittlere Einkommen und sie fordern, Büroflächen in Wohnraum umzuwandeln. Denn 37% haben laut Umfrage auch schon einmal über einen Jobwechsel nachgedacht wegen der hohen Mieten. Also das zeigt, das Thema Wohnen bleibt hoch aktuell.
1: Dankeschön, Danny. Und jetzt weitere Meldungen im Überblick. Die Bundesregierung will schnell über Entlastungen für die Verbraucher entscheiden. Das hat ein Regierungssprecher gesagt. Nachdem die 1.000 € Entlastungsprämie für Arbeitnehmer im Bundesrat gescheitert ist, will der Koalitionsausschuss heute über das weitere Vorgehen beraten. Die Grünen schlagen vor, die Stromsteuer zu senken und der Deutsche Mittelstandsbund fordert eine Reform der Einkommensteuer. Alle Passagiere und Besatzungsmitglieder haben das Kreuzfahrtschiff Hondius nach dem Hunter-Virus-Ausbruch mittlerweile verlassen. Die 4 nach Deutschland gebrachten Passagiere müssen jetzt lange in Quarantäne bleiben, wegen der oft langen Zeitspanne zwischen Ansteckung und Erkrankung. Das Geschehen sei aber gut kontrollierbar, sagte der Virologe Schmidt-Kanasit. In Wassenberg im Kreis Heinsberg ist ein Mann gestern Abend vor einem Haus erschossen worden. Nach Angaben der Polizei war der Schütze um 7:45 aus einem Auto ausgestiegen und hatte auf den Mann gezielt. Im Wagen soll ein weiterer Mann gesessen haben. Direkt nach der Tat flüchteten die beiden. Die Polizei sagt, für die Bevölkerung bestehe keine Gefahr. Sie hat eine Großfahndung ausgelöst. Auch ein Hubschrauber war im Einsatz.
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3: Ja, es ist ganz schön kalt heute Morgen. Temperaturen zwischen 4 und 6 Grad bei uns in Bochum. Und später bekommen wir auch nicht mehr als 12 Grad. Dazu ist es super windig heute und es gibt eine Mischung aus allem. Sonne, Wolken und Regen. Also eigentlich ist Aprilwetter.
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3: Da ist nichts los im Moment. Keine Staus und keine Störungen. Wenn ihr was habt, könnt ihr natürlich sehr gerne Bescheid geben unter der kostenlosen 0800 98 5 98 50. Staus und Blitzer könnt ihr aber auch jederzeit über unsere Radio Bochum App eintragen.
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3: Regelmäßige Bewegung ist super wichtig, das wissen wir ja eigentlich alle. Vor allem aber bei schweren Erkrankungen kann das wirklich was bewirken. Die DAVID, also die Dance with Brain Tumors Studie an den Knappschaftskliniken Bochum, die setzt genau hier an. In einer gruppenbasierten Tanztherapie sollen neue Wege gefunden werden für Tumorpatienten, um eben emotionale Belastungen zu reduzieren, Kraftquellen zu erschließen und das Wohlbefinden nachhaltig zu stärken. Mitmachen können sowohl Patientinnen und Patienten als auch Angehörige. Die Anmeldung, die läuft noch bis Ende Mai. Wisst ihr Bescheid. Guten Morgen zusammen.

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1: Also, wenn ihr am 18. Juni bei unserem Mark Forster Exklusivkonzert dabei sein wollt, dann geht auf radiobochum.de und erzählt uns, warum ihr Mark Forster unbedingt mal live sehen wollt. Zum Einstimmen habe ich ihn jetzt schon mal für euch. Natürlich hier bei Radio Bochum mit Au revoir. 6:10 Uhr. Guten Morgen.

Ja, ist nicht gerade das beste Wetter, um im Moment spazieren zu gehen und ein Eis zu essen. Dafür aber super Wetter, um ins Museum zu gehen. Im Museum unter Tage im Schlosspark in Weidmar gibt es in den kommenden Tagen einige interessante Ausstellungen. Seit letzter Woche gibt es zum Beispiel die Ausstellung Die Kids sind alright. Und dabei werden die Kunstwerke von 10 Künstlerinnen und Künstlern der sogenannten Nachwendegeneration gezeigt. Im Mittelpunkt stehen persönliche und gesellschaftliche Folgen der deutschen Wiedervereinigung. Von Identitätssuche bis Strukturwandel. Die Ausstellung wird von einem Programm mit Gesprächen und Diskussionen begleitet. Schaut doch gerne mal vorbei im Museum unter Tage in Weidmar, falls ihr da vielleicht noch gar nicht wart. 6:18 Uhr. Guten Morgen.

0: Ab einen guten Start mit Radio Bochum. In diesem Dienstag ist eine kurze Woche, morgen noch und dann gibt's schon wieder den Feiertag. 6.24 Uhr. Radio Bochum hier, guten Morgen.
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0: Das ist ein Klassiker aus den 90ern, Mr. Big und To Be With You. Genau, der Schrei am Ende, der musste sein. Und bei mir ist jetzt Kollege Tom Gärtmann und der hat für euch die Radio Bochum Nachrichten um 6:30 Uhr.
1: Guten Morgen.

0: Wer bei uns in Bochum den Notruf der Polizei, die 110, wählt, der kann in Zukunft technisch von der Polizeidienststelle geortet werden. Das Verfahren startet jetzt im Rahmen eines bundesweiten Pilotprojekts. Durch die Ortung verspricht sich die Polizei, Anruferinnen und Anrufer auf der 110 bei akuter Gefahr für Leib und Leben schneller und zuverlässiger finden und ansteuern zu können. Außerdem will sie so auch schneller zu Einsatzorten kommen können, wenn Anrufer ihren Standort nicht genau beschreiben können. Im gegebenen Fall kann die Polizei die Standortdaten bis zu 60 Minuten lang abrufen, danach werden sie automatisch gelöscht. Ohne einen Notruf können diese Daten nicht eingesehen werden und Bewegungsprofile werden nicht erstellt, so das Landesamt für zentrale polizeiliche Dienste NRW. Die Ruhr-Universität Bochum leitet ein neues Forschungsprojekt zu Athletinnen im Spitzensport. Das Bundesinstitut für Sportwissenschaft fördert Athletin D 4 Jahre lang mit knapp 1,6 Millionen Euro. Dabei untersuchen Forschende, wie sich Menstruationszyklus, Schlaf und Training auf Leistung und Gesundheit auswirken. Am Ende soll auch ein digitales System entstehen, das Trainingspläne für Athletinnen individueller machen kann. Und jetzt das Wichtigste aus Deutschland und der Welt. Die USA und der Iran kommen bei ihren Bemühungen um ein Ende des Kriegs nicht voran. US-Präsident Donald Trump erneuerte seine Kritik an der jüngsten iranischen Antwort auf einen US-Vorschlag und bezeichnete diese als dämlich. Insbesondere habe Iran sich nicht wie erwartet dazu bereit erklärt, seine Uranbestände den USA zu überlassen. Die Rohölknappheit aufgrund des Iran-Kriegs könnte auch zu einem Kerosinmangel in Deutschland führen. Wirtschaftsministerin Katharina Reiche versucht derweil weiter zu beruhigen. Die Preise seien zwar hoch, aber die Situation nach wie vor stabil. In Südostasien sei das anders, dort müsse man mit Knappheiten arbeiten.
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0: Die Sportanlage am Hillerberg ist fertig. Nach rund 8 Monaten Bauzeit sind der alte Rasenplatz und der kleine Aschenplatz in Hiltrop rundum modernisiert. Jetzt gibt es dort einen Kunstrasen, LED-Leuchten, Ballfangzäune und Aufenthaltsflächen. Am vergangenen Samstag ist der rund erneuerte Sportplatz eröffnet worden. Rund 2,5 Millionen Euro hat die Stadt in die Komplettsanierung der Spielfelder investiert. Ganz fertig ist die Anlage aber noch nicht. 4 neue Kabinen im geplanten Funktionsgebäude sollen künftig anstelle des veralteten Umkleide- und Sanitätsgebäudes errichtet werden.
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2: Ja, heute ist alles drin. Sehr viel Wind ist dabei. Sonne und Wolken wechseln sich ab. Und zwischendurch müssen wir mit einem Regenschauer immer mal wieder rechnen. Das Ganze bei 5 Grad aktuell hier in der Bochumer Innenstadt und später bei maximal 12 Grad.
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2: Da habe ich folgende Staus für euch. A40 Dortmund Richtung Duisburg, zwischen Dreieck Bochum West und Essen-Frillendorf 4 Kilometer stockend. A42 Kamp-Lindfort Dortmund, zwischen Herne-Krange und Kreuz-Herne 1 Kilometer stockend. A43 Recklinghausen-Wuppertal, zwischen Kreuz-Recklinghausen und Recklinghausen-Hochlamark auch 1 Kilometer Stau. A43 Recklinghausen-Wuppertal, zwischen Herne-Eickel und Bochum 1 Kilometer stockend. Und es gibt einen Potzblitz auf der Wiemelhauser Straße und zwar in Richtung Kirchviertel, kurz hinter der Schule in der 30-Zone. Dankeschön an Radio Bochum-Hörerin Steffi fürs Bescheid geben. Und für alle Bahnfahrerinnen und Bahnfahrer habe ich noch die Info. Der RE6 um 6:40 Uhr in Richtung Minden, der hat aktuell eine Viertelstunde Verspätung. Gute und sichere Fahrt euch weiter.
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2: Mit Nicole Dreisbach. Guten Morgen zusammen. 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

0: Ja, auf jeden Fall. 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
1: Also macht diesen Dienstagmorgen doch zum besten Dienstagmorgen ever. Ab ans Telefon und viel Erfolg wünsche ich euch.
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0: Die Zweitligasaison ist so gut wie gelaufen. Nur noch das Spiel in Karlsruhe und der VfL hat sein selbsternanntes Ziel, den Klassenerhalt, jetzt auch rechnerisch geschafft. Jetzt geht der Blick nach vorn, natürlich in die nächste Saison. Und wenn man da mal in die Kommentarspalten schaut, dann haben viele Fans schon das nächste große Ziel im Blick, den Aufstieg zurück in die erste Bundesliga. Aber wie realistisch ist das eigentlich? Unsere VfL-Experten Ralf Ritter von der WAZ und Christian Schirmann von Radio Bochum sind sich da in der neuen Folge Inside VfL einig.
1: Der Anspruch des VfL Bochum ist natürlich definitiv besser zu sein, besser zu performen, stabiler zu performen und schlussendlich, was die Tabellenregion angeht, ich sag mal, oben mitzuspielen zumindest.
2: Das ist ein bisschen weit hergeholt, wenn man die Vorsaison auf Platz 10 oder 9 vielleicht beendet, im Folgejahr oder in der Folgesaison direkt den Aufstieg als Ziel zu erklären.
1: Das wäre jetzt einfach
2: das wäre.
1: Da muss man erstmal abwarten, wie der Kader am Ende dann wirklich aussieht.
0: So nämlich. 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Guten Morgen.

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0: Guten Morgen zusammen. Radio Bochum hier mit einer aktuellen Verkehrsmeldung und zwar von der Hattinger Straße Ecke Wuppertaler Straße. Da gibt es nämlich aktuell einen Ampelausfall. Dankeschön fürs Bescheidgeben an Mareike. Und es steht ein Potzblitz auf der Wiemelhauser Straße in Richtung Kirchviertel, kurz hinter der Schule in der 30-Zone. Danke an Steffi dafür, dass du Bescheid gesagt hast. Guten Morgen zusammen.
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1: Mit Thorsten Adolfs. Guten Morgen. Die Unzufriedenheit in der Bevölkerung ist hoch. Die Umfragewerte der Bundesregierung sind schlecht. Und in den vergangenen Wochen gab es kaum eine Idee, über die sich Union und SPD nicht gestritten haben. Das will man jetzt ändern. Ein wichtiger Schritt dazu ist der Koalitionsausschuss. Heute treffen sich die Fraktionsspitzen von Union und SPD wieder und wollen gemeinsam Wege aus der Krise finden. Infos dazu von Marc Weiß.
2: Zuletzt wurde viel über die Wirtschafts- und Sozialpolitik gestritten. Wer soll wo, wie und in welcher Höhe entlastet werden? Wie viel mehr müssen Besserverdiener dazu beitragen? Oder soll es nur besonders Reiche treffen? In all diesen Punkten gehen die Meinungen von SPD und Union traditionell auseinander, ganz unabhängig davon, ob sie in einer Koalition sind. Weil aber die deutsche Wirtschaft nach wie vor nicht aus der Krise kommt und man fast wöchentlich wieder vor neuen Herausforderungen durch Kriege oder andere internationale Krisen steht, wollte man jetzt eigentlich schnelle und gute Ergebnisse liefern. Und hatte sich unter anderem auf die Entlastungsprämie geeinigt, aber auch das hat nicht funktioniert.

0: denn der Bundesrat hat abgelehnt, aus Sicht der Union vor allem die eigenen Parteikollegen, die dort als Länderregierungschef sitzen, aber auch ein SPD-geführtes Land stimmte dagegen. Immerhin gibt es in der Koalition eine gewisse Selbsterkenntnis. SPD-Chef Klingbeil sagte vor ein paar Tagen, man sei in einer Phase gewesen, wo das Gegeneinander diese Koalition geprägt habe. Er wolle da aber wieder rauskommen und jetzt die großen Dinge in diesem Land angehen.
1: Und jetzt weitere Meldungen im Überblick. Wenn der nächste Winter besonders kalt wird, könnte Deutschland ein Gasproblem bekommen. Die Speicher sind aktuell nur zu 26% gefüllt, weil die hohen Preise es für Händler gerade unattraktiv machen, Gas einzulagern. Experten empfehlen deshalb, den Verbrauch bei Kälteeinbrüchen bewusst zu drosseln und die Lage EU-weit im Blick zu behalten. Deutschland steckt mehr als 10 Millionen Euro in den Aufbau militärischer Ausbildungszentren in der Ukraine. Das Geld fließt in eine EU-Initiative und soll sicherstellen, dass die ukrainischen Streitkräfte auch nach einem möglichen Frieden mit Russland einsatzbereit bleiben. Gute Nachrichten für alle, die sich einen Neuwagen gekauft haben oder kaufen wollen. Die Schadstoffbelastung in der Innenraumluft ist bei den untersuchten Modellen zwar messbar, sie erreicht aber keine gefährlichen Konzentrationen. Das hat eine Untersuchung des ADAC und des Fraunhofer Instituts ergeben. Trotzdem gilt, je jünger das Auto, desto mehr Chemikalien dünsten Kunststoffe und Kleber aus. Vor allem bei Hitze, wenn das Auto in der prallen Sonne steht, steigen diese Werte an. Wenn es im neuen Wagen unangenehm riecht, dann sollte vor der Fahrt kräftig durchgelüftet werden. Rät der ADAC, das senke die Schadstoffkonzentration deutlich. Sollte es auch nach Wochen noch einen beißenden Geruch im Innenraum geben, dann kann das beim Händler als Mangel reklamiert werden.
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3: Heute soll es auf jeden Fall weniger regnen als gestern. Das ist schon mal die erste gute Nachricht. Und die Sonne, die kommt heute tatsächlich auch öfter mal durch. Das Ganze bei kalten 5 Grad heute Morgen hier in der Bochumer City. Und später bekommen wir so Temperaturen um die 11, 12 Grad in der Spitze. Und wie gesagt, zwischendurch müssen wir immer mal wieder mit einem kurzen Regenschauer rechnen. Windig ist es auch, aber die Sonne ist eben auch gut dabei.
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3: Da geht's los mit einer Warnmeldung von der A43 Recklinghausen Richtung Wuppertal zwischen Wittenhäfen und Wittenherbede. Da liegen Gegenstände auf der Fahrbahn und es gibt eine ungesicherte Unfallstelle. Fahrt dort bitte äußerst vorsichtig. Und hier staut es sich A40 Dortmund Richtung Duisburg zwischen Dreieck Bochum West und Dreieck Essen Ost. 9 Kilometer stockend, da braucht ihr 20 Minuten länger. A42 Kamp-Lintfort Dortmund zwischen Herne-Wanne und Kreuzherne 3 Kilometer Stau, 7 Minuten plus. Dann Gegenrichtung A42 Dortmund Kamp-Lintfort zwischen Kreuzherne und Herne-Krank. 1 Kilometer Stau. Dann A43 Recklinghausen-Wuppertal zwischen Kreuzherne und Bochum 1 Kilometer stockend und noch etwas weiter zwischen Wittenhäfen und Wittenherbede 1 Kilometer Stau plus 7 Minuten. Dann gibt es einen Ampelausfall und zwar an der Hattinger Straße Ecke Wuppertaler Straße. Fahrt dort auch besonders vorsichtig. Dankeschön fürs Bescheid geben an Mareike. Und Radio Bochum-Hörerin Steffi hat noch einen Potzblitz gesehen. Der steht auf der Wiemelhauser Straße in Richtung Kirchviertel, kurz hinter der Schule in der 30-Zone. Und für alle Bahnfahrerinnen und Bahnfahrer habe ich noch die Info, der RE1 in Richtung Aachen, der hat eine Viertelstunde Verspätung. Fahrt weiter vorsichtig und kommt gut an.
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3: Ach ja, heute ist Tag des Müdigkeitssyndroms. Müdigkeit, ja, kenne ich aus der Frühschicht einfach nur zu gut. Gähnen muss ich permanent. Aber heute soll es besonders um die Menschen gehen, die mit chronischer Müdigkeit zu kämpfen haben. Müdigkeit gehört ja klar für viele von uns zum Alltag dazu, wird aber oft einfach so übergangen oder auch als Schwäche abgetan. Da muss man echt wirklich genau hingucken. Es ist ein wichtiges Signal unseres Körpers, wenn wir müde sind. Der heutige Tag soll auf jeden Fall darauf aufmerksam machen, Pausen zuzulassen und gut für uns selbst zu sorgen. Das mache ich jetzt auch ein bisschen für euch. Genießt einmal den nächsten Song von Man at Work und beamt euch vielleicht einfach Down Under ein bisschen nach Australien und macht eine kleine Pause. Guten Morgen zusammen.

0: Das war doch ein ganz guter Start in die Woche gestern. So darf es gerne weitergehen.
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Die Radio Bochum Morgenmacher hier mit Nicole Dreisbach, 7.16 Uhr gleich. Guten Morgen. Also, wenn ich die VfL-Saison in drei Worte zusammenfassen müsste, dann wären es wahrscheinlich die Worte lang, anstrengend und Achterbahn. Und genau diese Achterbahnfahrt haben sich unsere Experten von WAZ und Radio Bochum in unserem Stadt

0: Stadtwerke Bochum Talk Inside VfL in den letzten 7 Monaten jede Woche ganz genau angeschaut. Ein fester Bestandteil von Inside VfL ist unser Sportreporter Christian Schömann. Christian, jetzt gibt's erstmal das letzte Saisonspiel gegen Karlsruhe. Wie geht's denn danach, also in der Sommerpause, weiter?
1: Also die gute Nachricht ist schon mal, dass wir keine große Pause machen werden. Du hast schon gesagt, jetzt kommt erstmal Karlsruhe und dann werden wir uns ein paar Themen vorknüpfen, die wir dann mal ganz genau beleuchten wollen. Zum Beispiel die Arbeit des Talentwerks oder zum Beispiel, wie beim VfL überhaupt Transfers getätigt werden. Dazu kommen dann natürlich auch die aktuellen Geschehnisse, also unter anderem, wenn Neuzugänge verkündet werden.
0: Ja, gestern ist die aktuellste Folge von Inside VfL rausgekommen. Fass doch noch mal kurz zusammen, was ihr da so besprochen habt.
1: Ja, fast. Also die nächsten 2 Wochen auf jeden Fall noch. Dann kann aber auch mal eine Woche Pause sein, mehr aber auch nicht, versprochen. Und sobald dann die Vorbereitung mit dem Trainingslager startet, sind wir dann auch wie gehabt wieder jede Woche für euch am Start.
0: Danke, Christian, für die Einblicke. Ich werde mir die neue Folge Inside VfL auf jeden Fall noch anhören. Wenn ihr das auch wollt, dann könnt ihr das überall da machen, wo es Podcasts gibt und natürlich auch auf radiobochum.de oder in unserer Radio Bochum App. Kommt gut mit uns in diesen Dienstagmorgen. 7

0: kalt.
1: Das sind gute Nachrichten aus dem Storcherlebnispark Wattenscheid. Das Weichstorchenpaar, das dort lebt, hat wieder Nachwuchs bekommen. Am 1. Mai-Wochenende sind gleich 4 Küken geschlüpft. Die Jungstörche, die bleiben aber jetzt erstmal 2 Monate im Nest, bevor sie fliegen können. So lange werdet ihr dann sie auch nicht sehen können, wenn ihr sie im Park besucht. Gleichzeitig steht allerdings auch ein Abschied an. Ein Jungstorch aus dem vergangenen Jahr wird in den kommenden Tagen in ein Tiergehege in Niedersachsen umziehen. Also vielleicht schaut ihr die Tage nochmal vorbei, um euch den Jungstorch ein letztes Mal anzuschauen. Im Storcherlebnispark in Wattenscheid. 7.24 Uhr, Radio Bochum hier.
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0: Das sind Green Day hier bei Radio Bochum und sie haben sich jetzt auf dem Hollywood Walk of Fame verewigt und zwar erst am 1. Mai, jetzt vor kurzem. Sie haben den 2810. Stern bekommen. Green Day, herzlichen Glückwunsch. Es ist 7.30 Uhr und jetzt gibt's für euch die Radio Bochum Nachrichten mit Tom Gettmann.
1: Guten Morgen. Bundesweit testet die Polizei gerade ein neues Verfahren. Wer den Notruf wählt, den kann die Dienststelle orten. Ravi Frever aus den Radio Bochum Nachrichten, auch die Bochumer Polizei macht da mit.
2: Ja, die nutzt das Verfahren jetzt auch. Das hat sie auf Radio Bochum Nachfrage bestätigt. Das Ziel, Anruferinnen und Anrufer der 110, die in Not sind, schneller zu helfen. Oder eben Menschen, die nicht ortskundig sind und ihren Standort nicht genau beschreiben können. Die Standortdaten kann die Polizei bis zu 60 Minuten nach Eingang des Notrufes einsehen. Danach werden sie automatisch gelöscht. Ohne einen Notruf können diese Daten nicht eingesehen werden und Bewegungsprofile werden nicht erstellt, so das Landesamt für zentrale polizeiliche Dienste NRW.
1: Die Ruhr-Universität Bochum leitet ein neues Forschungsprojekt zu Athletinnen im Spitzensport. Das Bundesinstitut für Sportwissenschaft fördert Athletin D 4 Jahre lang mit

0: knapp 1,6 Millionen Euro. Dabei untersuchen Forschende, wie sich Menstruationszyklus, Schlaf und Training auf Leistung und Gesundheit auswirken. Am Ende soll auch ein digitales System entstehen, das Trainingspläne für weibliche Athletinnen individueller machen kann. Und jetzt das Wichtigste aus Deutschland und der Welt. Die USA und Iran kommen bei ihren Bemühungen um ein Ende des Krieges nicht voran. US-Präsident Donald Trump erneuerte seine Kritik an der jüngsten iranischen Antwort auf einen US-Vorschlag und bezeichnete diese als dämlich. Insbesondere habe Iran sich nicht wie erwartet dazu bereit erklärt, seine Uranbestände den USA zu überlassen. Die Rohölknappheit aufgrund des Irankriegs könnte auch zu einem Kerosinmangel in Deutschland führen. Wirtschaftsministerin Katharina Reiche versucht derweil weiter zu beruhigen. Die Preise seien zwar hoch, aber die Situation nach wie vor stabil, sagte sie. In Südostasien sei das anders, dort müsse man mit Knappheiten arbeiten.
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0: Die Sportanlage am Hillerberg ist fertig. Nach rund 8 Monaten Bauzeit sind der alte Rasenplatz und der kleine Aschenplatz in Hiltrop rundum modernisiert worden. Jetzt gibt es dort Kunstrasen, LED-Leuchten, Ballfangzäune und Aufenthaltsflächen. Am vergangenen Samstag ist der rund erneuerte Sportplatz eröffnet worden. Rund 2,5 Millionen Euro hat die Stadt in die Komplettsanierung der Spielfelder investiert. Ganz fertig ist die Anlage aber noch nicht. 4 neue Kabinen im geplanten Funktionsgebäude sollen künftig anstelle des veralteten Umkleide- und Sanitätsgebäudes errichtet werden.
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2: Heute gibt es ein bisschen Aprilwetter im Mai. Es ist alles drin. Sonne und Wolken, Regen und Wind. Es ist nicht mehr ganz so regnerisch wie gestern. Nur ab und zu müssen wir heute noch mit einem Regenschauer zwischendurch rechnen. Temperaturtechnisch liegen wir heute Morgen so bei 5 Grad und später am Tag bekommen wir 10 bis 12 Grad maximal.
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2: Da starten wir mit der Warnmeldung von der A43 Recklinghausen Richtung Wuppertal zwischen Wittenhäfen und Wittenherbede. Da hat es einen Unfall gegeben auf dem rechten Fahrstreifen im Baustellenbereich. Fahrt dort bitte besonders vorsichtig. Und hier staut es sich A40 Dortmund Richtung Duisburg zwischen Dreieck Bochum West und Dreieck Essen Ost 9 Kilometer stocken, 20 Minuten obendrauf. A42 Kamp-Lintfort Dortmund zwischen Herne-Wanne und Kreuz-Herne 1 Kilometer Stau. A42 Gegenrichtung Dortmund-Kamp-Lintfort einmal zwischen Herne-Horsthausen und Herne-Krange 2 Kilometer Stau, 10 Minuten plus. Und dann nochmal zwischen Gelsenkirchen-Schalke und Kreuz-Essen-Nord 7 Kilometer Stau, da braucht ihr eine Viertelstunde länger. A43 Münster-Wuppertal zwischen Recklinghausen-Herten und Recklinghausen-Hochlermark 2 Kilometer stockend. Und in der Gegenrichtung A43 Recklinghausen-Wuppertal zwischen Kreuz-Bochum-Witten und Witten-Herbede 4 Kilometer Stau, im Moment 20 Minuten Zeitverlust. Und A52 Düsseldorf Richtung Essen zwischen Essen-Bergerhausen und Dreieck Essen-Ost 1 Kilometer Stau. Dann gibt es noch einen Ampelausfall und zwar an der Hattinger Straße, Ecke Wuppertaler Straße. Dankeschön fürs Bescheidgeben an Radio Bochum-Hörerin Maike. Und Steffi hat einen Potzblitz gesehen auf der Wiemelhauser Straße in Richtung Kirchviertel, kurz hinter der Schule in der 30-Zone. Für alle Bahnfahrerinnen und Bahnfahrer noch die Info, der RE11 in Richtung Düsseldorf, der hat aktuell eine Dreiviertelstunde Verspätung. Fahrt weiter vorsichtig und kommt gut an.
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2: Guten Morgen, kommt gut raus mit uns.

0: 7:40 Uhr. Es ist der Dienstagmorgen in der kurzen Woche. Übermorgen am Donnerstag ist der Feiertag. Wir haben quasi schon fast Halbzeit somit. Und das hier wäre dann unsere Halbzeitshow für euch.
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0: Ja, und wir schalten jetzt eigentlich direkt rüber zu Thomas Wagner zur ersten Geldregenrunde hier bei uns.
1: Guten Morgen, meine erste Spielkandidatin Karin heute früh. Hallo.
2: Ja, hallo, guten Morgen.
1: Auch schon ganz

0: Morgens bist ja auch schon eine Weile dran, weil du gesagt hast, dass, ja, das ist halt so schön ruhig, ne?
1: So ist es. So früh kann man eben in Ruhe arbeiten und das Telefon geht noch nicht so oft und dann kriegt man schon einiges geschafft.
0: Karin, dann die erste Überraschung des Tages in deinem Arbeitstag, dann heute der Geldregen hier. Ne? Ich hoffe, das sorgt nicht für ganz so viel Aufregung, aber vielleicht auch schon ein bisschen.
1: Doch,
0: positiv schon ein bisschen. Gerne. Genau.
1: Ja.
0: Ich wünsche dir viel Erfolg. Wir gucken mal, was passiert.
2: 200 Euro.
1: Weiter.
2: 500 Euro.
1: Weiter.
2: 650 Euro.
1: Stopp.
0: Jawohl, dann rechnen wir hier mal ab. 650 Euro für dich.
1: Ja, super. Das freut mich. Toll.
0: Herzlichen Glückwunsch.
1: Total. Super. Vielen, vielen Dank.
0: Das war doch schon mal eine erste nette Runde im Geldregen hier. Und wir drehen ein bisschen weiter auf, denn 5000 Euro sind heute Morgen versprochen bis 10 Uhr. Und dann wissen wir ja jetzt, die sind drin in dieser oder in der nächsten Runde. Also wagt euch ran ans große Geld.
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0: Mit 194 Ländern. Hier ist er, Mark Forster, um 7.50 Uhr.

0: mich.
1: Heute Morgen ist es richtig kalt bei uns in Bochum, gerade mal 5 Grad hier in der City. Und später bekommen wir auch nicht mehr als 11 Grad. Aber heute soll es auf jeden Fall weniger regnen und die Sonne ist gut mit dabei. Windig ist es heute leider auch, also mal wieder ein typischer Apriltag im Mai. Guten Morgen, 7.52 Uhr, Radio Bochum hier.
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1: Mit Thorsten Adolfs. Guten Morgen. Der Iran-Krieg hat die Energiepreise zuletzt deutlich nach oben schnellen lassen. Viele Menschen in Deutschland versuchen deshalb weniger zu verbrauchen, auch beim Gas. Und das ergibt auch Sinn, hat gestern schon die Bundesnetzagentur gesagt. Und so sieht es auch der Branchenverband Initiative Energien speichern. Danny Hopper aus dem News-Team. Mit Blick auf den nächsten Winter könnte es laut Verband nämlich Probleme bei der Gasversorgung geben.
2: Ja, der Verband sagt, sollte der nächste Winter über einen langen Zeitraum richtig kalt und eisig werden, dann könnte es bei der Gasversorgung im Januar, Februar und März eng werden. Der Grund ist, dass die Gasspeicher momentan deutlich leerer sind als sonst und wegen der hohen Preise, eben durch den Iran-Krieg, weniger Gas eingespeichert wird. Denn für Händler lohnt sich das Auffüllen der Speicher im Moment wirtschaftlich oft nicht.
1: Die Bundesnetzagentur bleibt trotzdem gelassen. Man dürfe jetzt nicht in Hektik verfallen. Die Sorgen um die Füllstände der Gasspeicher seien unangebracht.
2: Ja, das hatte der Chef der Bundesnetzagentur Müller erst am Wochenende dem RND gesagt. Die großen Speicher in Deutschland könnten innerhalb von 30 Tagen befüllt werden. Außerdem sei man inzwischen breiter aufgestellt. Damit meint er unter anderem die 4 Flüssiggasterminals an Nord- und Ostsee. Die Speicherbetreiber fordern trotzdem, die EU-weiten Füllstände, Verbräuche und Gasimporte in einem Monitoring zu überwachen. Die Infrastruktur weiter auszubauen und die Menschen dann auch notfalls frühzeitig zum Gassparen aufzurufen.
1: Danke, Danny. Und jetzt weitere Meldungen, kurz und kompakt. Die EU will dafür sorgen, dass wieder mehr lebenswichtige Medikamente in Europa hergestellt werden. Man wolle dadurch weniger abhängig von einzelnen Lieferanten und der Herstellung außerhalb des Kontinents werden, heißt es aus Brüssel. In den vergangenen Jahren hatte es unter anderem bei Schmerzmitteln, Antibiotika und Fiebersäften für Kinder Versorgungsengpässe gegeben. Kurz vor den Beratungen im Koalitionsausschuss hat Unionsfraktionschef Spahn vorgestellt,

0: vorgeschlagen, alle Subventionen und Steuervergünstigungen pauschal um 5% zu kürzen. Dadurch könnten Milliarden eingespart werden, sagte er im Podcast des Portals Table Briefings. Eine Finanzierung der geplanten Steuerreform nur über höhere Steuern für Spitzenverdiener lehne er ab, sagte Spahn. Hohe Mieten machen das Leben in deutschen Großstädten für viele Berufstätige zu einer echten Belastung. Laut einer Umfrage unter 4000 Beschäftigten halten 87% es für reine Glückssache, in der Stadt eine bezahlbare Wohnung zu finden. Mehr als ein Drittel hat deswegen schon über einen Jobwechsel nachgedacht. Ärger für Netflix in den USA. Der Bundesstaat Texas geht juristisch gegen den Streamingdienst vor. Die Staatsanwaltschaft wirft dem Unternehmen vor, illegal Daten seiner Nutzer zu sammeln und sie dann an Werbekunden weiterzugeben. Außerdem heißt es in der Klage, Netflix nutze Techniken wie die Autoplay-Funktion, um vor allem junge Zuschauer gezielt süchtig zu machen, indem sofort die nächste Folge oder der nächste Film abgespielt wird. Das Unternehmen weist die Vorwürfe als unbegründet zurück und sagt, dass man sich an alle geltenden Gesetze halte und den Datenschutz ernst nehme.
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2: Los geht's heute mit kalten 5 Grad bei uns in Bochum. Später bekommen wir maximal Temperaturen so zwischen 10 und 12 Grad. Dazu gibt es heute eine wilde Mischung aus ganz viel Wind, ab und zu Regenschauern. Aber auch die Sonne kommt ab und zu raus und manchmal haben auch die Wolken das Sagen.
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2: Hier staut es sich. A40 Essen Richtung Dortmund zwischen Wattenscheid und Bochum Zentrum 3 Kilometer stockend. A40 Essen Dortmund noch etwas weiter zwischen Kreuz Bochum und Lütgen Dortmund 1 Kilometer stockend. Dann A40 Gegenrichtung Dortmund Duisburg zwischen Dreieck Bochum West und Dreieck Essen Ost 10 Kilometer Stau, da braucht ihr eine halbe Stunde länger. A42 Kamp-Lintfort Dortmund zwischen Herne-Wanne und Kreuz Herne 3 Kilometer stockend plus 6 Minuten. A42 Gegenrichtung Dortmund Kamp-Lintfort zwischen Kreuz Herne und Herne Krange 1 Kilometer Stau und noch etwas weiter zwischen Gelsenkirchen-Schalke und Kreuz-Essen-Nord 6 Kilometer stocken plus 10 Minuten. A43 Münster-Wuppertal zwischen Recklinghausen-Herten und Riemke 6 Kilometer Stau, eine Viertelstunde plus. Und in der Gegenrichtung A43 Recklinghausen-Wuppertal zwischen Bochum-Witten und Witten-Herbede 3 Kilometer stockend. A52 Düsseldorf Richtung Essen zwischen Essen-Bergerhausen und Dreieck Essen-Ost 1 Kilometer Stau. Dann gibt es einen Ampelausfall an der Hattinger Straße Ecke Wuppertaler Straße. Dankeschön an Mareike fürs Bescheid geben. Und Radio Bochum-Hörerin Steffi hat einen Potzblitz gesehen auf der Wiemelhauser Straße in Richtung Kirchviertel, kurz hinter der Schule in der 30-Zone. Und für alle Bahnfahrerinnen und Bahnfahrer habe ich noch die Info, der RE11 in Richtung Düsseldorf, der hat 1 Stunde Verspätung und der RE1 in Richtung Aachen, der kommt 1/4 Stunde später und der RE6 in Richtung Köln-Bonn, der hat 20 Minuten Verspätung. Fahrt weiter vorsichtig und kommt gut an.
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2: Mit Nicole Dreisbach. Guten Morgen zusammen. Also ich sag ja schon oft meinen Namen, ne? Aber gibt es jemanden, der noch häufiger seinen Namen in seine Songs packt als er hier?
3: Jason Derulo.
2: Ja, ist ein bisschen crazy, aber es ist zu seinem absoluten Markenzeichen geworden. Es gehört einfach dazu, wie Jason Derulo zu Radio Bochum. Ich habe jetzt ihn hier für euch im besten Mix mit In My Head von Jason Derulo. Guten Morgen, Radio Bochum hier.

0: Es gibt sie wirklich, die Morgenmenschen.
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0: Ja.
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0: Ich gehöre auf jeden Fall auch dazu und Karin ist tatsächlich auch meistens die Erste im Büro.
2: So früh kann man eben in Ruhe arbeiten und das Telefon geht noch nicht so oft und dann kriegt man schon einiges geschafft.
0: Einen Anruf, den gab es aber doch. Das Geldregenstudio hat durchgeklingelt und Karin 650 Euro beschert. So kann man auf jeden Fall gut in den Morgen starten, vielleicht sogar mit 5.000 Euro. Die sind nämlich in dieser oder der nächsten Runde drin. 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

0: Radio Bochum-Hörer Alex hat uns einen frischen Blitzer durchgegeben. Der steht auf der Drusenbergstraße in Höhe der Hausnummer 97. Dankeschön. 8.15 Uhr. Euch allen weiter eine gute und sichere Fahrt. Da kommt ein großes Stück Arbeit auf unseren VfL zu. 11 Spieler wurden am Samstag gegen Hannover verabschiedet. Bei den meisten ist der Abschied klar. Bei einigen gibt es noch eine kleine Chance, dass sie doch noch beim VfL bleiben. Einer davon könnte Farid Alfa-Ruprecht sein. Der Leihspieler aus Leverkusen hat dem VfL ja am Wochenende mit einem Traumtor das Unentschieden beschert. Und in der neuen Folge Inside VfL, der Stadtwerke Bochum Talk von WAZ und Radio Bochum, hat unser Radio Bochum Sportreporter Christian Schürmann erklärt, warum es für Alfa Ruprecht aber wenig Sinn macht, noch länger beim VfL zu bleiben.
1: So einen Jugendspieler zu entwickeln, ist ja oft auch einfach eine Sache, die schrittweise passiert. Das heißt, an sich müsste Farid Alfa Ruprecht jetzt den nächsten Schritt irgendwie machen oder Leverkusen ist daran interessiert, dass er den nächsten Schritt macht, sprich vielleicht einen Erstligisten, vielleicht einen Erstligisten im Ausland, vielleicht überzeugt er auch in der eigenen Vorbereitung so sehr, dass man ihn hält, aber an sich wäre es jetzt für ihn auch

0: interessant, sich weiterzuentwickeln.
1: Farid Alfa Ruprecht werden wir also in der nächsten Saison wahrscheinlich nicht nochmal an der Kastropper Straße sehen, aber wer weiß. 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

0: Na, wie sehen denn eure Pläne für morgen Abend so aus? Also die meisten von uns können ja wegen des Feiertags am nächsten Tag ausschlafen. Also die perfekten Bedingungen, um am Mittwochabend was zu machen. Im Schauspielhaus findet zum Beispiel ein Science Slam statt. Da zeigen Nachwuchswissenschaftlerinnen und Wissenschaftler aus ganz Deutschland, dass Forschung alles andere als trocken ist. In jeweils 10 Minuten bringen sie komplexe Themen verständlich und mit ganz viel Humor auf den Punkt. Zu den Themen gehören zum Beispiel die Würde des Menschen, Kreativität oder auch Nachhaltigkeit. Am Ende entscheidet ihr dann, wer den Slam gewinnt. Einlass ist um 19 Uhr im Schauspielhaus und es gibt auch noch Resttickets. Die kosten 19 Euro und gehabt hat das hier bei uns bei Radio Bochum. Guten Morgen, 8.23 Uhr.
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0: Kommt entspannt mit Radio Bochum in diesen Dienstag. Es ist gleich 8.30 Uhr. Zeit für unsere Radio Bochum Nachrichten. Tom Gerdmann hat jetzt alles, was wichtig ist für euch. Um 8.30 Uhr eben.
1: Guten Morgen. Wer die 110 wählt, den kann die Polizei Bochum in Zukunft technisch orten. Damit ist die Polizei Bochum Teil eines bundesweiten Pilotprojekts. Von der Ortung verspricht sich die Polizei, Menschen im Notfall schneller helfen zu können, sagte uns Polizeisprecher Marco Bischoff.
2: Jetzt kommt es zu einem Notfall, sei es ein Verkehrsunfall oder dass Sie vielleicht auch etwas Schlimmes beobachtet haben. Dann haben die Kolleginnen und Kollegen 60 Minuten lang die Möglichkeit, die Ortungsprofile dieser Person abzurufen. Das heißt, sie wissen dann einfach, wo die sind.
1: Nach den 60 Minuten werden die Standortdaten dann automatisch gelöscht. Ohne einen Notruf können sie gar nicht erst eingesehen werden. Auch Bewegungsprofile werden nicht erstellt, so das Landesamt für Zentrale Polizeiliche Dienste NRW. Eine große Tombola, ein Luftballonwettbewerb und auch eine Autogrammstunde mit VfL-Spielern. Das alles gibt es heute ab 12 Uhr auf der Sportanlage am Ehrenmal an der Heinrichstraße. Beim 32. Kinderfußball-Werbetag der Spielvereinigung Gerte stehen das Kleinfeldturnier der Kindergärten und das Fußballturnier der Grundschulen im Mittelpunkt. Zum Abschluss kommen ab 17.30 Uhr vier VfL-Profis zur Autogrammstunde vorbei. Mit dabei sind Kajetan Lenz, Hugo Rölleke, Alessandro Grimaldi und Toto Losia. Moderiert wird der Tag von unserem Radio Bochum Sportmoderator Günter Pohl. Und jetzt das Wichtigste aus Deutschland und der Welt. Die Spitzen von Union und SPD kommen heute Abend im Koalitionsausschuss zusammen. Es soll unter anderem über Entlastungen angesichts der hohen Energiepreise beraten werden. Auch der Bundeshaushalt wird ein Thema sein. Dazu soll eine

0: Reform der Einkommensteuer auf den Tisch kommen. In den indirekten Verhandlungen zwischen den USA und Iran gibt es weiterhin keine Fortschritte. Beide Länder erneuerten ihre gegenseitigen Vorwürfe. Laut US-Präsident Trump ist die aktuelle Waffenruhe gefährdet wie nie.
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0: Die Sportanlage am Hillerberg ist fertig. Nach rund 8 Monaten Bauzeit sind der alte Rasenplatz und der kleine Aschenplatz in Hiltrop rundum modernisiert. Jetzt gibt es dort Kunstrasen, LED-Leuchten, Ballfangzäune und Aufenthaltsflächen. Am vergangenen Samstag ist der rund erneuerte Sportplatz eröffnet worden. Rund 2,5 Millionen Euro hat die Stadt in die Komplettsanierung der Spielfelder investiert. Ganz fertig ist die Anlage aber noch nicht. 4 neue Kabinen im geplanten Funktionsgebäude sollen künftig anstelle des veralteten Umkleide- und Sanitätsgebäudes errichtet werden.
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2: Ja, das ist erstmal ein Kaltstart heute Morgen bei uns in Bochum mit gerade mal 5 Grad. Später bekommen wir 10 bis 12 Grad in der Spitze und dazu gibt es eine Mischung heute aus vielen Wolken, etwas Sonne, ab und zu gibt es mal einen Regenschauer und es ist auch besonders windig heute.
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2: Hier staut es sich. A40 Essen Richtung Dortmund zwischen Dreieck Bochum West und Bochum Zentrum 2 Kilometer stockend. A40 Essen Dortmund zwischen Kreuz Bochum und Lütgen Dortmund 1 Kilometer Stau. A40 Dortmund Duisburg zwischen Dreieck Bochum West und Essen Huttrop 10 Kilometer Stau. Da müsst ihr eine halbe Stunde mehr einplanen. A42 Kamp-Lintfort Dortmund zwischen Herne-Wanne und Kreuz Herne 2 Kilometer Stau, 6 Minuten plus. A43 Recklinghausen Wuppertal zwischen Kreuz Recklinghausen und Bochum 6 Kilometer stockend, 10 Minuten obendrauf. Und A52, Essen Richtung Düsseldorf, zwischen Essen-Rüttenscheid und Breitscheid, 3 Kilometer Stau, 10 Minuten plus. Dann wird geblitzt in unserer Stadt, einmal auf der Drosenbergstraße in Höhe der Hausnummer 97 und auf der Wiemelhauser Straße, das ist ein Potzblitz, da steht der Blitz da in Richtung Kirchviertel, kurz hinter der Schule in der 30-Zone. Dankeschön an Steffi und Alex fürs Bescheidgeben. Und Radio Bochum-Hörerin Mareike meldet noch einen Ampelausfall an der Hattinger Straße, Ecke Wuppertaler Straße. Fahrt dort bitte besonders vorsichtig. Gucken wir noch kurz rüber zum Bochumer Hauptbahnhof. Der RE6 in Richtung Minden, der fällt aktuell aus und der RE11 in Richtung Düsseldorf, der hat fast eine halbe Stunde Verspätung. Fahrt weiter vorsichtig und kommt gut an.
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2: Guten Morgen zusammen.

0: Guten Morgen, 8.41 Uhr gleich. Also da wollten zwei wohl mal was ganz Aufregendes erleben. Auf einem Flug von Panama nach Argentinien haben sich ein Mann und eine Frau in der Business Class ein bisschen zu wild vergnügt. Die Flugzeugbesatzung, die hat sie dabei erwischt und bei der Landung hat sich dann auch die Polizei für das Thema sogar interessiert. Ja, muss offenbar sehr wild gewesen sein. Leute, ihr könnt doch auch Aufregendes hier bei uns erleben.
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0: Die Worte sind auf jeden Fall ähnlich wie bei diesem Pärchenvergnügen. Ihr braucht weiter und Stopp und am Ende wird meistens gejubelt. Die nächste Spielrunde jetzt bei Thomas Wagner im landesweiten Geldregenstudio.
2: Guten Morgen von mir und hallo auf die Baustelle an Onur. Guten Morgen.
3: Guten Morgen, guten Morgen.
2: Was gibt's zu tun da bei euch auf der Baustelle?
3: Ja, wir müssen pflastern, Natursteinpläne legen.
2: Ja.
3: Damit der Park hier

0: gut aussieht, ne?
1: Damit es wieder schön aussieht und wir wieder drüber laufen können, sozusagen.
0: Genau.
1: Okay,
0: genau.
1: Und ist noch viel zu tun oder seid ihr kurz vor Fertigstellung?
0: Ist noch viel zu tun. Ist immer viel zu tun.
1: Ja, also seid ihr noch eine Weile beschäftigt da. Okay.
0: Genau.
1: Onur, bevor es weitergeht, für dich gleich wieder an die Steine, würde ich dir hier mal den Geldregen als Baustelle sozusagen noch vorsetzen.
0: Machen wir, ziehen wir durch.
1: Ja, alles klar. Dann viel Erfolg.
0: Danke.
2: 300 Euro.
0: Weiter.
2: 400 Euro.

0: Stopp, Pass, reicht.
1: Yo, Onur ist nicht nur ein erfolgreicher Straßenbauer, sondern auch ein erfolgreicher Geldregenspieler, würde ich sagen.
0: Man muss nicht übertreiben immer.
1: Ach, komm. Das können wir schon so stehen lassen. Onur, herzlichen Glückwunsch zu 850 Euro.
0: Vielen, vielen Dank.
1: Also, alle erfolgreich schon auf der Arbeit, die heute Geldregen gespielt haben. Karin im Büro, Onur auf der Baustelle. Und wo seid ihr und wollt Geldregen spielen? Dann macht doch jetzt auch mit und vor allem holt euch sichere, garantierte 5000 Euro. Die sind in dieser Runde jetzt hier auf jeden Fall drin.
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0: Ohne Frage einer der größten Radiostars, den wir bei uns in Deutschland haben. 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Deswegen freuen wir uns bei Radio Bochum auch riesig, dass ausgerechnet er am 18. 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Christian Schirmann aus dem Radio Bochum Morgenmacher-Team. 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
0: 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Zum Einstimmen habe ich ihn jetzt natürlich schon hier bei Radio Bochum mit Au revoir. Guten Morgen, 8.50 Uhr.

0: 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Und ich habe auch noch einen frischen Blitzer für euch. Und zwar steht er auf der Hiltropper Landwehr in Richtung Gerte. Da wird das an einem weißen Caddy geblitzt in der 30-Zone vor dem Kindergarten. Dankeschön fürs Bescheid geben an Radio Bochum-Hörer Felix. 8.54 Uhr. Komm gut mit uns in diesen Dienstag.
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1: Mit Thorsten Adolfs. Guten Morgen. Es ist in den vergangenen Wintern häufiger passiert. Man geht in die Apotheke, um Fiebersaft fürs Kind oder Antibiotika zu holen. Und dann hört man, haben wir gerade nicht. Das soll sich bald ändern, denn im Kampf gegen Engpässe bei lebenswichtigen Medikamenten hat sich die EU jetzt auf neue Regeln geeinigt. Danny Hopper aus dem News-Team, in Zukunft sollen mehr wichtige Medikamente in Europa hergestellt werden.
2: Genau, denn momentan ist Europa hier sehr abhängig von Herstellern aus Asien. Im letzten Jahr kamen 80-90% der Medikamente von dort, vor allem aus China. Und wenn dort Lieferprobleme entstehen, bekommen wir das hier zu spüren. Dann müssen wir mehrere Apotheken abklappern, auf Ersatzpräparate ausweichen oder warten, obwohl man das Medikament eigentlich sofort braucht. In Zukunft sollen wichtige Arzneimittel bei öffentlichen Aufträgen eher aus Europa kommen und gemeinsame Einkäufe mehrerer EU-Staaten sollen auch einfacher werden. Ziel ist es, dass Medikamente so verlässlicher verfügbar sind und Europa in Krisen weniger abhängig von anderen Staaten ist.
1: Bei den Medikamenten, von denen wir hier sprechen, geht es ja vor allem um kritische Medikamente.
2: Genau, damit meint die EU-Kommission Medikamente, von denen es nur wenige zur Auswahl gibt oder eben auch gar keine Alternativen. Darunter fallen unter anderem Antibiotika und Antithrombotika, Krebsmedikamente und Herz-Kreislauf-Mittel. Also alles Arzneimittel, bei denen Versorgungsengpässe bei Betroffenen für echte Probleme sorgen. Vor allem in der Corona-Pandemie hat man in der EU festgestellt, dass es hier Schwachstellen in den Lieferketten gibt. Und deshalb hat man diese neuen Regeln beschlossen. Jetzt müssen nur noch das Europaparlament und die EU-Staaten zustimmen.
1: Dankeschön, Danny. Und jetzt weitere Meldungen im Überblick. Die Preissteigerung in Deutschland lag im vergangenen Monat im Vergleich zum Vorjahreszeitraum bei 2,9%. Vor allem der anhaltende Preisdruck bei Kraftstoffen sei für die Verbraucher deutlich spürbar, heißt es vom Statistischen Bundesamt. Strom, Erdgas und Fernwärme waren dagegen etwas günstiger als vor einem Jahr. Beim Terrorangriff der Hamas auf Israel vor gut 2,5 Jahren und während der anschließenden Geiselhaft hat es systematische sexualisierte Gewalt gegeben. Das steht im Abschlussbericht einer israelischen Kommission. Die Rede ist von Vergewaltigungen und Gruppenvergewaltigungen, sexueller Folter und Verstümmelung, erzwungener Nacktheit und Hinrichtungen. Alle Passagiere und Besatzungsmitglieder haben das Kreuzfahrtschiff Hondius nach dem Hantavirus-Ausbruch mittlerweile verlassen. Die 4 nach Deutschland gebrachten Passagiere müssen jetzt lange in Quarantäne bleiben, wegen der oft langen Zeitspanne zwischen Ansteckung und Erkrankung. Wer zum Arzt geht, der geht davon aus, dass er sich auf die Technik in den Praxen verlassen kann. Der aktuelle Röntgenreport des TÜV zeigt aber, jedes 8. Röntgengerät in Deutschland hat Mängel. Das ist ein leichter Anstieg im Vergleich zum Vorjahr. Die Experten fanden vor allem Probleme bei der Bildqualität und beim Strahlenschutz. Der TÜV-Verband fordert deshalb mehr Qualitätssicherung und bessere Schulungen für alle, die mit den Geräten arbeiten müssen.
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4: Ja, mittlerweile haben wir uns auf 7 Grad hochgekämpft. Das ist der Start für euch in diesen Dienstag. Später bekommen wir maximal so 11, 12 Grad in der Spitze. Dazu gibt es heute eine Mischung aus vielen Wolken und etwas Sonne und dazu noch ein bisschen Wind und Regen kommt auch noch dazu. Also das volle Programm heute für euch. Morgen bleibt es auch noch ziemlich wechselhaft. Wir bekommen auch noch Schauer morgen erst am Freitag. Da wird es ein bisschen besser, also auch am Feiertag müssen wir leider mit Regenschauern rechnen.
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4: So sieht's aus. A40 Dortmund Richtung Essen. Zwischen Lütgendortmund und Werne 1 Kilometer Stau. A40 Dortmund-Duisburg zwischen Dreieck Bochum West und Essen-Holsterhausen. 10 Kilometer stockend. Da braucht ihr 20 Minuten länger. A42 Kamp-Lintfort Dortmund zwischen Hennewanne und Hennebaukau 2 Kilometer stockend. A42 Gegenrichtung Dortmund-Kamp-Lintfort zwischen Hennebaukau und Hennekrange 2 Kilometer Stau. 10 Minuten plus. Und A43 Recklinghausen-Wuppertal zwischen Kreuz Recklinghausen und Recklinghausen-Hochlamark 1 Kilometer Stau. Dann gibt es einen Ampelausfall und zwar an der Hattinger Straße, Ecke Wuppertaler Straße. Dankeschön an Radio Bochum-Hörerin Mareike fürs Bescheid geben. Und 3 Blitze habe ich für euch. Einer steht an der Hiltrupper Landwehr in Richtung Gerte. Da wird das an einem weißen Caddy geblitzt in der 30-Zone vor dem Kindergarten. Dann gibt es einen Blitzer an der Drusenbergstraße in Höhe der Hausnummer 97. Und es gibt einen Potzblitz an der Wiemelhauser Straße in Richtung Kirchviertel, kurz hinter der Schule in der 30-Zone. Dankeschön an Steffi, Alex und Felix fürs Bescheid geben und für alle Bahnfahrerinnen und Bahnfahrer noch die Info, der RE1 in Richtung Aachen. Dieser Zug, der fällt aktuell aus. Nee, gar nicht wahr. Der hat eine halbe Stunde Verspätung und umgekehrt der RE4 in Richtung Dortmund. Dieser Zug, der fällt aktuell aus. Fahrt weiter vorsichtig und kommt gut an euer Ziel.
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4: Das bin ich und das ist Pink. Guten Morgen.

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1: Onur ist auf dem Weg zum Erfolg oder zumindest dabei, ihn sich zu bauen.
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0: Also wenn ich ehrlich bin, ich bin sehr, sehr froh, dass die Saison so gut wie um ist und unser VfL den Klassenerhalt geschafft hat. Danke Jungs und danke auch an Cheftrainer Uwe Rösler. Mensch, was für eine Achterbahnfahrt. Und genau diese Achterbahnfahrt haben sich unsere Experten von WAZ und Radio Bochum in unserem Stadtwerke Bochum Talk Inside VfL in den letzten 7 Monaten jede Woche ganz genau angeschaut. Und ein fester Bestandteil von Inside VfL ist ja unser Sportreporter Christian Schürmann. Christian, jetzt gibt's erstmal das letzte Saisonspiel gegen Karlsruhe. Wie geht's dann danach, also in der Sommerpause, weiter?
1: Also die gute Nachricht ist schon mal, dass wir keine große Pause machen werden. Du hast schon gesagt, jetzt kommt erstmal Karlsruhe und dann werden wir uns ein paar Themen vorknüpfen, die wir dann mal ganz genau beleuchten wollen. Zum Beispiel die Arbeit des Talentwerks oder zum Beispiel, wie beim VfL überhaupt Transfers getätigt werden. Dazu kommen dann natürlich auch die aktuellen Geschehnisse, also unter anderem, wenn Neuzugänge verkündet werden.
0: Die Themen, die gehen euch also bestimmt schon mal nicht aus. Bleibt es denn bei einer Folge pro Woche?
1: Ja, fast. Also die nächsten 2 Wochen auf jeden Fall noch. Dann kann aber auch mal eine Woche Pause sein, mehr aber auch nicht, versprochen. Und sobald dann die Vorbereitung mit dem Trainingslager startet, sind wir dann auch wie gehabt wieder jede Woche für euch am Start.
0: Gestern ist ja die aktuellste Folge rausgekommen. Fasst doch nochmal kurz bitte zusammen, was ihr da so besprochen habt.
1: Natürlich das Spiel gegen Hannover vom Wochenende, aber vor allem ging es halt auch um die ganzen Abgänge, die den VfL aktuell beschäftigen. 11 Spieler wurden ja verabschiedet und zum Beispiel auch darum, wie wahrscheinlich es ist, dass ein Spieler wie Farid Alfa-Ruprecht dann vielleicht doch noch bleibt.
0: Danke dir, Christian, für die Einblicke. Ich werde mir die neue Folge von Inside VfL auf jeden Fall noch anhören. Wenn ihr das auch machen wollt, dann könnt ihr das überall da tun, wo es Podcasts gibt und natürlich auch auf radiobochum.de oder in unserer Radio Bochum App. Kommt gut mit uns in diesem Dienstag. Guten Morgen.

0: Guten Start in diesem Dienstag mit Radio Bochum. Guten Morgen zusammen.
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0: Mark Cohen mit Walking in Memphis. Klassiker aus den 90ern hier bei uns bei Radio Bochum um 9.30 Uhr. Es ist Zeit für unsere Radio Bochum Nachrichten und die hat heute für euch Tom Gärtmann.
1: Guten Morgen. Bundesweit testet die Polizei gerade ein neues Verfahren. Wer den Notruf wählt, den kann die Dienststelle orten. Ravi Frewer aus den Radio Bochum Nachrichten, auch die Bochumer Polizei ist dabei.
2: Ja, die nutzt das Verfahren jetzt auch. Das hat sie auf Radio Bochum Nachfrage bestätigt. Das Ziel, Anruferinnen und Anrufer der 110, die in Not sind, schneller zu helfen. Oder eben Menschen, die nicht ortskundig sind und ihren Standort nicht genau beschreiben können. Die Standortdaten kann die Polizei bis zu 60 Minuten nach Eingang des Notrufes einsehen. Danach werden sie automatisch gelöscht. Ohne einen Notruf können diese Daten nicht eingesehen werden und Bewegungsprofile werden nicht erstellt, so das Landesamt für zentrale polizeiliche Dienste NRW.
1: Eine große Tombola, ein Luftballonwettbewerb und auch eine Autogrammstunde von VfL-Spielern. Das alles gibt es heute ab 12 Uhr auf der Sportanlage am Ehrenmal an der Heinrichstraße. Beim 32. Kinderfußball-Werbetag der Spielvereinigung Gerte stehen das Kleinfeldturnier der Kindergärten und das Fußballturnier der Grundschulen im Mittelpunkt. Zum Abschluss kommen ab 17.30 Uhr vier VfL-Profis zur Autogrammstunde vorbei. Mit dabei sind Kajetan Lenz, Hugo Röllecke, Alessandro Grimaldi und Toto Lucia. Moderiert wird der Tag von unserem Radio Bochum Sportmoderator Günther Pohl. Und jetzt das Wichtigste aus Deutschland und der Welt. Die Spitzen von Union und SPD kommen heute Abend im Koalitionsausschuss zusammen. Es soll unter anderem über Entlastungen angesichts der hohen Energiepreise beraten werden. Auch der Bundeshaushalt wird ein Thema sein. Dazu soll eine Reform der Einkommenssteuer auf den Tisch kommen. In den indirekten Verhandlungen zwischen den USA und Iran gibt es weiterhin keine Fortschritte. Beide Länder erneuerten ihre gegenseitigen Vorwürfe. Laut US-Präsident Trump ist die aktuelle Waffenruhe gefährdet wie nie.
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1: Die Sportanlage am Hillerberg ist fertig. Nach rund 8 Monaten Bauzeit sind der alte Rasenplatz und der Aschenplatz in Hiltrop rundum modernisiert worden. Jetzt gibt es dort Kunstrasen, LED-Leuchten, Ballfangzäune und Aufenthaltsflächen. Am Wochenende ist der rund erneuerte Sportplatz eröffnet worden. Rund 2,5 Millionen Euro hat die Stadt in die Komplettsanierung der Spielfelder investiert. Ganz fertig ist die Anlage aber noch nicht. 4 neue Kabinen im geplanten Funktionsgebäude sollen künftig anstelle des veralteten Umkleide- und Sanitätsgebäudes errichtet werden.
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0: Das ist echt kalt bei uns in Bochum heute Morgen, gerade mal 7 Grad und fühlt sich dann noch kälter an, weil es super windig ist heute bei uns. Es gibt viele Wolken, ab und zu kommt mal die Sonne raus und ab und zu müssen wir mal mit einem Regenschauer rechnen. Das Ganze dann am Nachmittag bei maximal 12 Grad. In den nächsten Tagen bleibt es leider ziemlich ungemütlich und regnerisch, auch über den Feiertag. Es bleibt bei den Temperaturen so 11, 12 Grad maximal. Und ja, der Regen bleibt uns leider auch nicht erspart.
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0: Hier staut es sich noch. A40 Dortmund Richtung Essen, zwischen Lütgendortmund und Werne 1 Kilometer Stau. A40 Dortmund Richtung Duisburg, zwischen Dreieck Bochum West und Dreieck Essen Ost 8 Kilometer stockend. Im Moment 10 Minuten plus. A42 Dortmund Kamp-Lindfort, zwischen Kreuz Herne und Herne Krange 1 Kilometer Stau. Und A42 Dortmund Kamp-Lindfort noch etwas weiter, zwischen Gelsenkirchen Zentrum und Kreuz Essen Nord 4 Kilometer stockend plus 7 Minuten. Dann habe ich noch 3 Blitzer für euch, und zwar an der Hiltropper Landwehr in Richtung Gerte wird geblitzt in der 30-Zone, dann an der Drusenbergstraße in Höhe der Hausnummer 97 und ein Potsblitz steht an der Wiemelhauser Straße in Richtung Kirchviertel, kurz hinter der Schule. Dankeschön an Steffi, an Alex und an Felix fürs Bescheid geben. Und für alle Bahnfahrerinnen und Bahnfahrer noch die Info: der RE11 in Richtung Düsseldorf, der hat aktuell 1/2 Stunde Verspätung. Wisst ihr Bescheid?
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0: Guten Morgen.

0: In den USA ist heute Tag des Hodometers und ich musste natürlich nachgucken, was ist ein Hodometer? Das ist ein mechanischer Wegmesser, also zum Beispiel ein Kilometerzähler im Auto. Warum es auch immer einen Gedenktag dafür braucht, aber egal. Mal schauen, wie weit der Hodometer jetzt geht, gleich hier.
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0: Man könnte damit dann ja auch die Strecke durch den Geldregen messen. Wir hören mal, was passiert. Jetzt bei Thomas Wagner im landesweiten Geldregenstudio.
2: Als nächstes bei mir im Geldregen hier gleich Sandra. Hallo.
3: Ja, guten Morgen.
2: Du hast gerade sowas wie, ich will es nicht so negativ machen, aber sowas wie Zwangsurlaub 3 Wochen, weil den musstest du leider nehmen, ne?
3: Ja, genau, genau.
2: Okay,
3: ja.
2: Und jetzt weißt du noch gar nicht so richtig, was du eigentlich machen sollst, obwohl du Urlaub
3: richtig.
2: Hast.
3: Genau, aber man könnte ja nochmal wegfliegen, genau.
2: Ja, na klar. Was schwebt dir denn so vor, wenn es dann vielleicht spontan doch noch in den Urlaub geht?
3: Ja, Türkei oder Ägypten. Ja, da wo es schön warm ist auf jeden Fall.
2: Okay, du hast aber noch nichts gebucht, weil dieser Urlaub gar nicht ja so unbedingt geplant
3: ja,
2: war, ne?
3: Richtig, genau. Also wirklich kurzfristig dann.
2: Ja, genau. Dann gucken wir doch jetzt mal hier, ob der Geldregen dich da in den Flieger setzen könnte vielleicht bald.
3: Mhm, super.
2: Schauen wir mal.
1: 200 Euro.
3: Weiter.
1: 350 Euro.
3: Weiter.
1: 450 Euro.
3: Weiter.
1: 700 Euro.
3: Weiter.
1: 1000 Euro.
3: Weiter.
1: 2000 Euro.
3: Weiter.
1: 5000 Euro.
3: Stopp.
2: Ja, guck mal.
3: Ich werd verrückt.
2: Ich auch.
3: Ich freue mich so.
2: Jetzt wird aus dem 3-wöchigen Urlaub, den du ja gar nicht unbedingt selbst so nehmen wolltest, vielleicht dein Traumurlaub.
3: Wahnsinn, ich freue mich.
2: 5000 Euro Gott. Für dich. Herzlichen
3: Super,
2: Glückwunsch.
3: Ich freue mich. Dankeschön, danke.
2: Sehr gerne. Hast du dir verdient.
3: Dankeschön, super.
2: Und so kann man sich mit dem Geld aus dem Geldregen doch eine gute Zeit machen. Ne? Und ihr

0: als nächstes hier auf jeden Fall, weil wir erhöhen unser Versprechen und gehen einfach mal auf 20.000 Euro. Die sind jetzt drin in einer der nächsten drei Spielrunden. Also, es geht um sichere, garantierte 20.000 Euro in einer der nächsten drei Runden hier.
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Sarah Engels. Viele von euch kennen sie wahrscheinlich noch aus der DSDS-Staffel, als Pietro Lombardi gewonnen hat und sie Zweite wurde. Seitdem macht Sarah Musik und vertritt Deutschland mit ihrem Song Fire.

Am Samstag heißt es wieder Eurovision Song Contest. Dieses Jahr findet der ESC in Wien statt. Heute gibt es das erste Halbfinale. Könnt ihr ab 21 Uhr in der ARD gucken. Deutschland ist ja als einer der Hauptgeldgeber gesetzt fürs Finale. Und an den Start für uns geht am Samstag tatsächlich keine Unbekannte, sondern

Klingt schon nach Ohrwurm, ob es aber für eine anständige Platzierung beim ESC reicht. Ja, ich bin sehr gespannt. Hauptsache keine Nullpunkte. Das hätte Sarah wirklich nicht verdient. Das war der Morgen hier bei Radio Bochum. Kevin Zimmer macht gleich nach 10 weiter. Mein Name ist Nicole Dreisbach und ich sage tschüss, bis morgen früh ab 5. Und hier ist sie, Sarah Engels, mit Feier, unserem Song für den Eurovision Song Contest.

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1: Mit Thorsten Adolfs. Guten Morgen. Der Irankrieg hat den Alltag noch mal teurer gemacht. Das bestätigen neue Zahlen des Statistischen Bundesamtes. Demnach ist die Inflation weiter angestiegen. Im April lag sie bei 2,9%. Das ist der höchste Wert seit mehr als 2 Jahren. Danny Hopper aus dem News-Team. Wir können es uns denken, das liegt vor allem an den Energiepreisen.
2: Ja, die lagen im April noch mal 10% höher als im Vorjahresmonat. Das liegt vor allem an den hohen Spritpreisen an den Tankstellen. Denn wenn man sich die anderen Energieprodukte anschaut, geht die Tendenz sogar in die andere Richtung. Strom, Erdgas und Fernwärme sind sogar billiger geworden, weshalb Haushaltsenergie insgesamt im April sogar etwas günstiger war als im Vorjahresmonat. Und zu den Spritpreisen muss man auch sagen, der Tankrabatt ist in diesen Zahlen noch nicht enthalten. Der kam ja erst im Mai. Die Statistiker ziehen außerdem noch einmal einen Vergleich zur Zeit, als der Ukraine-Krieg ausgebrochen war. Und da sei Energie noch mal deutlich teurer geworden als jetzt im Iran-Krieg, sagen sie.
1: Auch das Einkaufen ist zuletzt ja immer teurer geworden. Wie sieht's bei Lebensmitteln aus?
2: Also hier ist der Preisanstieg diesmal deutlich geringer mit 1,2%. Ein paar Lebensmittel stechen da aber heraus. Vor allem Zucker, Marmelade, Honig und andere Süßwaren sind teurer geworden, aber auch Fisch und Fischprodukte. Und auch bei Eiern haben die Preise stark angezogen, um fast 15%. Günstiger geworden sind dagegen Butter, Speisefette, Olivenöl, Kartoffeln und Molkereiprodukte. Auch Dienstleistungen sind wieder etwas teurer geworden, zum Beispiel Autoreparaturen, aber auch Nahverkehrstickets. Das liegt vor allem daran, dass das Deutschlandticket im Vergleich zum Vorjahresmonat teurer geworden ist.
1: Dankeschön, Danny. Und jetzt weitere Themen im Überblick. Auf dem Flughafen von Athen mussten 177 Lufthansa-Passagiere ihre Maschine über Notrutschen verlassen. Dabei wurden 3 Insassen leicht verletzt. Der Airbus, der auf dem Weg nach München war, war kurz nach dem Start zum Flughafen zurückgekehrt. Weil es in der Maschine stark gerochen hat, hatte die Crew eine Luftnotlage erklärt. Der britische Premier Starmer steht massiv unter Druck. Nach einer Nacht mit mehreren Krisensitzungen haben sowohl die Innen- als auch die Außenministerin Starmer empfohlen, einen Zeitplan für seinen Rücktritt vorzulegen. Hintergrund sind die desaströsen Wahlergebnisse seiner Labour-Partei bei den Kommunal- und Regionalwahlen. Ende vergangenen Jahres haben weniger Menschen bei uns in Deutschland Schutz gesucht als im Jahr davor. Insgesamt waren es rund 3,2 Millionen. Das war verglichen mit Ende 2024 ein Rückgang um 68.000. Die meisten von ihnen kamen aus der Ukraine, gefolgt von Syrien und Afghanistan. Das Interesse an der Altersvorsorge ist leicht gestiegen. Laut einer aktuellen Umfrage des Bankenverbandes, über die Funke Mediengruppe berichtet, beschäftigen sich mittlerweile 4 von 10 Berufstätigen ernsthaft mit der Frage, wie sie ihr Geld für später anlegen können. Die Umfrage zeigt aber auch, dass sich die Mehrheit weiterhin nicht aktiv mit dem Thema auseinandersetzt. Besonders problematisch, gerade wer finanziell eher knapp bei Kasse ist, schaut seltener auf die Vorsorge, obwohl das dort eigentlich am nötigsten wäre. Laut der Umfrage spielt die eigene wirtschaftliche Lage damit eine entscheidende Rolle dabei, ob man das Thema angeht oder lieber aufschiebt. Das waren die Nachrichten mit Thorsten Adolfs.
3: Das Wetter. Das Wetter hatten wir auch schon mal besser. Heute ist es meist wolkig, immer wieder gibt es Regenschauer. Ein bisschen windiger ist es auch. Sonne, ja, nur vereinzelt. Das alles bei Temperaturen zwischen 10 und 14 Grad. Und auch morgen und am Donnerstag ist es eher durchwachsen. Viele Wolken, immer wieder Regen bis 17 Grad dann.
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3: Und das sind die längsten Staus, alles ab 15 Minuten Wartezeit. Wir starten auf der A1 Münster-Köln zwischen Ascheberg und Schwerte 13 Kilometer, 23 Minuten mehr. Die A2 Dortmund-Oberhausen zwischen Bottrop und Kreuz-Oberhausen 6 Kilometer, 23 Minuten on top. Die 3 Oberhausen-Köln zwischen Kreuz-Hilden und Kreuz-Leverkusen 10 Kilometer, das bedeutet allerdings nur 15 Minuten Zeitverlust. Seid ihr also relativ schnell durch. Die A4 Olpe-Aachen zwischen Kreuz-Köln-Ost und Köln-Eifeltor 8 Kilometer, 19 Minuten. Die 44 München-Gladbach Düsseldorf zwischen Krefeld-Forstwald und Osterrad 2 Kilometer, dauert 16 Minuten. Und die A44 Essen-Düsseldorf zwischen Ratingen-Schwarzbach und Kreuz-Düsseldorf-Nord 3 Kilometer, 15 Minuten on top. Euch allen eine gute Fahrt mit uns.
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3: Ich glaube, Shell möchte nicht, dass wir das machen. Hallo, Kevin Zimmer hier. Aber das ist uns egal. Da seid ihr uns nämlich wichtiger. Die haben gerade einen kleinen Preisfehler an ihren Tankstellen deutschlandweit. Nicht überall, aber an einigen.

Tankstellen, auch hier bei uns in NRW. Diesel ist nämlich erheblich günstiger als üblich. Und wo das der Fall ist, das sagen wir euch gleich in etwa 12 Minuten. Und das Beste ist, sie dürfen es bis 12 Uhr nicht erhöhen. Das ist eine Freude. Wo, sagen wir euch gleich.

0: Ich weiß auch nicht. Ich habe die Nummer schon so oft gehört. Ja, eigentlich müsste die schon fast kaputt gehört sein, aber die wird nicht schlechter, je öfter man sie hört. Das ist sehr genial. Ray und Where's My Husband? 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
0: Wir finden ja schon gut so eine Woche mit Feiertag, aber einfach mal Urlaub machen ist doch irgendwie besser, oder? Bei Sandra ist das der Fall, wobei es ist ein bisschen Zwangsurlaub.
2: Ich habe einen neuen Job angefangen Anfang Januar und ging halt nicht anders von der Planung her.
0: Und deswegen hat Sandra den Urlaub auch nicht wirklich verplant.
2: Und wenn ich jetzt gewinne, kann ich sogar nur in Urlaub fliegen.
0: Und zum Glück hatte Sandra viel Zeit zum Radio hören. Sie wusste Bescheid und holt sich die garantierten 5.000 Euro ab. Sandra ist schon mal um 5.000 Euro reicher. 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Ich drücke euch auf jeden Fall die Daumen.

0: das sind doch mal erfreuliche Nachrichten für uns Autofahrer in NRW. Seit gestern Abend kann man nämlich für aktuelle Verhältnisse, muss man sagen, zu Schnäppchenpreisen tanken. Kollege Finn Weiden, es gibt dann doch ein etwas größeres Preisproblem derzeit,
1: ja,
0: oder?
1: Ja, absolut. Und zwar bei vielen Autobahntankstellen des Shell-Konzerns. Da sind seit gestern Abend wohl bundesweit an vielen Zapfsäulen die Dieselpreise deutlich unter die 2-Euro-Marke gefallen. Die sind ja in den Raststätten meist noch mal deutlich teurer als innerorts und liegen ja immer so zwischen 2,30 Euro und 2,80 Euro. Ich habe jetzt gerade mal so ein paar Facebook-Gruppen durchgeschaut. Die Leute berichten da in den letzten 15 Stunden von Preisen teils rund um 1,80 Euro für den Liter Diesel. Aufgefallen ist das Ganze übrigens gestern Abend an einer Tankstelle in Haltern am See. Und das ging dann natürlich auch, ne, wie man es kennt, direkt durch einige Facebook-Gruppen und Foren und hat dann schnell zu langen Schlangen gestern Abend geführt.
0: So, und wir freuen uns ein bisschen jetzt doch über diese Tankregelung, genau, die es ja seit ein paar Wochen gibt. Denn dieser Fehler, der darf nicht mehr angepasst werden. Der niedrige Preis darf also erst, glaube ich, heute Mittag wieder angehoben werden, ne?
1: Genau, bis 12 Uhr bleiben die Preise erstmal so niedrig. Da dürfen die Tankstellen dann durch die neue Regelung auch nichts dran ändern. Ich habe jetzt gerade vor einer halben Stunde auch nochmal geschaut. 1,84 Euro für den Liter auf einer Raststätte.
0: Herrlich.
1: An der A3.
0: Herrlich, auf einer Raststätte, ja, muss man sich mal vorstellen.
1: Wichtig hier aber, ne, die Preise gelten natürlich nur, solange der Dieselvorrat reicht.
0: Ah.
1: Könnte nämlich bis zum Mittag hier noch zu längeren Schlangen kommen. Und wie der Fehler überhaupt zustande gekommen ist, dazu hat sich jetzt Shell bisher noch nicht geäußert.
0: Ja, und sie dürfen diesen Fehler auch bis 12 Uhr nicht mehr beheben. Mhm. Der Dieselpreis muss laut neuem Gesetz also so bleiben. Und das gucken wir uns natürlich an diesen Autobahnraststätten. Unsere Reporter sind schon unterwegs und berichten dann gleich mal, wie es da so ist. Ja, gut gelaunt beim Tanken. Das ist selten, das schauen wir uns an. Gleich hier bei uns.
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0: Es ist 10:30.
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0: Mit Tom Gärtmann, guten Tag. Wer bei uns in Bochum den Notruf der Polizei, die 110, wählt, der kann in Zukunft technisch von der Polizeidienststelle geortet werden. Das Verfahren startet im Rahmen eines bundesweiten Pilotprojektes. Durch die Ortung verspricht sich die Bochumer Polizei, Anruferinnen und Anrufer auf der 110 bei akuter Gefahr für Leib und Leben schneller und zuverlässiger zu finden und ansteuern zu können. Außerdem will sie so auch schneller zu Einsatzorten kommen können, wenn Anrufer ihren Standort nicht genau beschreiben können. Im gegebenen Fall kann die Polizei die Standortdaten bis zu 60 Minuten lang abrufen, danach werden sie automatisch gelöscht. Ohne einen Notruf können diese Daten nicht eingesehen werden und Bewegungsprofile werden nicht erstellt, so das Landesamt für zentrale polizeiliche Dienste NRW. Die Ruhr-Universität Bochum leitet ein neues Forschungsprojekt zu Athletinnen im Spitzensport. Das Bundesinstitut für Sportwissenschaft fördert Athletin D 4 Jahre lang knapp mit 1,6 Millionen Euro. Dabei untersuchen Forschende, wie sich Menstruationszyklus, Schlaf und Training auf Leistung und Gesundheit der Frauen auswirken. Am Ende soll auch ein digitales System entstehen, das Trainingspläne für Athletinnen individueller machen kann. Und jetzt das Wichtigste aus Deutschland und der Welt. Die Spitzen von Union und SPD kommen heute Abend im Koalitionsausschuss zusammen. Es soll unter anderem über Entlastungen angesichts der hohen Energiepreise beraten werden. Auch der Bundeshaushalt wird ein Thema sein. Dazu soll eine Reform der Einkommenssteuer auf den Tisch kommen. In den indirekten Verhandlungen zwischen den USA und Iran gibt es weiterhin keine Fortschritte. Beide Länder erneuerten ihre gegenseitigen Vorwürfe. Laut US-Präsident Trump ist die aktuelle Waffenruhe gefährdet wie nie. Die Sportanlage am Hillerberg ist fertig. Nach rund 8 Monaten Bauzeit sind der alte Rasenplatz und der Aschenplatz in Hiltrop rundum modernisiert. Jetzt gibt es dort Kunstrasen, LED-Leuchten, Ballfangzäune und Aufenthaltsflächen. Am vergangenen Samstag ist der rund erneuerte Sportplatz eröffnet worden. Rund 2,5 Millionen Euro hat die Stadt in die Komplettsanierung der Spielfelder investiert. Ganz fertig ist die Anlage aber noch nicht. 4 neue Kabinen im geplanten Funktionsgebäude sollen künftig anstelle des veralteten Umkleide- und Sanitätsgebäudes errichtet werden.
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2: So, ich kann mir was Schöneres als das Wetter heute vorstellen. Der Himmel ist voll Wolken und ab und zu schüttet es ordentlich. Auch der Wind bläst etwas stärker. Wir bewegen uns temperaturmäßig so zwischen 10 und 14 Grad. Für morgen und Donnerstag sieht es nicht viel besser aus. Viele Wolken und öfter mal Regen. Mit ein bisschen Glück schaffen wir immerhin 17 Grad.
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2: Und das sind die Staus. Alles ab 7 Minuten Zeitverlust. A1 Köln-Euskirchen zwischen Dreieck Erftal und Kreuz Diesheim 4 Kilometer 7 Minuten. A2 Dortmund-Oberhausen zwischen Dreieck Bottrop und Kreuz Oberhausen 6 Kilometer 26 Minuten. Die 3 Arnheim-Oberhausen zwischen Dienstlaken Süd und Oberhausen-Holten 1 Kilometer 7 Minuten. Die 4 Aachen-Köln zwischen Kreuz Köln-West und Köln-Eiffeltor 5 Kilometer, auch hier 7 Minuten. Die A4 Olpe-Aachen zwischen Kreuz Köln-Ost und Köln-Eiffeltor 7 Kilometer 16 Minuten mehr. Und die A57 nimmt wegen Köln zwischen Kreuz Mörs und Kreuz Meerbusch 7 Kilometer, 11 Minuten on top. Allen unterwegs, gute Fahrt.
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2: Hallo, hier ist Kevin Zimmer. Nenne mir eine Veranstaltung mit Singen, bei dem Deutschland immer verliert. Zumindest gefühlt. 3 Buchstaben. ESC. Ist doch so, oder? Schöne Grüße an Sarah Engels. Wir drücken natürlich trotzdem die Daumen. Hey, toi, toi, toi. Ne? Das ist Hauptsache nicht letzter Platz, bitte. Heute ist das erste von 2 Halbfinals. Da wird entschieden, wer noch im Finale am Samstag singen darf. Deutschland ist ja gesetzt, nicht weil wir so erfolgreich sind, sondern weil wir einer der größten Geldgeber beim ESC sind. Und wir wissen, was das bedeutet. Was da so an Geld drauf geht. Allein der Strom für die Windmaschinen, das ist... Du brauchst ein eigenes Kraftwerk für meistens.

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0: Also ich sehe meinen Körper schon am Donnerstag bei diesem Song auf der Tanzfläche. Es wird wunderschön.
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0: Ja, seid ihr auch schon in Vorbereitung für den Vatertag. Übermorgen ist es ja soweit. Und auch wenn das Wetter naja wird, dann feiern wir trotzdem, oder? Irgendwie. Also, die finanzielle Vorbereitung für den Vatertag, die übernehmen gerne wir. Besser gesagt Thomas Wagner im landesweiten Geldregenstudio.
2: Hallo von mir und guten Tag an Tim.
3: Hallo.
2: Du bist der Nächste im Geldregen.
3: Super, aufgeregt. Ja, auf jeden Fall.
2: Das wirst du gleich wunderbar meistern. Ich drücke dir auf jeden Fall schon mal die Daumen. Vor allem steht ja nächstes Jahr sowieso noch was Großes für dich an, und zwar Hochzeit.
3: Genau, ich wollte nächstes Jahr mit meiner Verlobten heiraten im Juni.
2: Was habt ihr für eine Hochzeit geplant? Irgendwas Besonderes, Standardhochzeit? Erzähl uns mal von.
3: Ja, wir wollten so mit ungefähr 60 bis 70 Personen, also der engere Familienkreis und dann noch ein paar Freunde, wollten wir schön feiern. Location haben wir uns noch nicht genau entschieden. Aber gerne was, wo alles inklusive ist, wo wir uns um nichts kümmern müssen.
2: Ja, Tim, dann kümmern wir uns doch jetzt mal um die Finanzen dafür.
3: Perfekt.
2: Dann geht's los. Hier kommt dein Geldregen.
1: 300 Euro.
3: Weiter.
1: 500 Euro.
3: Weiter.
1: 800 Euro.
3: Weiter.
1: 900 Euro.
3: Stopp.
2: Dann wünsche ich dir schon mal im Vorfeld eine schöne Hochzeit und zumindest 900 Euro gibt's vom Geldregen dazu.
3: Perfekt, super, danke schön.
2: Herzlichen Glückwunsch.
3: Danke.
2: Und dann gehen wir in die nächste Spielrunde und ich kann euch sagen, die versprochenen 20.000 Euro sind ja weiterhin drin. Jetzt in dieser oder in der nächsten Runde. Also versucht euch mal ranzuwagen.
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1: Mit Thorsten Adolfs. Guten Tag. Die Unzufriedenheit in der Bevölkerung ist hoch. Die Umfragewerte der Bundesregierung sind schlecht. Und in den vergangenen Wochen gab es kaum eine Idee, über die sich Union und SPD nicht gestritten haben. Das soll jetzt anders werden. Ein wichtiger Schritt dazu ist der Koalitionsausschuss. Heute treffen sich die Fraktionsspitzen von Union und SPD wieder und wollen gemeinsam Wege aus der Krise finden. Infos dazu von Marc Weiß.
2: Zuletzt wurde viel über die Wirtschafts- und Sozialpolitik gestritten. Wer soll wo, wie und in welcher Höhe entlastet werden? Wie viel mehr müssen Besserverdiener dazu beitragen? Oder soll es nur besonders Reiche treffen? In all diesen Punkten gehen die Meinungen von SPD und Union traditionell auseinander, ganz unabhängig davon, ob sie in einer Koalition sind. Weil aber die deutsche Wirtschaft nach wie vor nicht aus der Krise kommt und man fast wöchentlich wieder vor neuen Herausforderungen durch Kriege oder andere internationale Krisen steht, wollte man jetzt eigentlich schnelle und gute Ergebnisse liefern. Und hatte sich unter anderem auf die Entlastungsprämie geeinigt. Aber auch das hat nicht funktioniert, denn der Bundesrat hat abgelehnt, aus Sicht der Union vor allem die eigenen Parteikollegen, die dort als Länderregierungschef sitzen. Aber auch ein SPD-geführtes Land stimmte dagegen. Immerhin gibt es in der Koalition eine gewisse Selbsterkenntnis. SPD-Chef Klingbeil sagte vor ein paar Tagen, man sei in einer Phase gewesen, wo das Gegeneinander diese Koalition geprägt habe. Er wolle da aber wieder rauskommen und jetzt die großen Dinge in diesem Land angehen.
1: Und jetzt weitere Nachrichten in der Zusammenfassung. Bundeskanzler Merz ist beim Bundeskongress des Deutschen Gewerkschaftsbundes in Berlin minutenlang ausgepfiffen worden. Auslöser für die Proteste war seine Äußerung, dass alle ihren Beitrag zum Wirtschaftswachstum leisten müssten. Ohne Wachstum gäbe es keine Steuereinnahmen, dann seien auch kein leistungsfähiger Sozialstaat und keine auskömmliche Rente möglich, sagte Merz. Die Zahl der Fahrraddiebstähle in Deutschland geht weiter zurück. Dafür wird jeder einzelne Diebstahl für die Versicherer aber teurer. Im Schnitt haben sie jeden Betroffenen 1.270 Euro überwiesen und damit 80 Euro mehr als im Jahr davor. Vor allem hochwertige Fahrräder und E-Bikes würden die Kosten nach oben treiben, heißt es vom Gesamtverband der deutschen Versicherungswirtschaft. Weltweit sind im vergangenen Jahr zum ersten Mal mehr Menschen durch Gewalt und Konflikte innerhalb ihrer Heimatländer vertrieben worden als durch Katastrophen. Nach Angaben der Beobachtungsstelle für Binnenvertriebene waren es 32,2 Millionen Menschen und damit 60% mehr als im Vorjahr. Fast zwei Drittel von ihnen kommen aus dem Iran und dem Kongo. In Nordrhein-Westfalen haben im vergangenen Jahr deutlich mehr Schülerinnen und Schüler die Schule ohne Abschluss verlassen. Insgesamt waren es gut 7.400 Jugendliche, was einem Anteil von über 4% entspricht. Beim Statistischen Landesamt ist vom höchsten Stand seit 10 Jahren die Rede. Zum Vergleich, damals lag dieser Wert noch bei knapp über 2%. Ein möglicher Grund für den Anstieg ist die Situation geflüchteter Kinder und Jugendlicher. So hatten unter den ausländischen Schulabgängern ohne Abschluss besonders viele die ukrainische Staatsangehörigkeit. Soweit die Meldungen mit Thorsten Adolfs.
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4: Ja, wir haben schon mal besseres Wetter gehabt, oder? Heute ist es größtenteils bewölkt und ab und zu gibt es Regen. Dazu ist es auch noch windig, alles bei frischen 10 bis 14 Grad. Morgen und am Donnerstag wird es nicht wirklich besser. Viele Wolken, immer mal wieder Regen. Mit etwas Glück schaffen wir da bis zu 17 Grad.
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4: Und das sind die längsten Staus, alles ab 7 Minuten Zeitverlust. A1, Dortmund-Münster zwischen

0: kurz Dortmund-Unna und Kamenzentrum 4 Kilometer 8 Minuten mehr. Die 2 Dortmund-Oberhausen zwischen Dreieck-Bottrop und Kreuz-Oberhausen 6 Kilometer 22 Minuten on top. Die 3 Arnheim-Oberhausen zwischen Dienstlaken-Süd und Oberhausen-Holten 1 Kilometer seid ihr nach 7 Minuten durch. Die A4 Olpe-Aachen zwischen Kreuz-Köln-Ost und Köln-Eifeltor 6 Kilometer 11 Minuten. Die 57 Nimwegen-Köln zwischen Krefeld-Gartenstadt und Kreuz-Meerbusch 6 Kilometer 7 Minuten. Und die A59 Bonn-Köln zwischen Spich und Flughafen Köln-Bonn 2 Kilometer 11 Minuten mehr. Allen unterwegs gute Fahrt.
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0: Mitte Mai und es gab Schnee im Sauerland. Ist das euer Ernst? Also ja, ich will es nicht übertreiben, es war nur so leicht gezuckert, aber heute Morgen lag halt etwas weiter höher im Sauerland so ein Hauch von Schnee, ja? Da haben wir den 12. Mai und da ist man im Sauerland froh, die Schlittenhunde noch nicht in den Zwinger gepackt zu haben. Kinder, wir bringen euch heute mit dem Schlitten in die Schule.

0: Mike and Mechanics and Over My Shoulder. Der Dienstag mit Kevin Zimmer. Und wir lernen ja euch richtig kennen hier auch im Geldregen, ja? Und da stellen wir fest, dass dieser Geldregen nicht nur ein einfacher Geldregen ist, sondern er kann so viel mehr für euch bedeuten. Urlaub, Autoreparatur oder auch eine Hochzeitsfeier.
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0: Auf Tim wartet nämlich das große Ja-Wort.
2: Ich wollte nächstes Jahr mit meiner Verlobten heiraten im Juni. Location haben wir uns noch nicht genau entschieden, aber gerne was, wo alles inklusive ist, wo wir uns um nichts kümmern müssen.
0: Das ist immer entspannter, bedeutet aber auch, kostet mehr. Da kommen wir ins Spiel. Tim hat sich gerade 900 Euro aus dem Geldregen geholt. Das lässt doch schon mal entspannter planen, oder? Was plant ihr? Extra Kohle?

kann man dafür sicherlich gebrauchen. 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

0: Bin ich schadenfroh? Ich bin ein bisschen schadenfroh, bin ich. Ich sag's, wie es ist. Hallo, Kevin Zimmer hier. Wir haben es ja auch schon gesagt, an vielen Shell-Autobahntankstellen ist der Diesel gerade besonders billig. Ich kann mir nicht vorstellen, dass Shell es mag, dass wir drüber reden. Aber ist uns egal. In diesen Preisfehler dürfen Sie bis 12 Uhr nicht korrigieren. Und da kommt meine Schadenfreude ins Spiel. Das, aha. So, das spricht sich jetzt rum. An der A1 bei Lichtenberg zum Beispiel. Autobahntankstelle. Da, wo man sonst eine Niere verkaufen muss, um sich einen Liter Sprit zu leisten. Ich meine Autobahntankstelle, was die da nehmen. Ja? Da kostet der Liter Diesel aktuell 1,84 Euro. Und genau da steht mein Kollege Thorsten Ortmann gerade. Thorsten, du hast bestimmt eine Menge glücklicher Autofahrer heute getroffen, oder?
1: Ja, Kevin, und viele sind sogar extra heute Morgen hierher gefahren, denn 1,84 Euro für einen Liter Diesel, das ist wirklich unschlagbar. Und dann auch noch an einer Autobahntankstelle, eine echte Sensation. Haben Sie schon mal so günstig an einer Autobahntankstelle getankt?
2: Ich war erstmal gefragt, ob das richtig sein kann. Ich habe zweimal hingeguckt. Also ich habe gar nicht auf das große Schild geachtet und habe dann erst an der Tanksäule hier gesehen, dass es so günstig war.
3: Meine Frau hat mich angerufen, die hat es im Radio gehört. Ich dachte, fahr mal schnell dahin, der Tank ist leer. Und deswegen bin ich mal kurz hingefahren.
1: Ja, und können Sie es glauben, 1,84?
3: Ich kann es kaum glauben, ja.
4: Ich tanke normalerweise überhaupt nicht an der Autobahntankstelle. Ich bin jetzt nur deswegen hingefahren.
1: Wahrscheinlich ist Shelly einen Fehler unterlaufen und der Tankwart meinte vorhin schon zu mir, da ist wahrscheinlich jemand in der Zentrale in Hamburg heute seinen Job los. Und viele konnten auch gar nicht glauben, dass es hier an der A1 keinen Rückstau gibt, bis auf die Autobahn bei den Preisen.
5: Ich habe gedacht, hier ist eine Riesenschlange, aber ist gar nicht.
1: Ja.
5: Die Leute scheinen offensichtlich doch irgendwie ein bisschen Skrupel zu haben. Und
1: wahrscheinlich glaubt es keiner so richtig.
5: Glaubt keiner richtig. Das ist genau.
1: Haben Sie es zufällig erfahren? Oder?
5: Ich habe es im Radio gehört. Ah, und dann habe ich schon gedacht, oh Gott, die Sachen Lichtendorf ist auch dabei. Und dann habe ich mir gedacht, das wird bestimmt nichts werden. Der wird bestimmt bis auf der Autobahn Stau sein, aber war nicht. Ich bin direkt angekommen. Ich habe gar nicht warten müssen.
1: Gähnende Leere herrscht dagegen auf der anderen Seite der A1 an der Aral-Tankstelle. Da kostet der Liter Diesel nämlich satte 2,52 Euro, also fast 70 Cent mehr. Das könnte natürlich gleich hier um 12 Uhr auch passieren, wenn Shell die Preise wieder erhöhen darf. Bis dahin haben aber viele erstmal hier ein breites Grinsen auf dem Gesicht, wie zum Beispiel Markus.
2: Ja, Glück für die Verbraucher jetzt in dem Fall. Dann hat ja diese Bremse da in dem Fall einmal tatsächlich was gebracht. Wird sich sicherlich nicht wiederholen so schnell.
0: Nee, das glaube ich auch nicht. Vielen Dank, Thorsten Ortmann, für uns vor Ort. Shell hat sich übrigens zu den Gründen für diese günstigen Dieselpreise noch nicht geäußert. Aber ist egal, ihr könnt noch bis 12 Uhr tanken. Bis 12 Uhr dürfen die nichts mehr ändern an dem Preis.
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0: Es ist 11:30.
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0: Mit Tom Gärtmann, guten Tag. Wer bei uns in Bochum den Notruf der Polizei, die 110, wählt, der kann in Zukunft technisch von der Polizeidienststelle geortet werden. Das Verfahren startet im Rahmen eines bundesweiten Pilotprojektes. Durch die Ortung verspricht sich die Bochumer Polizei, Anruferinnen und Anrufer auf der 110 bei akuter Gefahr für Leib und Leben schneller und zuverlässiger zu finden und ansteuern zu können. Außerdem will sie so auch schneller zu Einsatzorten kommen können, wenn Anrufer ihren Standort nicht genau beschreiben können. Im gegebenen Fall kann die Polizei die Standortdaten bis zu 60 Minuten lang abrufen, danach werden sie automatisch gelöscht. Ohne einen Notruf können diese Daten nicht eingesehen werden und Bewegungsprofile werden nicht erstellt, so das Landesamt für zentrale polizeiliche Dienste NRW. Die Ruhr-Universität Bochum leitet ein neues Forschungsprojekt zu Athletinnen im Spitzensport. Das Bundesinstitut für Sportwissenschaft fördert Athletin D 4 Jahre lang knapp mit 1,6 Millionen Euro. Dabei untersuchen Forschende, wie sich Menstruationszyklus, Schlaf und Training auf Leistung und Gesundheit der Frauen auswirken. Am Ende soll auch ein digitales System entstehen, das Trainingspläne für Athletinnen individueller machen kann. Und jetzt das Wichtigste aus Deutschland und der Welt. Die Spitzen von Union und SPD kommen heute Abend im Koalitionsausschuss zusammen. Es soll unter anderem über Entlastungen angesichts der hohen Energiepreise beraten werden. Auch der Bundeshaushalt wird ein Thema sein. Dazu soll eine Reform der Einkommenssteuer auf den Tisch kommen. In den indirekten Verhandlungen zwischen den USA und Iran gibt es weiterhin keine Fortschritte. Beide Länder erneuerten ihre gegenseitigen Vorwürfe. Laut US-Präsident Trump ist die aktuelle Waffenruhe gefährdet wie nie. Die Sportanlage am Hillerberg ist fertig. Nach rund 8 Monaten Bauzeit sind der alte Rasenplatz und der Aschenplatz in Hiltrop rundum modernisiert. Jetzt gibt es dort Kunstrasen, LED-Leuchten, Ballfangzäune und Aufenthaltsflächen. Am vergangenen Samstag ist der rund erneuerte Sportplatz eröffnet worden. Rund 2,5 Millionen Euro hat die Stadt in die Komplettsanierung der Spielfelder investiert. Ganz fertig ist die Anlage aber noch nicht. 4 neue Kabinen im geplanten Funktionsgebäude sollen künftig anstelle des veralteten Umkleide- und Sanitätsgebäudes errichtet werden.
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2: Besseres Wetter hatten wir definitiv schon mal. Heute hängen dicke Wolken über uns und immer wieder gießt es daraus. Dazu weht ein etwas kräftiger Wind bei Temperaturen zwischen 10 und 14 Grad. Morgen und Donnerstag bleiben uns die Wolken und der Regen.

0: Regen erhalten. Bis zu 17 Grad sind drin.
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0: Und das sind die längsten Staus, alles ab 10 Minuten Zeitverlust. A1 Köln-Dortmund zwischen Wermelskirchen und Remscheid-Lennep, 4 Kilometer, 34 Minuten mehr. Die A1 Dortmund-Euskirchen zwischen Kreuz Leverkusen-West und Kreuz Köln-Nord, da knubbelt es sich ein bisschen und da seid ihr aber nach 10 Minuten durch. Die A2 Dortmund-Oberhausen zwischen Bottrop und Kreuz Oberhausen, 6 Kilometer on top, 30 Minuten bedeutet das. A3 Köln-Arnheim zwischen Kreuz Oberhausen-West und Kreuz Oberhausen, 4 Kilometer, seid ihr nach 10 Minuten durch. Und A52 Düsseldorf-Essen zwischen Essen-Bergerhausen und Dreieck Essen Ost, 1 Kilometer, 12 Minuten on top. Allen unterwegs, gute Fahrt.
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0: Mit Kevin Zimmer, schön, dass ihr da seid an diesem Dienstag. Heute ist nicht nur Dienstag, heute ist auch Tag der Pflege. Schwerer Job, stressig und mehr Geld. Aus meiner Sicht wäre auch gut. Und trotzdem liebt ihr euren Job, wenn ihr in der Pflege arbeitet. Und deswegen an alle, die gerade in der Pflege arbeiten und uns hören. Ey, einfach danke. Voll die Liebe. Und dieser Song ist für euch. Einfach für die gute Laune. Das braucht man, glaube ich, manchmal in dem Job. Cyril, hier Stumbling In.

0: Ich spiele als nächstes mit Nadine jetzt hier gleich im Geldregen. Hallo Nadine.
1: Hallo.
0: Du bist vorher aber noch gerade unterwegs und zwar auf der Mission Lebensmittel retten. Was machst du genau?
1: Ja, ganz genau. Ich bin ehrenamtlich aktiv bei Foodsharing. Das ist ein Verein, der sich darum kümmert, dass Lebensmittel nicht weggeschmissen werden, die noch genießbar sind. Und da bin ich gerade.
0: Gute Sache. Das heißt, du klapperst Supermärkte ab, Bäckereien ab, sammelst das Zeug ein und verteilst es danach.
1: Ganz genau. Also gerade habe ich Kartoffeln eingesammelt und Kuchenteige.
0: Und die werden dann gleich auch irgendwie abgeholt?
1: Ganz genau. Die werden dann verteilt und wandern in viele Hände und schlussendlich sorgen diese ganz vielen Hände dafür, dass die Lebensmittel nicht im Müll landen.
0: Gute, wichtige Sache. Und ich finde ja auch, es könnten noch viel mehr sich dran beteiligen, auch vor allem hier die Supermarktketten und so weiter. Ne? Das ganze Zeug muss einfach nicht weggeschmissen werden. Absolut, ja. Schön, dass wir darüber gesprochen haben hier. Dann schicke ich dich jetzt in den Geldregen und das läuft hoffentlich auch so gut.
1: Okay, alles klar.
2: 200 Euro.
1: Weiter.
2: 400 Euro.
1: Weiter.
2: 500 Euro.
1: Weiter.
2: 650 Euro.
1: Stopp.
0: Okay. Ja, guck mal, nicht nur im Lebensmittel retten bist du gut, sondern auch im Geld aus dem Geldregen retten, sozusagen.
1: Ich freue mich.
0: 650 Euro für dich. Herzlichen Glückwunsch.
1: Ja, danke. Cool.
0: Und damit wird es an dieser Stelle jetzt wieder

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1: Mit Thorsten Adolfs. Guten Tag. Die Bundesregierung rührt gerade die Werbetrommel für ihre geplanten Sozialreformen. Bundeskanzler Merz war deshalb heute beim Bundeskongress des Deutschen Gewerkschaftsbundes. Und es gibt einfachere Termine. Danny Hopper aus dem News-Team. Merz kam bei den rund 400 DGB-Delegierten kaum durch. Stattdessen gab es ein Pfeifkonzert und Buhrufe für ihn.
2: Ja, seine Worte kamen nicht gut an. Ohne Wachstum kein Wohlstand und dafür müsse Deutschland sich aufraffen, sagte Merz. Man brauche Modernisierungen. Als er die beschlossenen Sparmaßnahmen bei der gesetzlichen Krankenversicherung ansprach, gab es die ersten Pfiffe und Zwischenrufe. Und auch als es um die geplante Reform bei der Rente ging, wurde er von Buhrufen und Gelächter unterbrochen. Da brachte es auch nichts, dass Merz betonte, dass das alles keine Bösartigkeit von ihm oder der Bundesregierung sei, sondern Demografie und Mathematik. Und auch nicht, dass er von einer großen Chance statt von einer Bedrohung sprach. Der Kanzler hatte hier heute keinen leichten Stand.
1: Merkte man auch an dem, was DGB-Chefin Fahimi beim Kongress in Richtung Merz sagte.
2: Ja, sie sagte, viele Menschen hätten den Eindruck, dass hinter den ganzen Reformen am Ende des Tages vor allem Einschnitte und Kürzungen stünden. Fahimi lehnte zum Beispiel noch einmal die Ausweitung der täglichen Arbeitszeit klar ab und forderte eine faire Lastenverteilung. Auch die Rentenpläne der Regierung kritisierte sie. Man habe schon mal versprochen, die Altersvorsorge abzusichern. Bezahlt habe man schon genug mit der Erhöhung des Renteneintrittsalters, der Abschaffung der Altersteilzeit und der Absenkung des Rentenniveaus. Also der Deutsche Gewerkschaftsbund sieht bei den ganzen geplanten Reformen vor allem eine einseitige Belastung.
1: Danke, Danny. Und jetzt weitere Themen kurz und kompakt. Der Rückversicherer Munich Re meldet einen deutlichen Gewinnsprung. Der Nettogewinn legte verglichen mit dem Vorjahr um mehr als die Hälfte zu, auf 1,7 Milliarden Euro. Nach Angaben des DAX-Konzerns lag das daran, dass es weniger Großschäden gab. Die Feuerwehr hat in Wuppertal an einer vielbefahrenen Kreuzung zwei Wohnhäuser evakuiert. Das heißt, in einem der Häuser hätten zwei Kellerwände nachgegeben. Vermutlich sei die Bodenplatte unterspült worden. Beide Gebäude gelten als akut einsturzgefährdet. Auf einem Truppenübungsplatz in der Nähe von Oldenburg ist ein Bundespolizist ums Leben gekommen. Er hatte dort an einer Schießübung teilgenommen. Die Staatsanwaltschaft Lübeck geht von einem Unfall aus. Was genau passiert ist, sagen die Ermittler nicht. Kulturstaatsminister Weimer fordert, dass das Europageschäft von TikTok in europäische Hände kommt. Bei einem Treffen der EU-Kulturminister in Brüssel schlug er vor, sich dabei am Vorgehen der USA zu orientieren. Weimer begründet die Forderung mit der massiven Datensammlung der Plattform. Er kritisiert, dass die EU keine Kontrolle über die Server habe und es sei auch nicht klar, was mit den Daten der vor allem jungen Nutzerinnen und Nutzer passiere. TikTok weist die Vorwürfe zurück. Man leite keine Daten an den chinesischen Staat weiter, heißt es. Das Unternehmen behauptet, Informationen vor allem in Irland und Norwegen zu speichern. Das waren die Nachrichten mit Thorsten Adolfs.
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4: Na, besseres Wetter hatten wir schon, ne? Das kennen wir aus vergangenen Wochen. Heute gibt es dagegen viele Wolken am Himmel und es gießt immer mal wieder. Es ist auch ein bisschen windig und die Temperaturen liegen zwischen 10 und 14 Grad. Die Sonne hat es echt schwer heute. Auch morgen und Donnerstag sieht es eher trist aus, überwiegend wolkig und das Ganze mit Regen garniert. Höchstwerte dann so bis 17 Grad.
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4: Und jetzt die längsten Staus, alles ab 12 Minuten Wartezeit. A1 Köln-Dortmund zwischen Wermelskirchen und Remscheid-Lennep 3 Kilometer, 13 Minuten mehr. Die A2 Dortmund-Oberhausen zwischen Bottrop und Kreuz Oberhausen 5 Kilometer, hier sind 16 Minuten on top. Die A40 Duisburg-Essen zwischen Essen-Frohnhausen und Dreieck Essen-Ost 5 Kilometer, 12 Minuten. Die A52 Düsseldorf-Essen zwischen Essen-Süd und Dreieck Essen-Ost 1 Kilometer, 15 Minuten mehr. Und die A59 Bonn-Köln zwischen Spich und Flughafen Köln-Bonn 4 Kilometer macht 12 Minuten. Euch ein gutes Ankommen.
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4: Mit Kevin Zimmer, schön, dass ihr da seid. Hallo, schönen Dienstag. Das war ein heißer Flug. Ich mache schon diese anrüchige Atmosphäre gerade in meiner Stimme nach. Ein 55-jähriger Mann und eine 60-jährige Frau sind auf einem Flug von Panama nach Argentinien. Ich sag mal so, der Flug war nicht der einzige Luftverkehr auf diesem Flug. Ja, eine Frau mit Enkel, die dahinter saß, waren relativ geschockt, die beiden. Erklär mal so einem Kind, warum der Sessel vor allem so die ganze Zeit wackelt und nicht aufhört. Das Paar wurde übrigens dann am Zielflughafen festgenommen. Ja, geht ja auch nicht. Ja, komplett nackt dann irgendwann. Was ich mich eher frage,

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0: habe festgestellt, wenn man viel Geld hat, kann man natürlich auch viel retten. Ja? Zum Beispiel Timmy wurde ja gerettet durch sehr, sehr reiche Menschen, die das einfach bezahlt haben.
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0: 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Nur dieses Geld muss man ja erstmal haben. Man kann so ein Frühlingswetter, ja, wo man schlechte Stimmung hat, kann man retten, indem man sich einfach in den Geldregen stellt. Und wir müssen sehr viel retten, gerade in Sachen Wetter und Frühling. Und da haben wir uns gedacht,
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0: kann mir vorstellen, das ist ein Traumjob für alle Fußballverrückten, oder? Der US-TV-Sender Vox One sucht einen Chief World Cup Watcher. Yes. Das ist ein toller Name, ich will das allein schon wegen des Namens. Ja. Er oder sie soll, oder besser darf, sich alle WM-Spiele angucken und wird auch noch dafür bezahlt. Das Gehalt $50.000. Allerdings gibt es zwei kleine Haken, Thorsten Ortmann. Wo liegen die Haken?
1: Ja, Haken 1 ist der Arbeitsplatz. Das ist nämlich ein Glasstudio mitten auf dem belebten Times Square in New York City. Und selbst an Nicht-WM-Tagen kommen da bis zu 500.000 Menschen pro Tag hin. Also da wird bei dem Gewinner so richtig Zoo-Feeling aufkommen. Dann Haken 2. Man muss sich alle 104 WM-Spiele angucken. Das sind 156 Stunden reine Spielzeit. Und da sind dann auch echte Fußball-Leckerbissen dabei, wie Kap Verde gegen Saudi-Arabien. Tja, kann man nur gute Unterhaltung wünschen. Oder hoffentlich hat der TV im Glascube auch noch ein Alternativprogramm parat. Und Haken 3. Man muss neben dem ganzen Fußballgucken auch noch arbeiten. Sprich, der Chefanguckerin oder die Chefanguckerin sind auch als Content-Creator gefragt. Das heißt, sie sollen fleißig Inhalte in den sozialen Medien teilen, um dann mit den Fans weltweit in Kontakt zu treten.
0: Ach, man muss doch was tun fürs Geld. Na ja, gut. Ab sofort kann man sich für den Top-Job bewerben. Gibt's denn schon aussichtsreiche Bewerber?
1: Ja, ganz vorne liegt dieser Bewerber. Ich lebe in Queens und kann die U-Bahn nehmen. Und ich bin Italiener und kann darum jede Nation anfeuern. Und Levi hat sich für sein Bewerbungsvideo schon mal auf dem Times Square breit gemacht mit einem Campingstuhl.
2: Go!
1: Und nebenbei macht er auch noch Interviews mit seinen Landsleuten, die ja fußballmäßig super informiert sind.
3: Who we got winning the World Cup? Team Jersey. Team Jersey? It's countries, my man.
1: Und auch ein ganz heißer Kandidat ist Marcelo aus Brasilien.
4: I'm the master of my own bladder.
1: Ich bin der Herr meiner Blase. Ich kann 90 Minuten plus Verlängerung und Elfmeterschießen gucken oder auch eine sechsstündige Dokumentation über Chihuahuas gucken, ohne auf die Toilette zu müssen.
4: Without going one single time to the restroom.
0: Ja, ich glaube, der hat eine große Familienpackung Granofink oder so. Ich weiß es nicht. Der US-TV-Sender Vox One sucht einen Chief World Cup Watcher. Ja, der darf sich alle WM-Spiele angucken und auf Social Media kommentieren und bekommt dafür $50.000. Thorsten Ortmann hatte die Infos. Danke. Ich überlege mich ernsthaft, dazu bewerben.
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1: Mit Tom Gärtmann, guten Tag. Wer bei uns in Bochum den Notruf der Polizei, die 110, wählt, der kann in Zukunft technisch von der Polizeidienststelle geortet werden. Das Verfahren startet im Rahmen eines bundesweiten Pilotprojektes. Durch die Ortung verspricht sich die Bochumer Polizei, Anruferinnen und Anrufer auf der 110 bei akuter Gefahr für Leib und Leben schneller und zuverlässiger zu finden und ansteuern zu können. Außerdem will sie so auch schneller zu Einsatzorten kommen können, wenn Anrufer ihren Standort nicht genau beschreiben können. Im gegebenen Fall kann die Polizei die Standortdaten bis zu 60 Minuten lang abrufen, danach werden sie automatisch gelöscht. Ohne einen Notruf können diese Daten nicht eingesehen werden und Bewegungsprofile werden nicht erstellt, so das Landesamt für Zentrale Polizeiliche Dienste NRW. Die Ruhr-Universität Bochum leitet ein neues Forschungsprojekt zu Athletinnen im Spitzensport. Das Bundesinstitut für Sportwissenschaft fördert Athletin D 4 Jahre lang knapp mit 1,6 Millionen Euro. Dabei untersuchen Forschende, wie sich Menstruationszyklus, Schlaf und Training auf Leistung und Gesundheit der Frauen auswirken. Am Ende soll auch ein digitales System entstehen, das Trainingspläne für Athletinnen individueller machen kann. Und jetzt das Wichtigste aus Deutschland und der Welt. Die Spitzen von Union und SPD kommen heute Abend im Koalitionsausschuss zusammen. Es soll unter anderem über Entlastungen angesichts der hohen Energiepreise beraten werden. Auch der Bundeshaushalt wird ein Thema sein. Dazu soll eine Reform der Einkommenssteuer auf den Tisch kommen. In den indirekten Verhandlungen zwischen den USA und Iran gibt es weiterhin keine Fortschritte. Beide Länder erneuerten ihre gegenseitigen Vorwürfe. Laut US-Präsident Trump ist die aktuelle Waffenruhe gefährdet wie nie. Die Sportanlage am Hillerberg ist fertig. Nach rund 8 Monaten Bauzeit sind der alte Rasenplatz und der Aschenplatz in Hiltrop rundum modernisiert. Jetzt gibt es dort Kunstrasen, LED-Leuchten, Ballfangzäune und Aufenthaltsflächen. Am vergangenen Samstag ist der rund erneuerte Sportplatz eröffnet worden. Rund 2,5 Millionen Euro hat die Stadt in die Komplettsanierung der Spielfelder investiert. Ganz fertig ist die Anlage aber noch nicht. 4 neue Kabinen im geplanten Funktionsgebäude sollen künftig anstelle des veralteten Umkleide- und Sanitätsgebäudes errichtet werden.
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3: Ja, das Wetter könnte auch besser sein. Heute ist der Himmel meist grau und es regnet immer wieder. Dazu ist es etwas windiger. Temperaturen liegen zwischen 10 und 14 Grad. Hier und da schafft es mal ein Sonnenstrahl zu uns. Das war es aber auch für morgen und Donnerstag. Also auch Vatertag stehen die Zeichen auf grau. Viele Wolken, häufiger Regen, aber bis zu 17 Grad.
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3: Und das sind die längsten Staus, alles ab 8 Minuten Zeitverlust jetzt. A2 Dortmund-Oberhausen zwischen Bottrop und Kreuz-Oberhausen, 5 Kilometer, 24 Minuten. Die A3 Köln-Arnheim zwischen Kreuz-Oberhausen-West und Kreuz-Oberhausen, 4 Kilometer, 11 Minuten on top. Die 3 Arnheim-Oberhausen zwischen Wesel und Hüngse, 1 Kilometer, seid ihr auch nach 8 Minuten durch. Die A59 Bonn-Köln zwischen Spich und Flughafen Köln-Bonn, 4 Kilometer, hier sind es 13 Minuten mehr. Und auf der A516 Oberhausen-Oberhausen-Eisenheim zwischen Oberhausen-Stärkrade und Oberhausen-Eisenheim. Wie oft habe ich Oberhausen gerade gesagt? 1 Kilometer, 8 Minuten mehr. Allen unterwegs, gute Fahrt.
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3: Hallo, hier ist Kevin Zimmer. Bist du einmal in New York? Ja, was steht da so auf der To-Do-Liste? Shoppen. Na klar. Ja, da ging es Pink jetzt nicht anders. Zumindest der Tochter. Die ist ja gerade mit ihrer Familie nach New York gezogen. Und Tochter Willow wollte natürlich in New York shoppen. Ja, sie hat ihr sprechendes Portemonnaie dabei gehabt, ihren Papa. Praktischerweise ist er auch gleichzeitig Tütenträger. Also er durfte nicht nur zahlen, er durfte auch alle Tüten tragen. Das ist, dafür sind wir doch da, wir Papas. Hier ist Pink jetzt mit Trustfall, damit das Geld wieder reinkommt, ne?

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0: Safe and Sound für euren Dienstag. Kevin Zimmer hier. Tag zusammen. Und es sieht ja sehr grau derzeit in NRW draußen aus. Ja? Mit so einem strahlenden Gelbstich ab und zu.
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0: Ja, die Münzen, die auf euch niederregnen, die glänzen halt sehr. Die haben wir vorher schön poliert, ja, damit ihr ordentlich was auffangen könnt und damit es richtig hübsch aussieht im Geldregen. Deswegen jetzt schnell rüber zu Thomas Wagner ins landesweite Geldregenstudio. Du hast den nächsten Kandidaten oder die nächste Kandidatin.
2: Als nächstes spiele ich mit Beate, die ich quasi mit dem Geldregen gerade aus der Eisdiele rausgelockt habe. Ne? Ist richtig so?
3: Das ist richtig, genau so.
2: Du wolltest dir eigentlich ein leckeres, schönes Eis holen. Welche Sorten?
3: Was am leckersten aussieht, ist Schoko.
2: Ja. Schoko, okay. Ja, Mensch. Vielleicht ist ja gleich auch ein Spaghetti-Eis oder ein großes Bananensplit oder sowas drin.
3: Ja, vielleicht kriege ich zwei Kugeln, das stimmt.
2: Ja, mit Sahne.
3: Natürlich mit Sahne.
2: Beate, dann schicke ich dich mal im Geldregen rein und wir gucken mal dann.
3: Okay.
2: Geht los.
3: Geht los.
1: 200 Euro.
3: Weiter.
1: 350 Euro.
3: Weiter.
1: 400 Euro.
3: Stopp.
2: Boah, das ist jetzt aber der große XXL-Fruchtbecher. Mit Sahne auf jeden Fall.
3: Doppelte Sahne.
2: Ja. Beate, herzlichen Glückwunsch zu 400 Euro.
3: Lieben Dank.
2: Sehr gerne. Lass es dir schmecken.
3: Mach ich ganz bestimmt. Danke.
2: Ja gut, das war natürlich...

0: wirklich schon eine schnelle Runde hier mit der Beate. Ich erinnere euch aber nochmal an die 20.000 Euro, die ja eigentlich hier drin sind im Geldregen gerade. Ne? Also vor 20.000 Euro bitte nicht Stopp sagen. Jetzt auch in dieser neuen Spielrunde.
1: Landesweit.

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1: Mit Christian Böder, guten Tag. Unsere Welt wird immer digitaler, aber das bringt auch Risiken mit sich. Cyberkriminelle nutzen immer mehr Möglichkeiten für Angriffe. Wie groß das Problem bei uns inzwischen ist, das zeigt das neue Lagebild Cybercrime des Bundeskriminalamtes. Malte Albrecht aus dem News-Team, die Zahlen sind schon alarmierend.
2: Ja, absolut. Laut BKA wurden letztes Jahr rund 335.000 Fälle von Cybercrime registriert. Etwa 2/3 der Angriffe kamen aus dem Ausland oder von unbekannten Tatorten. Deutschland sei als drittgrößte Volkswirtschaft der Welt ein Hauptziel, heißt es. Vor allem Angriffe auf Firmen, Behörden und kritische Infrastrukturen nehmen demnach zu. Die größte Bedrohung bleibt laut BKA Ransomware. Dabei verschlüsseln die Täter die Daten ihrer Opfer und versuchen, Lösegeld zu erpressen. Sorgen macht den Ermittlern inzwischen auch, dass Kriminelle immer häufiger KI nutzen, um Angriffe schneller und professioneller durchzuführen.
1: Hat die Polizei denn überhaupt eine Chance gegen diese oft anonymen Täter aus dem Ausland?
2: Also das BKA sagt, die Bedrohung im Netz verändert sich ständig. Cyberkriminelle entwickelten ihre Methoden immer weiter. Bundesinnenminister Dobrindt fordert deshalb mehr Befugnisse für die Sicherheitsbehörden. Die Ermittler dürften im Netz nicht nur zuschauen, sondern müssten technisch und rechtlich mit den Tätern mithalten und zurückschlagen können. Trotzdem, es gibt schon erste Erfolge. Durch internationale Aktionen wie die Operation Endgame konnten zuletzt wichtige Netzwerke von Hackern zerschlagen werden.
1: Vielen Dank, Malte. Und das sind weitere Nachrichten in der Zusammenfassung. Eine schwache Industrieproduktion, steigende Energiepreise und eine Inflation über der 2%-Marke belasten weiter die deutsche Wirtschaft. Trotzdem haben Finanzexperten ihre Konjunkturerwartungen in diesem Monat etwas hochgeschraubt. Der Index des Leibniz-Zentrums für europäische Wirtschaftsforschung stieg um 7 Punkte. Der Grund, die Experten rechnen mit einem baldigen Ende des Irankriegs. Musiker und Konzertveranstalter fordern von der Bundesregierung schärfere Regeln gegen Wucherpreise beim Wiederverkauf von Tickets. Händler kauften große Mengen Tickets ein und verkauften sie dann mit enormen Preisaufschlägen weiter. Das schadet der Branche und den Fans, heißt es an einem offenen Brief mit dem Titel »Gegen Wucher und Betrug«. Deutschlands größter Rüstungskonzern Rheinmetall baut Kamikaze-Drohnen. Es geht um ein Drohnensystem mit einer Reichweite von 100 Kilometern, das bis zu 70 Minuten in der Luft bleiben kann, bevor es einschlägt und explodiert. Firmenchef Pappberger sagte bei der Online-Hauptversammlung von Rheinmetall, man gehe mit dem System am Standort Neuss in Serienproduktion. Immer mehr Menschen in Deutschland sind mit unserem Gesundheitssystem unzufrieden. Das zeigt eine repräsentative Umfrage im Auftrag der Krankenkasse DAK Gesundheit. Zwar bewerteten rund 60% der Befragten unsere Gesundheitsversorgung weiter mit gut oder sehr gut. Vor 10 Jahren waren es aber noch über 80% gewesen. Die Zufriedenheit begann vor allem ab 2022 zu bröckeln. Krankenhäuser kommen bei der Umfrage noch relativ gut weg. Nur jeder 10. hat einen schlechten Eindruck. Mehr enttäuscht oder verärgert waren viele Befragte über die ärztliche Versorgung. Die Mehrheit blickt außerdem pessimistisch in die Zukunft. 60% erwarten steigende Kosten und eine verstärkte Zweiklassenmedizin. Das waren die Nachrichten mit Christian Böder.
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4: Ja, das Wetter ist nach wie vor ein bisschen verkorkst. Heute haben wir viele Wolken und immer wieder Regenschauer. Dazu frischt der Wind auf. Temperaturen liegen bei 10 bis 14 Grad. Ab und zu schafft es mal einen Sonnenstrahl zu uns. Das war's dann aber auch. Morgen und Donnerstag ist es weiter durchwachsen. Wolken, Regen und sehr selten Sonne. Bei maximal 17 Grad.
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4: Und das sind die längsten Staus, alles ab 8 Minuten Zeitverlust. A2 Oberhausen, A2 Dortmund-Oberhausen zwischen Bottrop und Kreuz Oberhausen, 5 Kilometer, 25 Minuten mehr. Die A3 Arnheim, die... Und das sind die Staus, alles ab... Und das sind die aktuellsten Staus, alles ab 8 Minuten Zeitverlust. A2 Dortmund-Oberhausen zwischen Bottrop und Kreuz-Oberhausen, 5 Kilometer, 25 Minuten. Die A3 Köln-Arnheim zwischen Kreuz-Oberhausen-West und Kreuz-Oberhausen, 4 Kilometer, seid ihr nach 8 Minuten durch. Die A4 Köln-Aachen zwischen Dreieck Köln-Heumer und Köln-Eifeltor, 6 Kilometer, hier sind es 10 Minuten. Die A40 Dortmund-Duisburg zwischen Bochum-Wattenscheid-West und Dreieck Essen-Ost, 5 Kilometer, 20 Minuten on top. Die 42 Kamp-Lintfort-Dortmund zwischen Duisburg-Nord und Kreuz-Oberhausen-West, 2 Kilometer, 8 Minuten mehr. Die A59 Bonn-Köln zwischen Spich und Flughafen Köln-Bonn, 4 Kilometer, 16 Minuten. Und allen unterwegs eine gute Fahrt, das war's.
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Grüß Gott, Kevin Zimmer hier. Ja, ich muss mich ein bisschen in Stimmung bringen. Es geht jetzt nach Bayern, nach München. Und die Stadt München hat jetzt eine Neuerung fürs Oktoberfest beschlossen, falls ihr dahin wollt in diesem Jahr, ja? Lasst die Shampoosflaschen da, wo sie sind, ja? Es ist ab diesem Jahr verboten, auf dem Oktoberfest Shampoosduschen durchzuführen, ja? Hier, schütteln, aufmachen, rumspritzen, ja? Es ist auch eine Sauerei. Es ist natürlich tragisch. Müsst ihr dafür jetzt wieder nach Sylt fahren, ne? Ach Mensch, dann stellt den Polokragen hoch. So schlimm ist das nicht. Ab nach Kampen mit euch. Uncle Crack.

0: euch geht's gut?
1: Ja,
0: euch geht's gerade sehr gut, habe ich so den Eindruck.
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0: Beate geht's sehr gut. Sie ist nämlich so ein kleines Schleckermäulchen.
3: Ich bin gerade unterwegs. 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Wollte ich mir gerade gönnen.
0: Ja, muss man sich auch mal gönnen, ja? 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Denn sie hat sie eben nicht geholt. 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Aber die hat sie nicht abgerufen. 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

0: Alex Horn und Fever Dream hier bei uns. Wenn du die ganze Zeit für andere arbeitest und die sind damit total erfolgreich, dann kann ich verstehen, willst du irgendwann auch mal selbst mit deiner Arbeit erfolgreich werden? Das habe ich jetzt ein bisschen verklausuliert ausgedrückt, oder? Aber letztendlich ist es so bei Tiffany Harris. Die ist total lange schon im Musikbiz tätig, hat zum Beispiel viele Songs für Tokyo Hotel geschrieben. Und jetzt hat sie gesagt, warum gebe ich meine Songs eigentlich immer ab? Ich kann die doch auch selbst singen. Das ist eigentlich sehr, sehr schön. Und deswegen sagt sie, jetzt bin ich da. Jetzt singe ich meine Songs selbst. Und sie hat ein ganz klares Ziel, ihre Musik durchzuziehen, erfolgreich zu werden. Und die Vorstellung davon, wie das klappen könnte, hat sie uns im Interview verraten.
1: Meine Musik geht viel über Mental Health, Empowerment. Ich sage immer, es gibt Dunkelheit, aber dann kommt auch das Licht wieder raus. Und das möchte ich so ein bisschen mit meiner Musik auch zeigen. Und auch, ich will so einen Safe Space kreieren mit meiner Musik. Und meine Mission ist es, so ein bisschen den Menschen zu helfen, auch mit ihren Problemen. Und hoffentlich denen einen kleinen Lichtblick zu geben.
0: Einen kleinen Lichtblick, den können wir gerade bei diesem Wetter gerade gut gebrauchen. Vertigo heißt ihr neuester Song. In dem feiert sie die Freundschaft und zeigt, wie dankbar sie ihren Liebsten ist.
1: Freundschaft ist geben und nehmen. Es ist vor allem, man hält sich hoch. Meine Mutter ist auf jeden Fall das Netz, wo ich reinfallen kann. Und das hat sie auch immer gesagt, sie möchte das sein für mich. Und das ist sie tatsächlich. Und genauso wie auch meine anderen Freunde, ich weiß, ich kann die immer anrufen. Und einfach dieser Zusammenhalt und diese Loyalität, absolutes Verständnis auch für alles, das ist mir super wichtig.
0: Aber sind nicht alle Mamis so ein bisschen wie ein Netz, in das wir uns immer wieder fallen lassen können, oder? Ist doch so. Also, dieser Song geht raus an alle Mamis, an alle Freundschaften, die einem im Leben wichtig sind, die einen so nehmen, wie wir halt einfach sind. Tiffany Harris singt einen Song darüber. Vertigo hören wir jetzt.
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0: Es ist 13:30.
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0: Mit Tom Gärtmann, guten Tag. Wer bei uns in Bochum den Notruf der Polizei, die 110, wählt, der kann in Zukunft technisch von der Polizeidienststelle geortet werden. Das Verfahren startet im Rahmen eines bundesweiten Pilotprojektes. Durch die Ortung verspricht sich die Bochumer Polizei, Anruferinnen und Anrufer auf der 110 bei akuter Gefahr für Leib und Leben schneller und zuverlässiger zu finden und ansteuern zu können. Außerdem will sie so auch schneller zu Einsatzorten kommen können, wenn Anrufer ihren Standort nicht genau beschreiben können. Im gegebenen Fall kann die Polizei die Standortdaten bis zu 60 Minuten lang abrufen, danach werden sie automatisch gelöscht. Ohne einen Notruf können diese Daten nicht eingesehen werden und Bewegungsprofile werden nicht erstellt, so das Landesamt für zentrale polizeiliche Dienste NRW. Die Ruhr-Universität Bochum leitet ein neues Forschungsprojekt zu Athletinnen im Spitzensport. Das Bundesinstitut für Sportwissenschaft fördert Athletin D 4 Jahre lang knapp mit 1,6 Millionen Euro. Dabei untersuchen Forschende, wie sich Menstruationszyklus, Schlaf und Training auf Leistung und Gesundheit der Frauen auswirken. Am Ende soll auch ein digitales System entstehen, das Trainingspläne für Athletinnen individueller machen kann. Und jetzt das Wichtigste aus Deutschland und der Welt. Die Spitzen von Union und SPD kommen heute Abend im Koalitionsausschuss zusammen. Es soll unter anderem über Entlastungen angesichts der hohen Energiepreise beraten werden. Auch der Bundeshaushalt wird ein Thema sein. Dazu soll eine Reform der Einkommenssteuer auf den Tisch kommen. In den indirekten Verhandlungen zwischen den USA und Iran gibt es weiterhin keine Fortschritte. Beide Länder erneuerten ihre gegenseitigen Vorwürfe. Laut US-Präsident Trump ist die aktuelle Waffenruhe gefährdet wie nie. Die Sportanlage am Hillerberg ist fertig. Nach rund 8 Monaten Bauzeit sind der alte Rasenplatz und der Aschenplatz in Hiltrop rundum modernisiert. Jetzt gibt es dort Kunstrasen, LED-Leuchten, Ballfangzäune und Aufenthaltsflächen. Am vergangenen Samstag ist der rund erneuerte Sportplatz eröffnet worden. Rund 2,5 Millionen Euro hat die Stadt in die Komplettsanierung der Spielfelder investiert. Ganz fertig ist die Anlage aber noch nicht. 4 neue Kabinen im geplanten Funktionsgebäude sollen künftig anstelle des veralteten Umkleide- und Sanitätsgebäudes errichtet werden.
1: Das Bochum-Wetter. Klar, Wetter könnte schöner sein. Heute ist der Himmel meist bewölkt und immer mal wieder gibt's einen Regenschauer. Außerdem frischt der Wind etwas auf, das Ganze bei lauschigen 10 bis 14 Grad. Auch morgen und Donnerstag bringt das Wetter wenig Besserung, Wolken ohne Ende und immer mal wieder Regen. Maximal 17 Grad sind drin.
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1: Und das sind die längsten Staus, alles ab 8 Minuten Zeitverlust. A1 Münster-Dortmund zwischen Kamener Kreuz und Unna 6 Kilometer, 8 Minuten. A2 Dortmund-Oberhausen zwischen Bottrop und Kreuz-Oberhausen 5 Kilometer, 19 Minuten on top. Die A3 Köln-Arnheim zwischen Kreuz-Oberhausen-West und Kreuz-Oberhausen 4 Kilometer, 9 Minuten. Die A4 Köln-Aachen zwischen Rheiköln-Heumer und Köln-Eifeltor 5 Kilometer, 9 Minuten. Die A42 Dortmund-Kamplin-Vorort zwischen Gelsenkirchen-Schalke und Kreuz-Essen-Nord 5 Kilometer, 11 Minuten mehr. Und die A59 Bonn-Köln zwischen Spich und Flughafen Köln-Bonn 4 Kilometer, hier sind es auch 11 Minuten mehr. Allen unterwegs, gute Fahrt.
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1: Ich würde so gerne dem Wetter den Mittel... Ach, Mensch. Mensch, reiß dich zusammen, Kevin Zimmer.

Wenn das Wetter in den nächsten Tagen schon so regnerisch ist, dann... Da wird man sauer, ne? Aber man kann es einfach wegignorieren. Sagen die Psychologen. Ja, das funktioniert am besten, wenn man gute Musik dazu spielt. Ach, ein Glück arbeiten wir alle hier beim Radio und ihr hört Radio, ja? Musik, die zum Beispiel nach Sonne klingt. Alle Farben, Baby Goodbye, gleich hier. Vorher noch, um uns alle runterzubekommen. Was weiß ich. Kann sich vielleicht Kelly Clarkson mal ans Klavier setzen und was? Danke. Guck mal, und jetzt will ich den Mittelfinger... nicht mehr dem Wetter zeigen. Jetzt ist der Mittelfinger dafür bestimmt, wofür er bestimmt ist. Jetzt gehört er wieder ganz allein Putin.

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0: Der Dienstag, Kevin Zimmer hier. Schön, dass ihr da seid und euch hoffentlich ordentlich Geld hier aus dem Radio holt.
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0: Und deswegen jetzt direkt rüber ins landesweite Geldregenstudio zu Thomas Wagner. Wer ist deine nächste Kandidatin oder dein nächster Kandidat?
2: Sonja darf als nächstes eine Runde Geldregen spielen jetzt. Hallo Sonja.
3: Hallo.
2: Und da gibt es auch ein Thema, für das du ein bisschen Zusatzgeld gerade gebrauchen könntest. Und zwar, ach, diese doofen Tierarztrechnungen immer.
3: Ja, genau. Unser Golden Doodle Luna ist leider ein bisschen krank im Moment. Oder beziehungsweise schon seit 4 Wochen hat die ständig Durchfall. Und das geht ganz schön ins Geld, ja.
2: Okay. Ja, die arme Luna. Geht's ihr denn wieder besser gerade?
3: Ja, ich hoffe im Moment.

0: sieht es ganz gut aus.
1: Okay, ich drücke euch die Daumen und dann darfst du dich jetzt selbst quasi für die Bezahlung dieser Tierarztrechnungen kümmern. Hier kommt dein Geldregen.
2: 250 Euro.
0: Weiter.
2: 500 Euro.
0: Weiter.
2: 700 Euro.
0: Weiter.
2: 900 Euro.
0: Weiter.
2: 1.200

0: 500 Euro.
1: Weiter.
0: 2500 Euro.
1: Weiter.
0: 5000 Euro.
1: Weiter.
0: 20.000 Euro.
1: Stopp.
2: Sonja, da bin ich wieder.
1: Ja.
2: Sitzt du gerade?
1: Ich habe mich schon mal hingesetzt.
2: Ja, sehr gut. Dann sage ich dir hiermit nochmal ganz offiziell, du hast in diesem Moment 20.000 Euro gewonnen.
1: Geil. Super. Danke.
2: Jetzt haben wir uns am Anfang nur über diese in Anführungsstrichen kleinen Tierarztrechnungen unterhalten. Da bleibt ja noch so viel Geld für dich übrig.
1: Ja, mein Elternhaus braucht neue Fenster und dann wird das draufgehen. Hervorragend.
2: Ja, und ich hoffe, du gönnst dir auch noch irgendwas Schönes nur für
1: mit
2: dich
1: Sicherheit.
2: Davon. Auf jeden Fall.
1: Auf jeden Fall.
2: 20.000 Euro für dich.
1: Danke.
2: Mensch, die haben wir fertig gemacht hier, die Sonja, oder? 20.000 Euro gehen damit an Sonja raus. Und wir gehen aber direkt in die nächste Spielrunde. Und da sind mal mindestens 2.000 Euro auf jeden Fall drin. Jetzt in dieser Runde.
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1: Mit Christian Böder, guten Tag. Ob Antibiotika oder Fiebersaft für Kinder, in den vergangenen Wintern wurde es zum Teil eng in den Apotheken bei solchen Mitteln. Das soll nicht mehr passieren. Im Kampf

0: Gegen Engpässe bei lebenswichtigen Medikamenten hat sich die EU jetzt auf neue Regeln geeinigt. Das wurde am Morgen in Brüssel bestätigt. Danny Hopper aus dem News-Team. In Zukunft sollen mehr wichtige Medikamente in Europa hergestellt werden.
1: Genau, denn momentan ist Europa hier sehr abhängig von Herstellern aus Asien. Im letzten Jahr kamen 80-90% der Medikamente von dort, vor allem aus China. Und wenn dort Lieferprobleme entstehen, bekommen wir das hier zu spüren. Dann müssen wir mehrere Apotheken abklappern, auf Ersatzpräparate ausweichen oder warten, obwohl man das Medikament eigentlich sofort braucht. In Zukunft sollen wichtige Arzneimittel bei öffentlichen Aufträgen eher aus Europa kommen und gemeinsame Einkäufe mehrerer EU-Staaten sollen auch einfacher werden. Ziel ist es, dass Medikamente so verlässlicher verfügbar sind und Europa in Krisen weniger abhängig von anderen Staaten ist.
0: Bei den Medikamenten, von denen wir hier sprechen, geht es ja vor allem um kritische Medikamente.
1: Genau, damit meint die EU-Kommission Medikamente, von denen es nur wenige zur Auswahl gibt oder eben auch gar keine Alternativen. Darunter fallen unter anderem Antibiotika und Antithrombotika, Krebsmedikamente und Herz-Kreislauf-Mittel. Also alles Arzneimittel, bei denen Versorgungsengpässe bei Betroffenen für echte Probleme sorgen. Vor allem in der Corona-Pandemie hat man in der EU festgestellt, dass es hier Schwachstellen in den Lieferketten gibt. Und deshalb hat man diese neuen Regeln beschlossen. Jetzt müssen nur noch das Europaparlament und die EU-Staaten zustimmen.
0: Dankeschön, Danny. Und das sind weitere Nachrichten in der Zusammenfassung. Nach der Verhaftung eines terrorverdächtigen jugendlichen Syrers in Hamburg gehen die Ermittler davon aus, dass der 17-Jährige ein Einzeltäter ist. Das hat die Hamburger Staatsanwaltschaft mitgeteilt. Der Jugendliche hatte sich demnach von der Terrormiliz Islamischer Staat zu einem Attentat inspirieren lassen und bereits Vorbereitungen dafür getroffen. Cyberkriminelle nutzen immer mehr Möglichkeiten für Angriffe auf digitale Systeme in Deutschland. Das zeigt das neue Lagebild Cybercrime des Bundeskriminalamtes. Demnach wurden im vergangenen Jahr rund 335.000 Fälle von Cybercrime registriert. Etwa 2/3 der Angriffe kamen aus dem Ausland oder von unbekannten Tatorten. Die 3-tägige Waffenruhe zwischen Russland und der Ukraine ist ausgelaufen. Seitdem hat das russische Militär die Ukraine massiv mit Drohnen angegriffen, unter anderem die Hauptstadt Kiew. Das schrieb der ukrainische Präsident Selenskyj im Online-Dienst X. Moskau bestätigte die Fortsetzung der Kampfhandlungen. In NRW haben im vergangenen Jahr deutlich mehr Schülerinnen und Schüler die Schule ohne Abschluss verlassen. Insgesamt sind es gut 7.400 Jugendliche, was einem Anteil von über 4% entspricht, heißt es vom Statistischen Landesamt. Die Behörde spricht von dem höchsten Stand seit 10 Jahren. Zum Vergleich, damals lag der Wert noch bei knapp über 2%. Ein möglicher Grund für den Anstieg ist die Situation geflüchteter Kinder und Jugendlicher. So hatten unter den ausländischen Schulabgängern ohne Abschluss besonders viele die ukrainische Staatsangehörigkeit. Das waren die Nachrichten mit Christian Böder.
2: Das Bochum-Wetter. Auch heute Nachmittag noch eine leichte Schauerneigung, also kann durchaus noch mal nass werden. Aber zwischendurch zumindest ein paar kleinere Lücken in der Wolkendecke. 11 Grad sind es im Moment. Bei 13 ist heute Schluss an diesem Dienstag bei uns in der Stadt. Am Abend und vor allem in der Nacht zum Mittwoch wird Regen dann wieder ein bisschen häufiger. Morgen auch wechselhaftes Wetter, teilweise windig. Einzelne Schauer ziehen durch. 13 Grad dazu auch morgen am Mittwoch in der Spitze.
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2: Da gibt es eine Staumeldung von der 52 Düsseldorf-Essen zwischen Essen-Süd und dem Dreieck Essen-Ost. Im Moment 2 Kilometer, macht 10 Minuten plus. Blitzer gemeldet von Thomas und zwar auf der Engelsburger Straße am Sportplatz. Dann ein Potzblitz auf der Kastropper Straße stadtauswärts in der Tempo-30-Zone an der Schule und ein Potzblitz Wiemelhauser Straße Richtung Kirchviertel, kurz hinter der Schule, hier gilt Tempo 30. Meldet Steffi, danke. Und wenn ihr noch was habt, Staus, Blitzer, Störungen, sagt gerne Bescheid. Kostenfrei 0800 98 5 98 50. Anrufen an der Radio Bochum Hotline oder eine WhatsApp schicken. Danke und gute Fahrt.
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2: Weiter in die Nummer 1 in den Radio Bochum Ruhrcharts. Bibi Rexha und New Religion jetzt für euren Nachmittag. Ich bin Ansgar Borgmann.

0: Schönen Dienstagnachmittag.
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0: Also wenn Haustiere Geldregen spielen könnten, vermutlich hätte Sonjas Hund mitgemacht.
2: Ja, gerade ist unser lieber Hund krank und hat mich gerade schon mal 800 Euro in der Tierarztpraxis gekostet.
0: Ah, da müssen wir das Frauchen unter den Geldregen stellen. Und Sonja hat das wahnsinnig gut gemacht.
1: 20.000 Euro.
2: Stopp. Boah, geil. Super. Danke.
0: Sonja, herzlichen Glückwunsch. Sie holt sich die garantierten 20.000 Euro, die drin waren. Und wir geben euch die nächste Garantie. 2.000 Euro ohne Blitz jetzt in dieser Runde. 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

0: einmal muss der VfL in dieser Saison noch ran. Jetzt am Sonntag. Schönen Nachmittag, Radio Bochum ist hier, Viertel nach zwei. Sonntag 15.30 Uhr in Karlsruhe. Da sind ja am letzten Spieltag in der Liga alle Spiele zeitgleich. Das letzte Heimspiel hat es ja schon gegeben am vergangenen Wochenende. Das 1-1 gegen Hannover. Sehr stimmungsvoll, sehr ordentliche Leistung auch. Und 11 Spieler sind verabschiedet worden. Da steht also im Sommer wieder ein großer Umbruch an in Sachen VfL-Kader. Und das ist unter anderem Thema bei Radio Bochum Sportreporter Christian Schürmann im Gespräch mit Moderatorin Annalena Fethke in der neuen Folge von Inside VfL, dem Stadtwerke Bochum Talk von WAZ und Radio Bochum.
1: Eine Innenverteidigung, die komplett ungewiss ist, ein Mittelfeld, das komplett ungewiss ist, nur ein Philipp Hofmann, der vorne zum Glück sehr stabil drinsteht.
2: Und hinten schon ist noch klar. Und hinten ist noch klar, Timo Horn.
1: Ja, ja, aber alles zwischen gut. Timo Horn und Philipp Hofmann könnte ungewiss sein. Und das ist wirklich schwierig, auch für Kaderplaner.
0: Ja. Ja. Haben unsere Reporter natürlich für euch im Blick, was wird da so alles möglicherweise passieren im Sommer in Sachen Kaderplanung beim VfL? 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

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Drop Dead, Olivia Rodrigo. Jetzt die Fantastischen Vier zusammen mit Clüso. Und zusammen, Fantas bereiten sich allmählich auf ihre große Abschiedstour vor. Die startet ja im Dezember und ist angesetzt für 1,5 Jahre, also bis weit in den Sommer 28. Sie spielen die großen Hallen, sie spielen auch Open Air. Zum Beispiel nebenan in Dortmund im Juli 27 im Westfalenpark. Dafür gibt's auch noch Tickets.

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0: Hier ist Radio Bochum. Schönen Dienstagnachmittag mit uns. Es ist 2:30 und alles Wichtige hat jetzt Anna Vier in den Nachrichten für euch.
1: Schönen guten Tag. Wer die 110 wählt, den kann die Polizei Bochum

0: in Zukunft technisch orten. Damit ist die Polizei Bochum Teil eines bundesweiten Pilotprojekts. Von der Ortung verspricht sich die Polizei, Menschen im Notfall schneller helfen zu können, sagt Polizeisprecher Marc Bischoff.
1: Jetzt kommt es zu einem Notfall, sei es ein Verkehrsunfall oder dass sie vielleicht auch etwas Schlimmes beobachtet haben. Dann haben die Kolleginnen und Kollegen 60 Minuten lang die Möglichkeit, die Ortungsprofile dieser Person abzurufen. Das heißt, sie wissen dann einfach, wo die sind.
0: Nach den 60 Minuten werden die Standortdaten automatisch gelöscht. Ohne einen Notruf können sie gar nicht erst eingesehen werden. Auch Bewegungsprofile werden nicht erstellt, so das Landesamt für Zentrale Polizeiliche Dienste NRW. In diesem Jahr wollen viele beim Stadtwerke Halbmarathon Bochum mitmachen. Der Lauf ist erst Anfang September, aber schon jetzt haben sich über 2000 Teilnehmerinnen und Teilnehmer dafür angemeldet. Das teilte der Ausrichter der TV Wattenscheid Leichtathletik mit. Man liege knapp 25% über den Anmeldezahlen, die es zum gleichen Zeitpunkt im letzten Jahr gab. Es seien jetzt noch knapp 700 Plätze frei, sagte Sebastian Kraus aus dem Orga-Team des TV Wattenscheid 01. Und das ist wichtig in Deutschland und der Welt. Gut einen Monat nach dem Hunter-Virus-Ausbruch auf einem Kreuzfahrtschiff hält sich die Zahl der nachweislich Infizierten weiter in engen Grenzen. Laut WHO-Chef seien mittlerweile alle Infizierten und Verdachtsfälle isoliert und unter medizinischer Beobachtung. Das Risiko weiterer Übertragungen sei auf ein Minimum reduziert. Alle 11 bestätigten Fälle seien auf dem Schiff gewesen. In Deutschland befindet sich unter anderem ein Passagier aus dem Großraum Berlin in häuslicher Isolation. Auch für eine Person aus Sachsen wurden 6 Wochen häusliche Quarantäne angeordnet. Und jetzt noch eine Meldung aus Bochum. Wie wirkt sich Tanzen auf das seelische Wohlbefinden und die Lebensqualität aus? Das untersucht jetzt eine neue Studie am Knappschaftskrankenhaus. An der Studie Dance with Brain Tumor können Menschen, die an einem Hirntumor erkrankt sind, aber auch deren Angehörige teilnehmen. In einer gruppenbasierten Tanztherapie sollen neue Wege gefunden werden, um emotionale Belastungen zu reduzieren, Kraftquellen zu erschließen und das Wohlbefinden nachhaltig zu stärken. Wer an der Studie teilnehmen möchte, kann sich noch bis Ende Mai anmelden.
2: Das Bochum-Wetter hat noch eine leichte Regenneigung. Also da kann durchaus noch mal der ein oder andere kleine, wohlgemerkt, Regenschauer runterkommen. Aber vieles nicht, aber schon deutlich mehr Sonne als gestern. Ne? Also gestern ist sie ja kaum mal rausgekommen. Heute zeigt sie sich zumindest mal zaghaft zwischen den ganzen Wolken. 11 Grad sind es im Moment, bei 13 ist heute Schluss. Morgen ganz ähnliche Temperaturen, 11 bis maximal 13 Grad. Der Mittwoch aber ziemlich bewölkt und immer wieder ziehen Schauer durch. Das kann insbesondere morgen Nachmittag auch mal für ein kleines Gewitter reichen.
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2: Die Staus A40 Essen-Dortmund zwischen dem Dreieck Bochum-West und Bochum-Zentrum 3 Kilometer stockend, mindestens 5 Minuten plus. A43 Wuppertal-Recklinghausen zwischen Sprockhövel und Wittenhäfen 2 Kilometer Stau, kann 10 Minuten länger dauern. Und 10 Minuten plus auch auf der A52 Düsseldorf-Essen zwischen Essen-Süd und dem Dreieck Essen-Ost 2 Kilometer Stau. Gute und sichere Fahrt.
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2: Mit Ansgar Borgmann, schönen Nachmittag.

0: 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Schönen Dienstagnachmittag.
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0: Sonja hat heute schon den Vogel abgeschossen, hat sich vor gut einer Stunde die 20.000 Euro im Geldregen gesichert. Herzlichen Glückwunsch nochmal, Sonja. Jetzt geht's weiter. Thomas Wagner steht bereit im landesweiten Geldregenstudio.
2: Jo, hallo von mir und ich spiele als nächstes mit Natascha. Hi.
3: Hallo.
2: Ich erwische dich bei der Arbeit, wie ich finde, bei einem ganz außergewöhnlichen Job, weil du arbeitest bei einer Firma, die Schulklassentafeln baut.
3: Richtig.
2: Ist das, habe ich das so richtig zusammengefasst?
3: Ja.
2: Ja. Und als erstes denken wir alle an diese grünen alten Kreidetafeln. Gibt's die überhaupt noch?
3: Die gibt's noch ohne Ende. Die werden immer mehr produziert und unter anderem.
2: Immer mehr sogar, oh Gott. Ja. Und dabei denkt man alles digital und was weiß ich was. Aber also die werden tatsächlich noch gebaut.
3: Es wird digital gebaut und noch das alte Kreidemodell in grün, schwarz, grau.
2: Ja,
3: alles
2: Wahnsinn.
3: Mögliche.
2: Dass diese Dinger noch hergestellt werden. Aber gut, das ist halt irgendwie auch ein bisschen Deutschland, ne? Keine Ahnung. Was machst du denn mit dem Geld, wenn du hier gleich gewinnst?
3: Als erstes muss ich auf der Arbeit eine Kiste Bier spendieren.
2: Ja, die Kollegen haben gerade mitbekommen, dass der Geldregen dich zurückgerufen hat, ne?
3: Ja.
2: Okay, also, dann kommt hier der Geldregen für dich.
1: 200 Euro.
3: Weiter.
1: 600 Euro.
3: Weiter.
1: 1.000 Euro.
3: Weiter.
1: 2.000 Euro.
3: Stopp.
2: Natascha, 2.000 Euro für dich.
3: Ja, geil.
2: Herzlichen Glückwunsch.
3: Oh, super, danke schön.
2: Sehr gerne. Das Mitmachen während der Arbeitszeit hat sich gelohnt, glaube ich.
3: Ja, definitiv.
2: Viel Spaß mit dem Geld.
3: Dankeschön.
2: Ja, Radio hören lohnt sich. Da weiß man immer Bescheid und weiß, was drin ist hier im Geldregen, ne? Garantiert von uns. Genau das Gleiche machen wir jetzt nochmal. 2.000 Euro garantiert jetzt auch in dieser Runde.
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Der Song gehört zu den erfolgreichsten der Rockgeschichte. Hotel California von den Eagles. Und als sich die wahnsinnig erfolgreiche Band in den 80ern zum ersten Mal trennte, startete unter anderem er auch solo sehr erfolgreich durch. Don Henley mit einem 80er-Song.

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11: Einen schönen Nachmittag, hier ist Thomas Wagner im landesweiten Geldregenstudio und ich habe nochmal 2000 Euro für euch garantiert, jetzt in dieser letzten Spielrunde für heute.
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1: Mit Christian Böder, guten Tag. Die Bedrohung durch Cyberkriminelle bleibt in Deutschland hoch. Darauf weist das Bundeskriminalamt in seinem aktuellen Lagebild hin. Demnach wurden im vergangenen Jahr 335.000 Fälle registriert, darunter Angriffe auf Firmen, Behörden und kritische Infrastruktur, wie etwa Stromnetze. Mehr zum Thema hat Malte Albrecht.
2: Die Schäden für die deutsche Wirtschaft durch Cyberkriminalität sind enorm. Letztes Jahr stieg die Summe deutlich auf 202 Milliarden Euro an. Das war so viel wie noch nie und entsprach etwa 4,5% des Bruttoinlandsproduktes. Für den Anstieg gibt es laut BKA vor allem zwei Gründe. Zum einen würden Cyberangriffe immer häufiger staatlich gesteuert. Rund 60% der Taten kamen aus dem Ausland. Zum anderen spiele künstliche Intelligenz eine immer größere Rolle. Bundesinnenminister Dobrindt sagte, dadurch würden Angriffstechniken ausgefeilter und die Schwelle der Nutzung

0: Nutzung sinke. Auch Menschen ohne Vorkenntnisse könnten mithilfe von KI zum Beispiel Phishing-Mails viel effektiver gestalten. Dobrindt kündigte deshalb ein neues Gesetz zur Stärkung der Cyberabwehr an.
1: Und das sind weitere Nachrichten in der Zusammenfassung. Nach dem Ausbruch des Hunter-Virus auf dem Kreuzfahrtschiff Hondius sind nach Angaben der Weltgesundheitsorganisation alle vom Virus betroffenen Reisenden und Crewmitglieder isoliert und werden medizinisch beobachtet. Das Übertragungsrisiko sei auf ein Minimum reduziert, so die WHO. Derzeit gibt es 3 Todesfälle und 9 aktuell noch infizierte Patienten mit dem Hunter-Virus. Der Online-Marktplatz eBay hat ein Übernahmeangebot von 55 Milliarden US-Dollar abgelehnt. Vorgelegt hatte das die Videospielkette GameStop. Laut eBay-Chef Pressler sei der Übernahmeplan weder glaubwürdig noch attraktiv. Das berichtet die New York Times. Denn GameStop ist unter anderem wesentlich kleiner als der Online-Riese eBay und kann sich die Summe gar nicht leisten. Unklar seien auch die Schulden, die für eBay durch die Transaktion entstehen würden, so Pressler. Mit Razzien in Bayern, Hessen und NRW sind Zollermittler gegen Schwarzarbeit im Baugewerbe vorgegangen. Durchsucht wurden laut Staatsanwaltschaft Würzburg rund 20 Wohnungen und Geschäftsräume in den 3 Bundesländern. Ermittelt wird gegen eine Tätergruppierung aus Südosteuropa, die im großen Stil ein illegales System für Schwarzlohnzahlungen in Millionenhöhe betrieben haben soll. Im Zentrum der Ermittlungen steht ein Fliesenlegerbetrieb aus dem Landkreis Aschaffenburg. Die Deutsche Bahn will in den Sommerferien besondere Tickets für Familien anbieten. Bis zu 5 Personen sollen demnach zu einem Festpreis von knapp 100 Euro durchs Land fahren können. Als Gründe nennt der Konzern steigende Benzin- und Flugkosten. Einzelheiten zum Ticket hat Thomas Bremser.
2: Fliegen und Autofahren wird immer teurer, das will die Bahn für sich nutzen. Die Familientickets gelten für maximal 5 Personen. Es kann also ein Erwachsener mit 4 Kindern verreisen oder 2 Erwachsene mit 3 Kindern. Ein Kind muss aber mindestens dabei sein. Verwandt sein müssen die Personen aber nicht. Die Tickets sind an die gebuchten Züge gebunden und gelten für Hin- und Rückfahrt, egal wie lang die Strecke innerhalb Deutschlands ist. Die Sitzplätze sind inklusive. Die Familienflatrate gilt bis die letzten Sommerferien im September enden. Buchbar sind die Tickets ab Mitte Juni.
1: Soweit die Meldungen mit Christian Böder.
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1: Bis 13 Grad sind heute drin. 11 messen wir im Moment in der Bochumer Innenstadt. Und immerhin klappt das jetzt mal mit so ein bisschen Sonne. Die kommt mal durch die ansonsten dichten Wolken durch. Das bleibt jetzt in den nächsten Stunden größtenteils trocken. Also da ist nur ganz, ganz selten noch mal ein bisschen Regen mit dabei. Erst heute Abend und dann vor allem in der Nacht zum Mittwoch. Regen wieder wahrscheinlicher. Regenwahrscheinlichkeit in der Nacht und auch morgen früh über 80%. Morgen 12 Grad in der Spitze, windiges Schauerwetter, immer mal wieder wird's nass. Von der Sonne dann morgen eher wenig zu sehen, insbesondere morgen Nachmittag. Kann es auch mal ein kurzes Gewitter geben.
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1: Ihr verliert Zeit auf der A40 Essen-Dortmund zwischen dem Dreieck Bochum-West und Bochum-Zentrum. 2 Kilometer stockend, 5 Minuten plus. Die 40 Essen-Duisburg zwischen dem Dreieck Essen-Ost und Essen-Frohnhausen. 3 Kilometer Stau, 10 Minuten plus. A42 Kamp-Lintfort-Dortmund zwischen Gelsenkirchen-Schalke und dem Kreuz Herne. 4 Kilometer stockend, kann auch 10 Minuten länger dauern. In der Gegenrichtung zwischen Gelsenkirchen-Zentrum und dem Kreuz Essen-Nord 3 Kilometer stockend, 5 Minuten plus. A43 Wuppertal-Recklinghausen zwischen dem Kreuz Bochum-Witten und Herne-Eickel 5 Kilometer stockend, 10 Minuten Zeitverlust. A52 Düsseldorf-Essen zwischen Essen-Süd und dem Dreieck Essen-Ost 2 Kilometer Stau, 10 Minuten plus. Und A448 Bochum-West Richtung Dortmund-Witten zwischen Witten-Zentrum und Witten-Annen 2 Kilometer Stau, auch das kann 10 Minuten länger dauern. Staus, Blitzer, Störung, die ihr seht, gerne melden, kostenfrei per WhatsApp oder anrufen an der Radio Bochum Hotline 0800 985 9850. Danke und gute Fahrt.
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1: Ganz entspannten Dienstagnachmittag wünsche ich euch mit einem 90er von den Toten Hosen. Alles aus Liebe. Ansgar Borgmann hier, schönen Dienstag.

0: gleich noch für euch im besten Mix. Lady Gaga und Kamrad, neue Single Hug Yourself.
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0: Also von uns aus könnt ihr natürlich sehr, sehr gerne auch auf der Arbeit Geldregen spielen. Das Einzige, was passieren kann, ist, dass die Arbeitskollegen ihren Anteil einfordern, so wie bei Natascha.
2: Als erstes muss ich auf der Arbeit eine Kiste Bier spendieren.
0: Ja, sollte aber kein Problem sein. Natascha hat sich 2000 Euro geschnappt. Viel Spaß und Prost an die Kollegen. Ihr macht es gerne genauso wie Natascha. Wir packen nochmal 2000 Euro in den Geldregen. Garantiert ohne Blitz, jetzt in der letzten Runde für heute. 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

0: Dienstagnachmittag, hier ist Radio Bochum mit Ansgar Borgmann und ich kann mit gutem Gewissen sagen, ich habe damals kein Tamagotchi gehabt. Vor 29 Jahren sind Tamagotchi in Deutschland auf den Markt gekommen, dieses eierförmige Spielzeug, das wir ja im Grunde alle noch kennen, die gibt's ja mittlerweile wieder, so wie eigentlich alles aus der Zeit.
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2: Ich klinge wie meine Eltern, ey. Die 2000er sind ja sowas von zurück. Ey, Freunde, ich hab das gehasst, wenn ich mit meinen Eltern einkaufen war und die bei jedem Teil, was die in der Hand hatten, gesagt haben, oh, das haben wir früher auch so getragen. Und ich immer so, nee, bestimmt nicht genauso. Und wenn ich jetzt durch die Läden gehe, klar, Adidas Spezial, Nike Air Max, selbst diese fetten Skateschuhe von Osiris, die D3, ja, die sahen immer aus wie so ein Fiat Multipla für die Füße. Aber kannst du wieder so kaufen. Hüfthose mit Tanga raus. Christina Aguilera hatte also doch recht. Und Baggy Pants unterm Arsch, ja. Genauso bescheuert bin ich mit 15 auch rumgelaufen. Aber ist doch irgendwie geil, oder? Eigentlich ist immer nur Streit zwischen den Generationen. Die Millennials, die meckern über die Gen Z über die Millennials und die Boomer und eigentlich über jeden. Und im Endeffekt haben wir alle die gleichen Geschmacksverirrungen. Guck mal, wir hatten den Crazy Frog und die Gen Z hat eben Ikimel. Denkt immer dran, wenn sich alles wiederholt, dann auch die Chance, alles besser zu machen. Oh, ganz schön deep, ne? Von Christina Aguilera zu Pseudo-Konfuzius in 20 Sekunden. Das gibt's auch nur hier.
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0: Das ist Tate McRae im besten Mix bei Radio Bochum mit Greedy. Jetzt ist es 4:30. Schönen Nachmittag und alles, was wichtig ist, hat Anna Vier in den Radio Bochum Nachrichten.
1: Schönen guten Tag. Bundesweit testet die Polizei jetzt ein neues Verfahren. Wer den Notruf wählt, den kann die Dienststelle orten. Ravi Frewa aus den Radio Bochum Nachrichten. Auch die Bochumer Polizei ist dabei.
2: Ja, die nutzt das Verfahren jetzt auch. Das hat sie auf Radio Bochum Nachfrage bestätigt. Das Ziel, Anruferinnen und Anrufer der 110, die in Not sind, schneller zu helfen. Oder eben Menschen, die nicht ortskundig sind und ihren Standort nicht genau beschreiben können. Die Standortdaten kann die Polizei bis zu 60 Minuten nach Eingang des Notrufs einsehen. Danach werden sie automatisch gelöscht. Ohne einen Notruf können diese Daten nicht eingesehen werden und Bewegungsprofile werden nicht erstellt, so das Landesamt für Zentrale Polizeiliche Dienste NRW.
1: Beim Stadtwerke Halbmarathon Bochum wird's im September wieder voll. Schon jetzt sind über 2000 Frauen, Männer, Jugendliche und Kinder für die verschiedenen Läufe rund um die Bochumer Innenstadt angemeldet. Das teilte der Ausrichter der TV Wattenscheid Leichtathletik mit. Man liege knapp 25% über den Anmeldezahlen, die es zum gleichen Zeitpunkt im letzten Jahr gab. Knapp 700 Plätze seien jetzt noch frei. Und das ist wichtig in Deutschland und der Welt. Cyberangriffe werden in Deutschland immer mehr zum Problem. Laut einem neuen Bundeslagebild nehmen vor allem Erpressungsangriffe auf Unternehmen und Behörden weiter zu. Im vergangenen Jahr wurden bundesweit mehr als 1000 Fälle angezeigt. Bundesinnenminister Alexander Dobrindt fordert deshalb mehr Möglichkeiten für Behörden, um gegen Cyberkriminelle vorzugehen. Und jetzt noch eine Meldung aus Bochum. Wie wirkt sich Tanzen auf das seelische Wohlbefinden und die Lebensqualität aus? Das untersucht jetzt eine neue Studie am Knappschaftskrankenhaus. An der Studie Dance with Brain Tumor können Menschen, die an einem Hirntumor erkrankt sind, aber auch deren Angehörige teilnehmen. In einer gruppenbasierten Tanztherapie sollen neue Wege gefunden werden, um emotionale Belastungen zu reduzieren, Kraftquellen zu erschließen und das Wohlbefinden nachhaltig zu stärken. Wer an der Studie teilnehmen möchte, kann sich noch bis Ende Mai anmelden.
0: Das Bochum-Wetter. Jetzt schon deutlich mehr Sonne als gestern. Von der gab es ja am Montag so gar nichts zu sehen. Heute schafft sie es immerhin mal kurz durch die ansonsten dicken Wolken durch. Regnen kann es aber noch in den nächsten Stunden, insbesondere heute Abend und dann auch in der Nacht zum Mittwoch. 12 Grad messen wir im Moment in der Innenstadt. In der Nacht haben wir so Tiefstwerte um 7 Grad. Morgen bleibt es wechselhaft windiges Wetter. Von der Sonne eher wenig zu sehen. Bei um die 12 Grad in der Spitze ziehen immer mal wieder einzelne Schauer durch, vor allem morgen Nachmittag. Auch ein Gewitter nicht ausgeschlossen.
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0: Die Staus A40 Essen-Dortmund zwischen dem Dreieck Bochum-West und Hamme 1 Kilometer, 5 Minuten plus. A42 Kamp-Lindfort-Dortmund zwischen Gelsenkirchen-Schalke und dem Kreuz Herne 4 Kilometer stockend, kann 10 Minuten länger dauern. In der Gegenrichtung zwischen Gelsenkirchen-Zentrum und dem Kreuz Essen-Nord 3 Kilometer Stau, auch 10 Minuten plus. Die 43 Wuppertal-Recklinghausen zwischen dem Kreuz Bochum-Witten und Herne-Eickel 5 Kilometer stockend plus 10 Minuten. In der Gegenrichtung zwischen dem Kreuz Herne und Riemke 2 Kilometer Stau, 5 Minuten plus. Und die A52 Düsseldorf in Richtung Essen zwischen Essen-Süd und dem Dreieck Essen-Ost 2 Kilometer Stau, Viertelstunde Zeitverlust im Moment. Allen unterwegs eine gute und sichere Fahrt.
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0: Ich bin Ansgar Borgmann, wünsche euch einen schönen Dienstagnachmittag.

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0: Mr. Know-It-All, das ist die neue Single von Teddy Swims bei uns im besten Mix.
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0: Eine kleine Bilanz dieses Dienstags dürfen wir gerne ziehen. Da war einiges los heute. Sonja, unsere Großgewinnerin, die hat sich 20.000 Euro im Geldregen geholt. Sandra, auch nicht schlecht, 5.000 Euro heute abgeräumt. Und das Beste, noch kein Blitz. Das darf gerne so bleiben. Auch jetzt in der letzten Spielrunde. Mit Thomas Wagner im landesweiten Geldregenstudio.
2: Meine letzte Spielkandidatin für heute ist Desiree. Hallo.
3: Hallo.
2: Gerade ein bisschen im Stress habe ich das Gefühl, weil erstmal bist du gerade eben noch auf die allerletzte Sekunde ans Telefon gegangen, bevor die Mailbox angesprungen ist. Und jetzt hast du irgendwie Kinderalarm so ein bisschen, ne?
3: Genau, ich habe Kinderalarm. Ich habe meinen Sohn und Schulfreund und meine Tochter, ja.
2: Ja, die muss gleich noch abgeholt werden, ne? Und die Söhne da und der Kumpel, die spielen schon im Hintergrund, hat man gerade so ein bisschen gehört. So, deshalb Desiree, einmal zusammen tief durchatmen, sollen wir mal?
3: Wir wollen loslegen, ich bin bereit.
2: Oder direkt loslegen, auch gut. Okay, dann geht's direkt los für dich.
1: 300 Euro.
3: Weiter.
1: 600 Euro.
3: Weiter.
1: 1.000 Euro.
3: Weiter.
1: 2.000 Euro.
3: Weiter.
2: Das war er dann leider an dieser Stelle.
3: Oh nein.
2: Der Blitz.
3: Oh Gott, es tut mir leid, ja.
2: Ach, es tut mir leid. Dir muss es nicht leid tun.
3: Alles gut.
2: Trotzdem nett, dich kennengelernt zu haben. Und trotzdem alles Gute.
3: Danke für den Anruf.
2: Gerne.
3: Dankeschön.
2: Alles Gute dir.
3: Tschüss.
2: Tschüss. Verdammt nochmal, da haben wir den ganzen Tag keinen Blitz und jetzt hier in dieser letzten Spielrunde muss er dann doch mal um die Ecke kommen. Aber das ist halt das Spiel, ne, Leute? Ihr wisst ja Bescheid. 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

Radio Bochum hier mit einer Warnmeldung. Fahrt bitte vorsichtig auf der A43 Wuppertal-Recklinghausen. Zwischen dem Kreuz Herne und Recklinghausen-Hochlamark steht ein defektes Fahrzeug. Da wo es geht, gute und sichere Fahrt mit Taylor Swift.

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1: Mit Christian Böder, guten Tag. Für Autofahrer gibt es gute Nachrichten. Der staatliche Tankrabatt von fast 17 Cent wird inzwischen weitgehend an die Verbraucher weitergegeben. Das zeigt eine Analyse der Monopolkommission. In den ersten Tagen sei die Weitergabe allerdings unvollständig gewesen, heißt es. Malte Albrecht aus dem Newsteam, wieso klappt das jetzt besser?
2: Also die Monopolkommission sagt, vor allem der Druck aus Politik und Medien habe Wirkung gezeigt. Dagegen hat die Regel, dass Tankstellen nur einmal am Tag die Preise erhöhen dürfen, erst einmal zu steigenden Preisen geführt. Auch das ist ein Ergebnis der Datenanalyse. Die Kommission betont aber, das seien bisher nur vorläufige Ergebnisse. Eine endgültige Bewertung sei erst nach längerer Beobachtung möglich. Die 12-Uhr-Regel gilt ja schon seit April, der Tankrabatt aber erst seit dem 1. Mai. Die Steuersenkung ist auf 2 Monate befristet, also bis Ende Juni.
1: Mehrere Politiker haben sich schon für eine Verlängerung des Rabatts ausgesprochen. Sollten die Rohölpreise wegen des Iran-Kriegs weiter hoch bleiben? Was sagen die Wettbewerbshüter denn dazu?
2: Also trotz der aktuellen Preissenkungen ist die Kommission dagegen, den Rabatt zu verlängern. Sie verweist auf die hohen Kosten für den Staat und die sozial ungleichen Entlastungen. Außerdem löse der Tankrabatt das Grundproblem nicht, den fehlenden Wettbewerb auf dem Großhandelsmarkt. Der werde von wenigen großen Konzernen beherrscht, von der Raffinerie bis zur Tankstelle, heißt es. Das beobachtete Preismuster passe deshalb zu Märkten mit eingeschränktem Wettbewerb. Die Experten nennen das den Rakete- und Federeffekt. Das heißt, Preise steigen in Krisenzeiten oft schnell, sinken bei Entlastungen aber langsamer.
1: Vielen Dank, Malte. Und das sind weitere Nachrichten in der Zusammenfassung. Kanzler Merz ist beim Bundeskongress des Deutschen Gewerkschaftsbundes in Berlin minutenlang ausgepfiffen worden. Auslöser für die Proteste war seine Äußerung, dass alle ihren Beitrag zum Wirtschaftswachstum leisten müssten. Ohne Wachstum gäbe es keine Steuereinnahmen, dann sei auch kein leistungsfähiger Sozialstaat und keine auskömmliche Rente möglich, sagte er. Im Prozess gegen die frühere RAF-Terroristin Daniela Klette haben Nebenkläger 11 Jahre Haft für Klette gefordert. Es geht um einen Überfall auf einen Geldtransporter vor 11 Jahren, bei dem der Fahrer psychisch schwer geschädigt wurde. Der Prozess wird morgen voraussichtlich mit dem Plädoyer von Klettes Verteidigung fortgesetzt. Die mutmaßliche RAF-Terroristin soll mit Komplizen mehrere Geldtransporter und Geschäfte überfallen haben, um im Untergrund überleben zu können. Männer in Deutschland werden immer später Väter. Nach Angaben des Statistischen Bundesamtes ist das Durchschnittsalter zuletzt auf knapp unter 35 Jahren gestiegen. Anfang der 90er lag es noch bei 31. Auch Frauen bekommen später Kinder als noch vor 30 Jahren. Die Differenz ist aber nicht ganz so hoch. Mittlerweile liegt das Durchschnittsalter bei der Geburt des ersten Kindes bei knapp über 30 Jahren. Sowohl bei Müttern als auch bei Vätern sehen die Experten einen langsamen, aber ununterbrochenen Anstieg des Durchschnittsalters. Ein wesentlicher Grund für die Entwicklung ist die längere Ausbildungsdauer und ein damit verbundener späterer Berufseinstieg. Der Anteil von Absolventen weiterführender Schulen und Hochschulen erhöhte sich mit der Zeit. Das waren die Nachrichten mit Christian Böder.
3: Das Bochum-Wetter. Wir messen 12 Grad in der Bochumer Innenstadt, haben damit die Tageshöchstwerte für heute erreicht und der Rest des Nachmittags bleibt trocken, so wie es jetzt aussieht. Frühestens spät am Abend wieder mal ein größerer Regenschauer mit dabei. Die Nacht, die wird dann zeitweise wieder recht nass. Tiefstwerte um 7 Grad und morgen ein ziemlich wechselhafter Mittwoch, so ein Hin und Her, sehr windiges Wetter, mal Sonne. So ein paar Wolken sind auch mit dabei, aber immer wieder Schauer, die durchziehen. Insbesondere morgen Nachmittag auch ein leicht erhöhtes Gewitterrisiko.
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3: Geht los auf der A40 Dortmund-Duisburg zwischen Gelsenkirchen-Süd und Essen-Frohnhausen. 6 Kilometer Stau, Viertelstunde plus. Die 42 Kamp-Lintfort-Dortmund zwischen Gelsenkirchen-Bismarck und dem Kreuz Herne. 4 Kilometer stockend, 5 Minuten plus. Und in der Gegenrichtung zwischen Gelsenkirchen-Zentrum und dem Kreuz Essen-Nord. 4 Kilometer Stau, 10 Minuten plus. A43 Wuppertal-Recklinghausen zwischen Leer und Herne-Eickel. 5 Kilometer Stau, mindestens 10 Minuten, die oben drauf kommen. Und auch auf der A52 Düsseldorf-Essen zwischen Essen-Süd und dem Dreieck Essen-Ost mindestens 10 Minuten plus. Hier gibt es 2 Kilometer Stau. Eine gute und sichere Fahrt allen unterwegs.
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3: 80er gleiche Lena Miles, Black Velvet. Vorher gibt's Alex Warren, Ordinary. Ich bin Ansgar Borgmann. Schönen Dienstag.
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0: Neue Musik gibt's gleich. Felix Jähn zusammen mit Cascada und Boy You Turn Me. 10 nach 4 ist es.
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Toller Song, Father and Son, das Original von Cat Stevens aus dem Jahr 1970. Gibt mehrere Coverversionen, unter anderem die von Ronan Keating aus 2004 mit Yusuf Islam, wie sich ja Cat Stevens dann später genannt hat. Miley Cyrus jetzt bei Radio Bochum, End of the World. Schönen Nachmittag.

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0: 16.30 Uhr ist es, 16:30. Radio Bochum ist hier am Dienstag und jetzt gibt's alles Wichtige in unseren Nachrichten mit Anna Vier.
1: Schönen guten Tag. Immer mehr Schülerinnen und Schüler verlassen in Bochum ihre Schule ohne einen Abschluss. Das zeigen aktuelle Zahlen des Statistischen Landesamts. Im letzten Jahr haben in ganz NRW so viele Schülerinnen und Schüler keinen Abschluss gemacht wie in den letzten 10 Jahren nicht. Mit 3,6% liegt Bochum leicht unter dem NRW-Schnitt und auch unter dem Ruhrgebietsschnitt. Die meisten Jugendlichen ohne Schulabschluss gab es demnach in Gelsenkirchen. Der letzte Spieltag in der zweiten Fußball-Bundesliga steht noch an. Der VfL Bochum schaut aber schon jetzt auf die nächste Saison und auch auf die Vorbereitung darauf. Mitte Juli geht's für die Mannschaft rund um Uwe Rösler ins Salzburger Land ins Trainingslager. Bramberg am Wildkogel heißt das idyllische Örtchen in der Nähe von Zell am See. Im Trainingslager stehen auch 2 Testspiele an. Gegen wen ist noch nicht klar, heißt es vom VfL Bochum. Und das ist wichtig in Deutschland und der Welt. Bei einem Schießtraining in Holstein wurde ein Polizist der GSG 9 tödlich verletzt. Erste Erkenntnisse deuten auf einen Unfall hin. Das haben Polizei und Staatsanwaltschaft jetzt mitgeteilt. Das Schießtraining fand gestern auf einem Truppenübungsplatz der Bundeswehr statt. Noch am Abend seien die Ermittlungen eingeleitet worden. In den indirekten Verhandlungen zwischen den USA und Iran gibt es weiterhin keine Fortschritte. Beide Länder erneuerten ihre gegenseitigen Vorwürfe. Laut US-Präsident Trump ist die aktuelle Waffenruhe gefährdet wie nie.
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1: In Bochum können sich Vereine und Initiativen jetzt um Fördergeld für inklusive Projekte bewerben. Die Gold-Krämer-Stiftung stellt insgesamt 50.000 Euro für Projekte im Ruhrgebiet bereit, unter anderem auch in Bochum. Unterstützt werden gemeinsam gemeinnützige Organisationen, die das Miteinander von Menschen mit und ohne Behinderung im Alltag stärken. Die Projekte sollen einen klaren lokalen Bezug haben und langfristig wirken. Bewerben könnt ihr euch bis Ende Juni. Mehr Infos findet ihr auf radiobochum.de.
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0: 12 Grad im Moment und ich lehne mich jetzt mal aus dem Fenster. Also der restliche Dienstag hier bei uns in der Stadt, der bleibt jetzt auch größtenteils trocken. Also so wie es aussieht mit Blick aufs Regenradar. Frühestens in der Nacht wieder Regenschauer dabei. In der Nacht dann Tiefstwerte um 7 Grad. Da fällt der Regen dann aber auch mal ein bisschen kräftiger aus. Morgen sind insbesondere Richtung Nachmittag sogar mal kurze Gewitter bei uns im Ruhrgebiet möglich. Das Ganze recht ungemütlich, morgen wieder recht windig, viele Wolken, wenig Sonne, maximal 12 Grad.
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0: Ihr verliert im Moment Zeit auf der A40 Essen-Dortmund zwischen dem Dreieck Bochum-West und Harpen. 4 Kilometer stockend, 5 Minuten plus. In der Gegenrichtung zwischen dem Kreuz Dortmund-West und Werne 2 Kilometer stockend, 5 Minuten plus. Zwischen dem Dreieck Bochum-West und Mülheim-Winkhausen insgesamt 10 Kilometer stockender Verkehr mit Stau. Für die komplette Strecke mindestens eine Viertelstunde plus. Die 42 Kamp-Lintfort-Dortmund zwischen Gelsenkirchen-Bismarck und dem Kreuz Herne 4 Kilometer stockend, 5 Minuten plus. In der Gegenrichtung zwischen Gelsenkirchen-Zentrum und dem Kreuz Essen-Nord 2 Kilometer Stau, 5 Minuten plus. Die 43 Wuppertal-Recklinghausen zwischen dem Kreuz Bochum-Witten und Herne-Eickel 6 Kilometer stockend, 10 Minuten plus. Und 10 Minuten kommen auch auf der A52 Düsseldorf-Essen obendrauf, denn zwischen Essen-Süd und dem Dreieck Essen-Ost gibt's 2 Kilometer Stau. Allen unterwegs eine gute und sichere Fahrt.
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0: Mit Ansgar Borgmann, schönen Dienstagnachmittag euch.

0: Das sind die 80er am besten Mix bei Radio Bochum für euren Dienstagnachmittag. Alpha Will und Forever Young. Und das hier ist seine aktuelle Single.
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0: Mark Forster, ein Lied, ganz neu auch hier bei uns, im besten Mix bei Radio Bochum. 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

0: Hier ist Radio Bochum am Dienstag. 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
3: Ja, nee, ist klar.
4: Ich sitze also vorgestern hier unter spanischer Sonne. Ne? Perle war beim Sport und ich denke, scheiße, was brennt der Lorenz denn so im Nacken? Also kurz rein und Sonnencreme gesucht. Man weiß ja, kommen die billigsten aus dem Lidl oder vom DM, die sind genauso gut wie die teuersten Schmierereien von so einer Edelmarke. Ja, egal. Ich suche also nach der Billigpulle mit dem Sonnenschutz vom Lidl. Find erstmal nichts. Da sehe ich so einen kleinen edlen Spender von Lacombe. Vorne drauf stand Pur Visage Exquisite.
5: Ich denke, ja, ne, wenn es fürs Gesicht gut ist, kann man es ja auch für den ganzen Körper benutzen. Ne?
4: Top, haben wir es ja. Kurze Zeit später stand ich komplett eingeschmiert im Badezimmer, bereit, 10 Stunden ungefährdet am Strand eine Topfigur zu machen. Ja, die Tube war übrigens fast leer. Eine halbe Stunde später kam Spatzel vom Sport zurück. Ein Schrei! Aus dem Badezimmer, das ging wirklich durch Mark und Bein. Wusstet ihr, dass es eine Gesichtscreme von La Prairie für über 100 Euro gibt? Ich nicht. Naja, komm. Seit gestern Abend sprechen wir auch schon wieder miteinander.
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1: Mit Christian Böder, guten Tag. Die Unzufriedenheit in der Bevölkerung ist hoch, die Umfragewerte der Bundesregierung sind schlecht. Und in den vergangenen Wochen gab es kaum eine Idee, über die sich Union und SPD nicht gestritten haben. Das soll jetzt anders werden. Ein wichtiger Schritt dazu ist der Koalitionsausschuss. Am frühen Abend treffen sich die Fraktionsspitzen von Union und SPD wieder und wollen gemeinsam Wege aus der Krise finden. Die Infos dazu hat Marc Weiß aus dem News-Team.
2: Zuletzt wurde viel über die Wirtschafts- und Sozialpolitik gestritten. Wer soll wo, wie und in welcher Höhe entlastet werden? Wie viel mehr müssen Besserverdiener dazu beitragen? Oder soll es nur besonders Reiche treffen? In all diesen Punkten gehen die Meinungen von SPD und Union traditionell auseinander, ganz unabhängig davon, ob sie in einer Koalition sind. Weil aber die deutsche Wirtschaft nach wie vor nicht aus der Krise kommt und man fast wöchentlich wieder vor neuen Herausforderungen durch Kriege oder andere internationale Krisen steht, wollte man jetzt eigentlich schnelle und gute Ergebnisse liefern. Und hatte sich unter anderem auf die Entlastungsprämie geeinigt. Aber auch das hat nicht funktioniert, denn der Bundesrat hat abgelehnt, aus Sicht der Union vor allem die eigenen Parteikollegen, die dort als Länderregierungschef sitzen. Aber auch ein SPD-geführtes Land stimmte dagegen. Immerhin gibt es in der Koalition eine gewisse Selbsterkenntnis. SPD-Chef Klingbeil sagte vor ein paar Tagen, man sei in einer Phase gewesen, wo das Gegeneinander diese Koalition geprägt habe. Er wolle da aber wieder rauskommen und jetzt die großen Dinge in diesem Land angehen.
1: Und das sind weitere Nachrichten, kompakt zusammengefasst. Cyberkriminelle nutzen immer mehr Möglichkeiten für Angriffe auf digitale Systeme in Deutschland. Das zeigt das neue Lagebild Cybercrime des Bundeskriminalamts. Demnach wurden im letzten Jahr rund 335.000 Fälle von Cybercrime registriert. Etwa 2/3 der Angriffe kamen aus dem Ausland oder von unbekannten Tätern. Die EU und die in Afghanistan herrschenden Taliban wollen über Abschiebungen sprechen.

0: Die EU-Kommission hat dazu zu Gesprächen nach Brüssel eingeladen. Es geht um die Rückführung von Afghanen ohne Aufenthaltsrecht in EU-Staaten, die zusätzlich ein Sicherheitsrisiko darstellen, heißt es von der Brüsseler Behörde. Bereits im Januar hatte es ein solches Treffen zu dem Thema gegeben. Die Türkei hat nach langer Zeit wieder einen ihrer Grenzübergänge nach Syrien geöffnet. Durch den Checkpoint im Südosten des Landes kann jetzt wieder der zivile Reiseverkehr laufen, meldet die staatliche Nachrichtenagentur Anadolu. 2014 war der Übergang wegen des Bürgerkriegs in Syrien geschlossen worden und wurde nur für humanitäre Hilfslieferungen seitdem genutzt. Kulturstaatsminister Weimar fordert, dass das Europageschäft von TikTok in europäische Hände kommt. Bei einem Treffen der EU-Kulturminister in Brüssel schlug er vor, sich dabei am Vorgehen der USA zu orientieren. Washington hatte die chinesische TikTok-Mutter ByteDance zu einem Joint Venture gedrängt, wobei die USA die Mehrheit hält und so mehr Kontrolle ausüben kann. Weimar begründet seine Forderung damit, dass TikTok massiv Daten von vor allem jungen Menschen in der EU abgreift. Die Daten werden dann auf Servern abgelegt, über die die EU keine Kontrolle hat. Und es sei auch nicht klar, was mit den Daten passiert. TikTok weist den Vorwurf zurück, Daten an den chinesischen Staat weiterzuleiten. Das Unternehmen behauptet, Informationen aus Europa, vor allem in Irland und Norwegen, zu speichern. Das waren die Nachrichten mit Christian Böder.
1: Das Bochum-Wetter.
2: Wie schon in den vergangenen Tagen, auch heute stellenweise wieder recht windig das Ganze. Dieser Wind, der sorgt für das Wechselspiel, bringt immer wieder dichte Wolken, so wie es jetzt aussieht. Aber erst in der Nacht zum Mittwoch neue Regenschauer. Die können durchaus ein bisschen kräftiger ausfallen. Von den 12 Grad, die wir jetzt messen in der Bochumer Innenstadt, geht es in der Nacht runter auf 7 Grad. Morgen ganz ähnliche Höchstwerte, 11 bis maximal 13 Grad an einem erneut wechselhaften Mittwoch mit trockenen Abschnitten, aber auch Regenschauern, insbesondere in der zweiten Tageshälfte, auch kurze Gewitter möglich.
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2: A40 Essen-Dortmund zwischen Wattenscheid und Harpen. 4 Kilometer stockend, mindestens 5 Minuten plus. Die Gegenrichtung A40 Dortmund-Essen zwischen Hamme und Wattenscheid. 2 Kilometer stockend, 5 Minuten plus. Und zwischen Gelsenkirchen Süd und Essen-Frohnhausen 5 Kilometer stockend. Hier 10 Minuten plus. A42 Kamp-Lintfort-Dortmund zwischen Gelsenkirchen-Bismarck und dem Kreuz Herne. 4 Kilometer stockend, auch mindestens 5 Minuten plus. In der Gegenrichtung zwischen Gelsenkirchen Zentrum und dem Kreuz Essen Nord 3 Kilometer stockend, kann 10 Minuten länger dauern. Der dickste Stau auf der 43 Wuppertal-Recklinghausen zwischen dem Kreuz Bochum-Witten und Herne-Eickel. 6 Kilometer nach einem Unfall in der Baustelle auf der linken Spur hat uns Heidrun auch gemeldet. Dankeschön. Macht im Moment mindestens 20 Minuten plus. Und die 52 Düsseldorf-Essen zwischen Essen-Süd und dem Dreieck Essen-Ost. 2 Kilometer Stau. Hier eine Viertelstunde plus. Da wo's geht, gute Fahrt.
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0: Radio Bochum ist hier, schönen Dienstagnachmittag. Da fährst du an einer Autobahntankstelle vorbei, die ja normalerweise wahnsinnig teuer sind. Siehst die Preise und denkst, Moment, das kann doch vorne und hinten nicht stimmen. So günstig. Genau das ist einigen Autofahrern seit gestern Mittag passiert an Shell-Autobahn-Tankstellen. Diesel plötzlich für 1,84 wegen einer Preispanne. Kollegin Klim Klages, was machst du da am besten, wenn du es einrichten kannst? Flott hinfahren.
1: So haben es jedenfalls viele gemacht, ja. Denn 1,84 auf der Autobahn, das ist schon auffällig günstig. Einige sind sogar dann extra hingefahren, um dort zu tanken.
0: Ja, die Tankstellen, die konnten ja auch nicht viel daran ändern, ne? Wegen der 12-Uhr-Regel, also nur einmal am Tag Preise erhöhen.
1: Ganz genau, und aus rechtlicher Sicht war da auch alles klar, alles okay. Das weiß auch Anwalt Arne Kempkens.
2: Es passiert schon häufiger, dass die Preise falsch ausgeschildert sind und dann zankt man sich natürlich immer an der Kasse, welcher Preis gilt denn jetzt. Und beim Tanken ist es so, dass der Vertrag zustande kommt, wenn man den Rüssel ins Auto steckt. Nämlich dann kommt der Kaufvertrag zustande und was eben an der Tanksäule steht, der Preis gilt.
1: Hätten wir das also geklärt, diese Preispanne war einfach mal gut für uns Autofahrer.
0: Man muss ja auch mal Glück haben, ne? Aktuell bei den Preisen. Dankeschön, Kim Klages für Radio Bochum.

0: Großer Hit aus den 80ern, gleich noch bis halb bei uns, bei Radio Bochum. Die Rainbirds und Blueprint. Die Rainbirds feiern 40-Jähriges und sind auf Jubiläumstour. Nächste Woche Freitag am 22. Mai live in Bochum in der Christuskirche. Und für das Konzert gibt's auch noch Tickets.
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0: Radio Bochum ist hier. Wir begleiten euch durch den Dienstagnachmittag. Mittlerweile ist es 5:30 und alles, was wichtig ist, gibt es jetzt in den Nachrichten mit Anna Vier.
1: Schönen guten Tag. Immer mehr Schülerinnen und Schüler verlassen in Bochum ihre Schule ohne einen Abschluss. Das zeigen aktuelle Zahlen des Statistischen Landesamts. Im letzten Jahr haben in ganz NRW so viele Schülerinnen und Schüler keinen Schulabschluss gemacht wie in den letzten 10 Jahren nicht. Mit 3,6% liegt Bochum leicht unter dem NRW-Schnitt und auch unter dem Ruhrgebietsschnitt. Die meisten Jugendlichen ohne Schulabschluss im Ruhrgebiet gab es demnach in Gelsenkirchen. Cajetan Lenz, Hugo Röllecke, Alessandro Grimaldi und der ehemalige Kapitän Toto Lucia. In diesen Minuten startet auf der Sportanlage am Ehrenmal an der Heinrichstraße eine Autogrammstunde und die 4 VfLer runden mit ihrem Besuch den Kinderfußball-Werbetag der SPVGG Gerte ab. Seit 12 Uhr war auf der Sportanlage einiges los. Im Mittelpunkt standen das Kleinfeldturnier der Kindergärten und das Fußballturnier der Grundschulen. Und das ist wichtig in Deutschland und der Welt. Cyberangriffe werden in Deutschland immer mehr zum Problem. Laut einem neuen Bundeslagebild nehmen vor allem Erpressungsangriffe auf Unternehmen und Behörden weiter zu. Im vergangenen Jahr wurden bundesweit mehr als 1000 Fälle angezeigt. Bundesinnenminister Alexander Dobrindt fordert deshalb mehr Möglichkeiten für Behörden, um gegen Cyberkriminelle vorzugehen.
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1: In Bochum können sich Vereine und Initiativen jetzt um Fördergeld für inklusive Projekte bewerben. Die Gold-Krämer-Stiftung stellt insgesamt 50.000 Euro für Projekte im Ruhrgebiet bereit, unter anderem auch in Bochum. Unterstützt werden gemeinnützige Organisationen, die das Miteinander von Menschen mit und ohne Behinderung im Alltag stärken. Die Projekte sollen einen klaren lokalen Bezug haben und langfristig wirken. Bewerbungen sind ab sofort möglich bis zum 31. Juni. Mehr Infos gibt's auf radiobochum.de.

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1: Bisschen Wind immer noch dabei, die Wolken überwiegen, da lockert es jetzt kaum auf in den nächsten Stunden. 12 Grad im Moment, in der Nacht Tiefstwerte um 7 Grad. Spätestens in der Nacht müssen wir mit neuen Regenschauern rechnen. Die Aussichten für morgen und dann auch für den Donnerstag, für den Feiertag, sehr wechselhaft. Da ziehen immer wieder Schauer durch, nur ganz selten mal was von der Sonne zu sehen. An beiden Tagen auch keine großen Sprünge bei den Temperaturen, jeweils maximal 12 Grad.
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1: A40 Duisburg-Essen zwischen Mülheim-Heißen und dem Dreieck Essen-Ost 6 Kilometer stockend, mindestens 10 Minuten plus. Weiter die 40 Richtung Dortmund zwischen dem Dreieck Bochum-West und Harpen 4 Kilometer stockend, 5 Minuten plus. In der Gegenrichtung zwischen dem Dreieck Bochum-West und dem Dreieck Essen-Ost insgesamt 4 Kilometer und mindestens 10 Minuten plus. A42 Dortmund-Kamp-Lindfort zwischen Gelsenkirchen-Zentrum und dem Kreuz Essen-Nord 3 Kilometer Stau, 10 Minuten plus. Die 43 Wuppertal-Recklinghausen zwischen dem Kreuz Bochum und Herne-Eickel 3 Kilometer stockend, 5 Minuten plus. Und A52 Düsseldorf-Essen zwischen Essen-Süd und dem Dreieck Essen-Ost 2 Kilometer Stau, Viertelstunde plus. Eine gute und sichere Fahrt.
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1: Mit Ansgar Borgmann, schönen Dienstag.

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0: Der Abschluss war doch ganz ordentlich am Wochenende. Schönen Dienstag mit Radio Bochum. 1-1 spielt der VfL am Samstag im letzten Heimspiel der Saison gegen den Aufstiegskandidaten aus Hannover. Nachher gab es ja einen durchaus zufriedenen VfL-Cheftrainer Uwe Rösler.
1: Dann haben wir nochmal eigentlich gezeigt, was in der Mannschaft denkt, auch mental, Stärke. Wir wollen nicht wieder in diese Situation kommen, das ist ganz klar. Wir müssen aber die Mentalität haben, uns in jedem Spiel zu pushen. Und das habe ich heute gesehen und das war für mich unheimlich wichtig, auch im Hinblick auf das nächste Jahr, dass wir das nicht ausklingen lassen. Und die Mannschaft hat es in keinster Weise getan.
0: Und jetzt gilt es, die Saison dann endgültig vernünftig zu einem guten Abschluss zu bringen. Sonntag, 15.30 Uhr, im letzten Spiel der Saison. Da sind ja alle 9 Spiele in der zweiten Liga dann zeitgleich. Es geht für den VfL nochmal nach Karlsruhe. Das Spiel natürlich live im Radio Bochum Sport und ein Ausblick und auch schon mal so ein Blick in den Sommer. Was könnte personaltechnisch alles passieren? An der Kastropper Straße gibt es in der aktuellen Folge von Inside VfL, dem Stadtwerke Bochum Talk von Watz und Radio Bochum, den gibt es überall da, wo es Podcasts gibt und natürlich online bei uns auf radiobochum.de.

Ein Oscar gab's als bester Song für Golden von Hunter X aus dem Animationsfilm K-Pop Demon Hunters. Wir haben gleich noch einen 90er Ohrwurm für euch. Hanson und Bob. Der Kollege Markus Steinerker übernimmt, begleitet euch durch den Dienstagabend hier bei Radio Bochum. Ich bin Ansgar Borgmann, euch einen schönen Abend und tschüss bis morgen.

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1: Mit Christian Böder, guten Tag. Die Welt wird immer digitaler und das bringt Risiken mit sich. Cyberkriminelle nutzen immer mehr Möglichkeiten für Angriffe. Und wie groß das Problem in Deutschland inzwischen ist, das zeigt das neue Lagebild Cybercrime des Bundeskriminalamtes. Malte Albrecht aus dem News-Team, die Zahlen sind schon alarmierend.
2: Ja, absolut. Laut BKA wurden letztes Jahr rund 335.000 Fälle von Cybercrime registriert. Etwa 2/3 der Angriffe kamen aus dem Ausland oder von unbekannten Tatorten. Deutschland sei als drittgrößte Volkswirtschaft der Welt ein Hauptziel, heißt es. Vor allem Angriffe auf Firmen, Behörden und kritische Infrastrukturen nehmen demnach zu. Die größte Bedrohung bleibt laut BKA Ransomware. Dabei verschlüsseln die Täter die Daten ihrer Opfer und versuchen, Lösegeld zu erpressen. Sorgen macht den Ermittlern inzwischen auch, dass Kriminelle immer häufiger KI nutzen, um Angriffe schneller und professioneller durchzuführen.
1: Hat die Polizei denn überhaupt noch eine Chance gegen diese oft anonymen Täter aus dem Ausland?
2: Also das BKA sagt, die Bedrohung im Netz verändert sich ständig. Cyberkriminelle entwickelten ihre Methoden immer weiter. Bundesinnenminister Dobrindt fordert deshalb mehr Befugnisse für die Sicherheitsbehörden. Die Ermittler dürften im Netz nicht nur zuschauen, sondern müssten technisch und rechtlich mit den Tätern mithalten und zurückschlagen können. Trotzdem, es gibt schon erste Erfolge. Durch internationale Aktionen wie die Operation Endgame konnten zuletzt wichtige Netzwerke von Hackern zerschlagen werden.
1: Vielen Dank, Malte. Und das sind weitere Nachrichten in der Zusammenfassung. Der Iran-Krieg kostet die USA ein Vermögen. Die Summe liege mittlerweile bei fast 25 Milliarden Euro, sagte ein hochrangiger Pentagon-Mitarbeiter bei einer Anhörung des US-Repräsentantenhauses. Grund dafür seien Reparatur- und Ersatzbeschaffungen sowie allgemeine Betriebskosten. Vor einem Monat war noch mit rund 20 Milliarden gerechnet worden. Der größte Teil des Geldes davon sei für Munition aufgewendet worden. Nach der Verhaftung eines terrorverdächtigen jugendlichen Syrers in Hamburg gehen die Ermittler davon aus, dass der 17-Jährige allein gehandelt hat. Das hat die Hamburger Staatsanwaltschaft mitgeteilt. Der Jugendliche hatte sich demnach von der Terrormiliz Islamischer Staat zu einem Attentat inspirieren lassen und hatte bereits Vorbereitungen für verschiedene Anschlagsszenarien getroffen, unter anderem mittels selbstgebauter Sprengsätze. Die Deutsche Bahn will in den Sommerferien besondere Tickets für Familien anbieten. Bis zu 5 Personen sollen demnach zu einem Festpreis von knapp 100 Euro durchs Land fahren können. Mehr zum Ticket hat Thomas Bremser.
3: Fliegen und Autofahren wird immer teurer, das will die Bahn für sich nutzen. Die Familientickets gelten für maximal 5 Personen. Es kann also ein Erwachsener mit 4 Kindern verreisen oder 2 Erwachsene mit 3 Kindern. Ein Kind muss aber mindestens dabei sein. Verwandt sein müssen die Personen aber nicht. Die Tickets sind an die gebuchten Züge gebunden und gelten für Hin- und Rückfahrt, egal wie lang die Strecke innerhalb Deutschlands ist. Die Sitzplätze sind inklusive. Die Familienflatrate gilt, bis die letzten Sommerferien im September enden. Buchbar sind die Tickets ab Mitte Juni.
1: Soweit die Meldungen mit Christian Böder.

0: Das Wetter.
1: Es bleibt wechselhaft mit vielen Wolken und kurzen Auflockerungen, aber auch immer wieder mit Regenschauern dazu. Auch in der Nacht wird es stellenweise wieder nass und kalt. Die Werte sinken auf 8 bis 5 Grad. Morgen sind höchstens 13 bis 15 Grad drin. Und dazu gibt es vereinzelt auch noch Gewitter und stürmische Böen obendrauf.
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1: Es ist Feierabend im Land und der Verkehr rollt. Hier kommen die Staus ab 10 Minuten Zeitverzug. Die A1 Euskirchen Richtung Dortmund. Zwischen Köln-Bocklemünd und Kreuz Leverkusen West 6 Kilometer, 11 Minuten plus. Die A3 von Köln nach Arnheim. Zwischen Kreuz Oberhausen West und Kreuz Oberhausen 5 Kilometer, auch 11 Minuten plus. Die 3 jetzt von Oberhausen Richtung Köln. Zwischen Mettmann und Dreieck Langenfeld 7 Kilometer, auch 11 Minuten plus. Die 4 Köln Richtung Olpe. Zwischen Engelskirchen und Gummersbach 1 Kilometer Stau. 11 Minuten plus. Und die A4 in Gegenrichtung von Köln Richtung Aachen zwischen Elsdorf und Merzenich. 5 Kilometer, eine Viertelstunde on top. Die 57 haben wir noch. Einmal von Köln Richtung Krefeld zwischen Bovard und Krefeld-Oppum. 5 Kilometer, 10 Minuten plus. Und die 57 von Krefeld nach Köln zwischen Dreieck Neuss-Süd und Köln-Kurweiler. 6 Kilometer, 12 Minuten extra. Kommt gut durch.
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1: Ja, die Spritpreise machen gerade überhaupt keinen Spaß, ne? Es sei denn, das Männchen, das in den Anzeigetafeln sitzt, pennt mal und der Sprit wird aus Versehen zu billig. So passiert heute an vielen Shell-Tankstellen. Unser Reporter war vor Ort und hat eure Stimmung mal abgezapft. Hören wir gleich. Markus Steinacker hier. Schönen Abend euch.

0: Das war doch für viele Autofahrer heute ein schöner Dienstag. Also zumindest, wenn bei Shell getankt wurde. Denn an vielen Shell-Tankstellen ist der Dieselpreis heute deutlich günstiger als an anderen Tankstellen gewesen. Und dann sogar noch an Autobahntankstellen. An der A1 bei Lichtenberg kostete der Liter Diesel heute 1,84. Und genau da war Kollege Thorsten Ortmann unterwegs und hat eine Menge glücklicher Autofahrer getroffen.
1: Haben Sie schon mal so günstig an der Autobahntankstelle getankt?
2: Ich war erstmal gefragt, ob das richtig sein kann. Ich habe zweimal hingeguckt. Also ich habe gar nicht auf das große Schild geachtet. Und habe dann erst an der Tanksäule hier gesehen, dass das so günstig war.
3: Meine Frau hat mich angerufen, die hat es im Radio gehört. Ich dachte, fahr mal schnell dahin, der Tank ist leer. Und deswegen bin ich mal kurz hingefahren.
1: Ja, und können Sie es glauben, 1,84?
3: Ich kann es kaum glauben, ja.
4: Ich tanke normalerweise überhaupt nicht an der Autobahntankstelle. Ich bin jetzt nur deswegen hingefahren.
1: Wahrscheinlich ist Shelly einen Fehler unterlaufen und der Tankwart meinte vorhin schon zu mir, da ist wahrscheinlich jemand in der Zentrale in Hamburg heute seinen Job los. Und viele konnten auch gar nicht glauben, dass es hier an der A1 keinen Rückstau gibt, bis auf die Autobahn bei den Preisen.
5: Ich habe gedacht, hier ist eine Riesenschlange, aber ist gar nicht.
1: Ja.
5: Die Leute scheinen offensichtlich doch irgendwie ein bisschen Skrupel zu haben. Und haben
1: wahrscheinlich glaubt es keiner so richtig.
5: Glaubt keiner richtig. Das ist genau.
1: Haben Sie es zufällig erfahren? Oder?
5: Ich habe es im Radio gehört. Ah, und dann habe ich schon gedacht, oh Gott, die Sachen Lichtendorf ist auch, ist auch dabei. Und dann habe ich mir gedacht, das wird bestimmt nichts werden. Der wird bestimmt bis auf der Autobahn Stau sein. Aber war nicht. Ich bin direkt dran gekommen. Ich habe gar nicht warten müssen.
1: Gähnende Leere herrscht dagegen auf der anderen Seite der A1 an der Aral-Tankstelle. Da kostet der Liter Diesel nämlich satte 2,52 Euro, also fast 70 Cent mehr.
2: Ja, Glück für die Verbraucher jetzt in dem Fall. Dann hat ja diese Bremse da in dem Fall einmal tatsächlich was gebracht. Ja, wird sich sicherlich nicht wiederholen so schnell.
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0: Mit Anna Fiehe, schönen guten Abend. Wer die 110 wählt, den kann die Polizei Bochum in Zukunft technisch orten. Damit ist die Polizei Bochum Teil eines bundesweiten Pilotprojekts. Von der Ortung verspricht sich die Polizei, Menschen im Notfall schneller helfen zu können, sagt Polizeisprecher Marco Bischoff.
2: Jetzt kommt es zu einem Notfall, sei es ein Verkehrsunfall oder dass sie vielleicht auch etwas Schlimmes beobachtet haben. Dann haben die Kolleginnen und Kollegen 60 Minuten lang die Möglichkeit, die Ortungsprofile dieser Person abzurufen. Das heißt, sie wissen dann einfach, wo die sind.
0: Nach den 60 Minuten werden die Standortdaten automatisch gelöscht. Ohne einen Notruf können sie gar nicht erst eingesehen werden. Auch Bewegungsprofile werden nicht erstellt, so das Landesamt für zentrale polizeiliche Dienste NRW. Beim Stadtwerke-Halbmarathon Bochum wird's im September wieder voll. Schon jetzt sind über 2000 Frauen, Männer, Jugendliche und Kinder für die verschiedenen Läufe rund um die Bochumer Innenstadt angemeldet. Das teilte der Ausrichter der TV Wattenscheid Leichtathletik mit. Man liege knapp 25% über den Anmeldezahlen, die es zum gleichen Zeitpunkt im letzten Jahr gab. Knapp 700 Plätze seien jetzt noch frei. Und das ist wichtig in Deutschland und der Welt. Bei einem Schießtraining in Holstein wurde ein Polizist der GSG 9 tödlich verletzt. Erste Erkenntnisse deuten auf einen Unfall hin. Das haben Polizei und Staatsanwaltschaft jetzt mitgebracht.

0: geteilt. Das Schießtraining fand gestern auf einem Truppenübungsplatz der Bundeswehr statt. Noch am Abend seien die Ermittlungen eingeleitet worden. In den indirekten Verhandlungen zwischen den USA und Iran gibt es weiterhin keine Fortschritte. Beide Länder erneuerten ihre gegenseitigen Vorwürfe. Laut US-Präsident Trump ist die aktuelle Waffenruhe gefährdet wie nie. Und jetzt noch eine Meldung aus Bochum. Wie wirkt sich Tanzen auf das seelische Wohlbefinden und die Lebensqualität aus? Das untersucht jetzt eine neue Studie am Knappschaft-Krankenhaus. An der Studie Dance with Brain Tumor können Menschen, die an einem Hirntumor erkrankt sind, aber auch deren Angehörige teilnehmen. In einer gruppenbasierten Tanztherapie sollen neue Wege gefunden werden, um emotionale Belastungen zu reduzieren, Kraftquellen zu erschließen und das Wohlbefinden nachhaltig zu stärken. Wer an der Studie teilnehmen möchte, kann sich noch bis Ende Mai anmelden.
1: Das Bochum-Wetter.
0: Morgen geht's ähnlich weiter wie heute. Wenig Sonne, dazu hin und wieder Regen. Und dabei bekommen wir in Bochum bis zu 13 Grad.
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0: Ein Potzblitz steht auf der Kastropper Straße stadtauswärts und einen anderen Potzblitz findet ihr auf der Wiemelhauser Straße in Richtung Kirchviertel. Danke an alle Blitzermelderinnen und Blitzermelder. Ich wünsche euch eine gute und vor allem auch eine sichere Fahrt.
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2: Alter. Bin ich alt. Heute hat das Tamagotchi Geburtstag und das kleine Spielzeug-Ei wird 29 Jahre alt. Hat also wahrscheinlich schon einen Kaffee-Vollautomaten, ein Rennrad und eine Arbeitsunfähigkeitsversicherung. Wir feiern das Tamagotchi gleich hier mit unserem Haus- und Hofkomedian Hannes Höfer.
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0: Dienstagabend mit Markus Steinacker und heute vor 29 Jahren kamen die Tamagotchis in Deutschland auf den Markt. Diese eiförmigen kleinen Plastikspielzeuge mit Display kennen wir ja eigentlich alle, denn es gibt sie ja tatsächlich auch wieder. So wie ja eigentlich alles aus dieser Zeit.
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2: Ich kling wie meine Eltern, ey. Die 2000er sind ja sowas von zurück. Ey, Freunde, ich hab das gehasst, wenn ich mit meinen Eltern einkaufen war und die bei jedem Teil, was die in der Hand hatten, gesagt haben, oh, das haben wir früher auch so getragen. Und ich immer so, nee, bestimmt nicht genauso. Und wenn ich jetzt durch die Läden gehe, klar, Adidas Spezial, Nike Air Max, selbst diese fetten Skateschuhe von Osiris, die D3, ja, die sahen immer aus wie so ein Fiat Multipla für die Füße. Aber kannst du wieder so kaufen? Hüfthose mit Tanga raus. Christina Aguilera hatte also doch recht. Und Baggy Pants unterm Arsch, ja. Genauso bescheuert bin ich mit 15 auch rumgelaufen. Aber ist doch irgendwie geil, oder? Eigentlich ist immer nur Streit zwischen den Generationen. Die Millennials, die meckern über die Gen Z über die Millennials und die Boomer und eigentlich über jeden. Und im Endeffekt haben wir alle die gleichen Geschmacksverirrungen. Guck mal, wir hatten den Crazy Frog und die Gen Z hat eben Ikimel. Denkt immer dran, wenn sich alles wiederholt, dann auch die Chance, alles besser zu machen. Oh, ganz schön deep, ne? Von Christina Aguilera zu Pseudo-Konfuzius in 20 Sekunden. Das gibt's auch nur hier.
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1: Mit Christian Böder, guten Abend. Seit nunmehr 2 Wochen gilt der Tankrabatt und inzwischen kommt die Steuersenkung auch größtenteils bei den Verbrauchern an. Das zeigt eine Analyse der Monopolkommission. Dafür hat das Gremium die Spritpreise in Deutschland mit denen in Frankreich und Großbritannien verglichen. Malte Albrecht hat mehr zum Thema.
2: Kurz nach Einführung des Tankrabatts Anfang Mai hat es vor allem vom ADAC Kritik gegeben. Der Vorwurf, die Mineralölkonzerne würden die Steuersenkung von knapp 17 Cent nur teilweise an die Autofahrer weitergeben. Die Monopolkommission bestätigt jetzt, ja, in den ersten Tagen war das auch so, aber der massive Druck aus Politik und Medien habe offenbar gewirkt. Inzwischen hätten sich die Preise weitgehend der kompletten Weitergabe angenähert. Das Münchner IFO-Institut hat einen Nachlass von 14 Cent bei Diesel und 15 Cent bei Superbenzin errechnet. Trotzdem sieht die Kommission den Tankrabatt kritisch. Ein Grund seien die hohen Kosten für den Staat. Die Senkung der Mineralölsteuer schlägt bis Ende Juni mit 1,6 Milliarden Euro zu Buche. Der Rabatt sollte daher nicht verlängert werden. Genau das wird aber gerade politisch diskutiert. Vor allem, wenn die Rohölpreise infolge des Irankriegs weiterhin hoch bleiben sollten.
1: Und das sind weitere Nachrichten in der Zusammenfassung. Im Berliner Kanzleramt sind die Spitzen der Regierungsparteien zu einer Sitzung des Koalitionsausschusses zusammengekommen, um über Entlastungen für hohe Energiepreise, den Haushalt und weitere Reformen zu reden. Konkrete inhaltliche Beschlüsse wird es aber wohl am Abend nicht geben. Es soll aber eine umfassende Aussprache nach den Streitereien der vergangenen Wochen geben. Ein russisches Kriegsschiff liegt derzeit vor der deutschen Ostseeinsel Fehmarn. Das bestätigte ein Sprecher des Bundesverteidigungsministeriums. Man gehe davon aus, dass die russische Marine mit Schiffen wie diesem Zerstörer die Schattenflotte des Kremls überwachen will. Mit dieser versucht Moskau, die westlichen Sanktionen gegen russisches Öl zu umgehen. Außerdem werden die Schiffe auch für Sabotagezwecke genutzt. Nach dem Ausbruch des Hunter-Virus auf dem Kreuzfahrtschiff Hondius sind nach Angaben der Weltgesundheitsorganisation alle vom Virus Betroffenen isoliert und werden medizinisch beobachtet. Das Übertragungsrisiko sei so auf ein Minimum reduziert, heißt es von der WHO. Derzeit gibt es 3 Todesfälle und 9 aktuell noch infizierte Patienten. Die Beiträge steigen, die Leistungen sinken, die Zufriedenheit mit dem deutschen Gesundheitssystem bröckelt. Rund 60% sind mit der Gesundheitsversorgung noch zufrieden, vor rund 10 Jahren waren es aber noch mehr als 80. Das zeigt eine Allensbach-Umfrage im Auftrag der Krankenkasse DAK Gesundheit. Thomas Thonfeld berichtet aus Berlin.
3: Mehr als jeder Dritte hat in den vergangenen 2-3 Jahren eher schlechtere Erfahrungen mit der ärztlichen Versorgung gemacht. Erlebnisse, die sich natürlich in der aktuellen Umfrage niederschlagen. Bis 2022 lag die Zufriedenheit rund 10 Jahre lang stabil bei über 80%. Dann ging's bergab. Und knapp 60% erwarten, dass die Gesundheitsversorgung in den kommenden 10 Jahren noch schlechter wird. Reformen im Gesundheitswesen halten 2/3 der Menschen für notwendig. Sie glauben aber nicht daran, dass sie auch kommen.
1: Das waren die Nachrichten mit Christian Böder.
0: Das Wetter.
4: Es bleibt bei Aprilwetter im Mai. Sehr wechselhaft, auch in der Nacht. Viele Wolken haben wir, kurze Auflockerungen und einige Schauer wechseln sich ab. Das Ganze bei Tiefstwerten zwischen 8 und 5 Grad. Morgen sind 11 bis 14 drin. Es fühlt sich aber kälter an, weil es morgen noch stürmische Windböen, Regen weiterhin und auch noch Gewitter gibt. Und so geht es wahrscheinlich auch in den nächsten Tagen weiter.
0: NRW Verkehr.
4: Die Staus ab 2 Minuten Zeitverzug. A3 Köln-Arnheim zwischen Kreuz Oberhausen West und Kreuz Oberhausen 2 Kilometer, 4 Minuten plus. Die 3 von Köln nach Frankfurt zwischen Lohmar und Kreuz Bonn-Siegburg 1 Kilometer.

0: Der Stau 5 Minuten plus. A52 Düsseldorf Richtung Essen zwischen Essen-Bergerhausen und Dreieck Essen-Ost. Dichter Verkehr 2 Minuten plus. Die A57 Krefeld in Richtung Köln zwischen Dreieck Neuss-Süd und Köln-Chorweiler 4 Kilometer 5 Minuten plus. Die A59 Duisburg Richtung Dienstlaken zwischen Duisburg-Düssern und Duisburg-Meiderich. Dichter Verkehr 2 Minuten extra. Und die 59 von Köln in Richtung Bonn zwischen Rath und Dreieck Porz. Dichter Verkehr 3 Minuten extra. Gutes Durchkommen.
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0: Mit Markus Steinacker wünsche ich euch einen schönen Feierabend. Und für den habe ich euch auch noch was eingepackt. Den besten Mix mit Nickelback, Nena und Loy. Plus die besten Kollegen im Top-Job. Da wollen wir euch unter anderem noch die Trash-Transformer vorstellen. Hammertruppe, buchstäblich. Gleich mehr dazu.

0: Der Dienstagabend mit Markus Steinacker. Was ist das Wichtigste an der Arbeit? Die Kollegen, oder?
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0: Wir haben den coolsten Job in NRW gesucht und auch gefunden. Das war das Haus Bürgel in Monheim. Von da haben wir ja eine Live-Sendung gemacht. Aber wir haben auch so viele tolle andere Einsendungen bekommen, die wir euch natürlich nicht vorenthalten wollen. Zum Beispiel über das Arbeiten in einer Müllverbrennungsanlage haben wir was bekommen. Die Trash Transformer aus Hagen haben sich bei uns gemeldet. Und ja, so nennen die sich wirklich.
2: Wir haben uns den Namen Trash Transformer gegeben, weil wir halt der Meinung sind, dass wir aus dem Müll, der in Hagen anfällt, der Hagener Bürger Energieumwandlungen erzeugen, sprich wir erzeugen Fernwärme, wir erzeugen Strom.
0: Und wie genau machen Sie das?
3: Naja, die meisten denken ja, wenn man an Müll denkt, an ganz bestimmte Dinge. Bei uns ist es natürlich ein cooler Job, weil wir natürlich einen heißen Job haben, weil wir verbrennen den Abfall und machen daraus ganz wertvolle Gegenstände oder natürlich auch eine Wertschöpfung wie zum Beispiel Strom, Fernwärme oder Dampf. Und das absolut Beste, was wir machen, ist dann natürlich auch, dass die Schlacke weiter genutzt wird.
0: Klingt natürlich spannend, aber nach langer Zeit kann das Arbeiten nochmal schleppend werden. Zumindest würden das viele von ihrem Job behaupten, aber nicht die Trash-Transformer.
4: Also einen richtig geregelten Tagesablauf haben wir so nicht. Er ist in der Regel sehr abwechslungsreich. Es sei denn, wir haben mal einen sehr stressigen Tag. Dann sind wir alle froh, dass wir unsere Kollegen haben, die uns unterstützen und die Zusammenarbeit natürlich sehr gut ist. Jeder dem anderen einfach mal unter die Arme greift. Und unsere festen, guten Freuden und Konstanten am Tag sind bei uns Kaffee und unser Bürohund Pommes.
0: Ja, also ein Bürohund kann auf jeden Fall einen langweiligen Tag deutlich verbessern, vor allem wenn er Pommes heißt. Mega. Wir stellen euch immer wieder tolle Jobs hier in NRW vor, denn eins haben wir gemerkt, da gibt's noch ganz, ganz viele.
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0: Es ist 7:30.
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0: Mit Anna Fiehe, schönen guten Abend. Immer mehr Schülerinnen und Schüler verlassen in Bochum ihre Schule ohne einen Abschluss. Das zeigen aktuelle Zahlen des Statistischen Landesamts. Im letzten Jahr haben in ganz NRW so viele Schülerinnen und Schüler keinen Schulabschluss gemacht, wie in den letzten 10 Jahren nicht. Mit 3,6% liegt Bochum leicht unter dem NRW-Schnitt und auch unter dem Ruhrgebietsschnitt. Die meisten Jugendlichen ohne Schulabschluss im Ruhrgebiet gab es demnach nebenan in Gelsenkirchen. Der letzte Spieltag in der zweiten Fußball-Bundesliga steht noch an. Der VfL Bochum schaut aber schon jetzt auf die nächste Saison und auch auf die Vorbereitung darauf. Mitte Juli geht's für die Mannschaft rund um Trainer Uwe Rösler ins Salzburger Land ins Trainingslager. Bramberg am Wildkogel heißt das idyllische Örtchen in der Nähe von Zell am See. Im Trainingslager stehen auch 2 Testspiele an. Gegen wen ist noch nicht klar, heißt es vom VfL. Und das ist wichtig in Deutschland und der Welt. Bei einem Schießtraining in Holstein wurde ein Polizist der GSG 9 tödlich verletzt. Erste Erkenntnisse deuten auf einen Unfall hin. Das haben Polizei und Staatsanwaltschaft jetzt mitgeteilt. Das Schießtraining fand gestern auf einem Truppenübungsplatz der Bundeswehr statt. Noch am Abend seien die Ermittlungen eingeleitet worden. In den indirekten Verhandlungen zwischen den USA und Iran gibt es weiterhin keine Fortschritte. Beide Länder erneuerten ihre gegenseitigen Vorwürfe. Laut US-Präsident Trump ist die aktuelle Waffenruhe gefährdet wie nie. Und zum Schluss noch eine Meldung aus Bochum. In Bochum können sich Vereine und Initiativen jetzt um Fördergeld für inklusive Projekte bewerben. Die Gold-Krämer-Stiftung stellt insgesamt 50.000 Euro für Projekte im Ruhrgebiet bereit, unter anderem auch bei uns in Bochum. Unterstützt werden gemeinnützige Organisationen, die das Miteinander von Menschen mit und ohne Behinderung im Alltag stärken. Die Projekte sollen einen klaren lokalen Bezug haben und langfristig wirken. Bewerben könnt ihr euch bis Ende Juni. Mehr Infos dazu findet ihr auf Radio.

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1: Das Bochum-Wetter.
0: Morgen geht's ähnlich weiter wie heute. Wenig Sonne, dazu hin und wieder Regen. Und dabei bekommen wir in Bochum bis zu 13 Grad.
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0: Ein Potzblitz steht auf der Kastropper Straße stadtauswärts und einen anderen Potzblitz findet ihr auf der Wiemelhauser Straße in Richtung Kirchviertel. Danke an alle Blitzermelderinnen und Blitzermelder. Ich wünsche euch eine gute und vor allem auch eine sichere Fahrt.
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2: Extra Cash aus dem Geldregen. Das kriegt ihr, ohne den Geldregen wirklich spielen zu müssen. Nur mit ein bisschen Glück, 500 Euro. Wie das geht im Feierabenddeal, sprechen wir gleich nochmal ausführlich drüber. Markus Steinacker hier, das ist Alex Warren und Fever Dream. Einen schönen Abend euch.

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1: Ich bin Thomas Brock. Die geplanten Milliardeneinsparungen im Gesundheitssystem sorgen weiter für heftigen Streit. Beim Deutschen Ärztetag in Hannover hat Gesundheitsministerin Warken ihre Reformpläne verteidigt und dafür deutliche Kritik von Ärzten, Patientenvertretern und Opposition kassiert.
2: Geplant sind unter anderem Ausgabenbremsen für Praxen, Kliniken und die Pharmabranche, aber auch höhere Zuzahlungen für Medikamente. Damit sollen die Krankenkassen um mehr als 16 Milliarden Euro entlastet werden. Ärztepräsident Reinhardt warnt vor Problemen für Patienten und fordert mehr Zeit für die Reform. Gesundheitsministerin Warken hält dagegen, ohne Einschnitte drohe dem System langfristig der Kollaps. Zoe Tassovali, Nachrichtenredaktion.
1: Die Spitzen von Union und SPD sind im Kanzleramt zum Koalitionsausschuss zusammengekommen. Sie wollen über Entlastungen für hohe Energiepreise beraten, außerdem über den Haushalt und den weiteren Reformfahrplan. Konkrete inhaltliche Beschlüsse sind diesmal nicht das Ziel. Es soll aber eine umfassende Aussprache nach den Streitereien der vergangenen Wochen geben. Der Zoll soll für seine Aufgaben besser ausgestattet werden. Das kündigte Bundesfinanzminister Klingbeil bei einer Vorstellung der Jahresbilanz an. In diesem Jahr würden 1.500 Stellen zusätzlich geschaffen. Grund ist unter anderem die Paketflut im Onlinehandel.
3: Immer mehr Pakete mit Billigware kommt aus China an und das kostet Zeit und Personal. Denn der Zoll prüft den Inhalt unter anderem im Hinblick auf gefälschte Markenprodukte, Artenschutz oder verbotene Medikamente. Voriges Jahr seien knapp 790 Millionen Pakete abgefertigt worden, mit einem Wert von 1,4 Billionen Euro. Die Behörde hofft, dass die Paketflut abnimmt, denn ab dem Sommer werden auch Zölle auf Waren erhoben, die weniger als 150 Euro wert sind. Das betrifft dann Billig-Online-Shops wie Temu. Thomas Bremser, Redaktion.
1: Der Iran-Krieg hat das Leben in Deutschland im April sprunghaft verteuert. Stark gestiegene Energiepreise trieben die Inflationsrate mit 2,9% auf den höchsten Stand seit Januar 2024, wie das Statistische Bundesamt mitteilte. Schon im März hatte der Nahostkrieg die Inflationsrate kräftig auf 2,7% steigen lassen, nach 1,9% im Februar. Und das waren die Nachrichten mit Thomas Borgt.
4: Das Wetter. Es bleibt wechselhaft mit vielen Wolken und kurzen Auflockerungen, aber auch immer wieder mit Regenschauern dazu. Auch in der Nacht wird es stellenweise wieder nass und kalt. Die Werte sinken auf 8 bis 5 Grad. Morgen sind höchstens 13 bis 15 Grad drin. Und dazu gibt es vereinzelt auch noch Gewitter und stürmische Böen obendrauf.
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4: Da haben wir um kurz nach 8 nur noch einen Stau drin, die A52, Düsseldorf Richtung Mönchengladbach, zwischen Karst Nord und Schiefbahn. 2 Kilometer, eine halbe Stunde plus. Kommt gut durch.
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4: In einem Monat startet die Fußball-WM in Amerika, aber so richtige Fanstimmung ist hier noch nicht zu spüren. Liegt auch unter anderem daran, dass die Spiele teilweise sehr spät laufen und es deshalb kaum große Public Viewings gibt. Wir haben uns mal umgehört, wie ihr die WM guckt und das hören wir gleich. Ich bin Markus Steinacker, schönen Abend.

0: Ahnen schon rausgeholt, Trikot von der letzten Bierdusche gereinigt. In knapp einem Monat startet die WM, dieses Mal in Kanada, Mexiko und den USA. Mal was anderes. Anders sind auch die Anstoßzeiten. Gespielt wird häufig, wenn es bei uns Nacht ist. Große Public Viewings finden deshalb oft gar nicht erst statt. Mit wem und wo schaut ihr denn die Spiele?
1: Ich schaue mit meinem Freund. Deswegen werden wir auch sehr viel Spaß während der WM haben.
2: Mein Bruder, meine Schwester, mein Vater, meine Mutter. Vielleicht auch noch ein paar andere Familienmitglieder, wenn man grillt oder so.
3: Noch ein paar Freunde holen und sonst vielleicht Familie, wenn die mal keine Zeit haben. Sonst ja.
4: Freunde, Familie, zu Hause. Auch Public Viewing vielleicht.
5: So am ehesten wahrscheinlich mit Freunden und dann auch Public Viewing, je weiter man halt kommt.
2: Wenn die WM anfängt, dann muss ich auch in der Nacht manchmal einfach aufstehen, um dann diese Spiele zu schauen von Deutschland. Aber das wird auf jeden Fall mir auch Spaß machen.
6: Ich treffe mich auf jeden Fall mit Freunden und dann werden wir die zusammen schauen.
0: Ja, die Fußball-WM in den USA, Kanada und Mexiko fühlt sich auf jeden Fall jetzt schon anders an. WM steht dieses Jahr, glaube ich, einfach für wahnsinnig müde. Aber man kann mit der WM auch Geld verdienen. Beim WM-Gucken hört ihr gleich hier bei mir in gut einer halben Stunde.
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1: Das Bochum-Wetter. Erst richtiges Nordseewetter. Windig und nass. Es wechselt sich schnell ab. Auch in der Nacht ist es meistens bewölkt. Nur kurz mal aufgelockert. Zwischendurch gibt es einen Regenschauer. Und genauso geht es morgen auch weiter. Beziehungsweise dann kommen noch stürmische Böen und Gewitter dazu. Die Temperatur liegt in der Nacht so um 6, 7 Grad. Morgen maximal bei 15.
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1: Halb neun und ein bisschen stockenden Verkehr haben wir gerade auf der A40 Venlo Richtung Duisburg am Grenzübergang Strahlen. Eine Minute plus, kommt gut durch.
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1: Mit Markus Steinacker: Würdet ihr euch alle Fußball-WM-Spiele reinziehen und dafür 50.000 Dollar haben wollen? Ja, viele schreien jetzt ja, aber ich sag mal so, bei diesem Job, diesem Chief World Cup Watcher, da sind doch ein paar Haken an der Sache dran. Sprechen wir gleich mal ausführlich drüber. Euch einen schönen Dienstagabend.

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0: Football vor allem, WM 2026, steht in einem Monat an und es ist der Traumjob für alle Fußballverrückten. Der US-Fernsehsender Fox One sucht einen Chief World Cup Watcher. Er oder sie soll, oder besser darf, sich alle WM-Spiele angucken und wird auch noch dafür bezahlt. Das Gehalt 50.000 US-Dollar. Allerdings gibt es so ein, zwei kleine Haken. Kollege Thorsten Ortmann aus dem News-Team, wo liegen die Haken denn?
1: Ja, Haken 1 ist der Arbeitsplatz. Das ist nämlich ein Glasstudio mitten auf dem belebten Times Square in New York City. Und selbst an Nicht-WM-Tagen kommen da bis zu 500.000 Menschen pro Tag hin. Also da wird bei dem Gewinner so richtig Zoo-Feeling aufkommen. Dann Haken 2. Man muss sich alle 104 WM-Spiele angucken. Das sind 156 Stunden reine Spielzeit. Und da sind dann auch echte Fußball-Leckerbissen dabei, wie Kap Verde gegen Saudi-Arabien. Tja, kann man nur gute Unterhaltung wünschen. Oder hoffentlich hat der TV im Glascube auch noch ein Alternativprogramm parat. Und Haken 3, man muss neben dem ganzen Fußballgucken auch noch arbeiten. Sprich, der Chefangucker oder die Chefanguckerin sind auch als Content-Creator gefragt. Das heißt, sie sollen fleißig Inhalte in den sozialen Medien teilen, um dann mit den Fans weltweit in Kontakt zu treten.
0: Okay, wäre mir viel zu stressig, aber ab sofort kann man sich dafür diesen Top-Job bewerben. Gibt es denn schon aussichtsreiche Bewerber?
1: Ja, ganz vorne liegt dieser Bewerber. Ich lebe in Queens und kann die U-Bahn nehmen. Und ich bin Italiener und kann darum jede Nation anfeuern. Und Levi hat sich für sein Bewerbungsvideo schon mal auf dem Times Square breit gemacht mit einem Campingstuhl. Und nebenbei macht er auch noch Interviews mit seinen Landsleuten, die ja fußballmäßig super informiert sind.
2: It's countries, my man.
1: Und auch ein ganz heißer Kandidat ist Marcelo aus Brasilien.
3: I'm the master of my own bladder.
1: Ich bin der Herr meiner Blase. Ich kann 90 Minuten plus Verlängerung unter Elfmeterschießen gucken oder auch eine sechsstündige Dokumentation über Chihuahuas gucken, ohne auf die Toilette zu müssen.
0: Seid ihr mal Respekt. Der US-Fernsehsender Fox One sucht einen Chief World Cup Watcher. Er darf sich alle WM-Spiele angucken und auf Social Media kommentieren und bekommt dafür 50.000 Dollar. Würde ich im Leben nicht machen.
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1: Ich bin Thomas Brockt. Nach den heftigen Streitereien der vergangenen Wochen trifft sich Schwarz-Rot aktuell wieder zum Koalitionsausschuss im Kanzleramt. Große Erwartungen gibt es diesmal kaum. Trotzdem liegen einige schwierige Themen auf dem Tisch. Von Entlastungen bei hohen Energiepreisen bis zu den nächsten Haushaltslücken.
2: Die Stimmung im Kanzleramt dürfte jedenfalls ziemlich angespannt sein. Kanzler Merz wurde für seine Reformpläne bei Rente und Arbeitszeit beim Kongress des Deutschen Gewerkschaftsbundes heftig ausgebuht. SPD-Chefin Baas hat sich dort klar gegen Sozialabbau gestellt. Genau diese Spannungen dürften jetzt auch beim Koalitionsausschuss spürbar werden. Dazu kommt noch der Streit um die geplante Entlastungsprämie von bis zu 1.000 Euro. Nach dem Nein des Bundesrats steht die Maßnahme wohl vor dem Aus. Zoe Tassovali, Nachrichtenredaktion.
1: Bundesgesundheitsministerin Wagen hat die geplanten Milliardeneinsparungen zur Entlastung der gesetzlichen Kassen gegen Kritik der Ärzteschaft verteidigt. Es sei eine gemeinsame Kraftanstrengung und auch eine Zumutung, sagte Wagen beim Deutschen Ärztetag in Hannover. Sie sei aber notwendig. Mit der jetzigen Ausgabendynamik würde es ohne Reform über kurz oder lang auf einen Kollaps des Systems hinauslaufen. Bei dem einen oder anderen Punkt werde es aber auch noch Nachbesserungen geben, so Wagen. Deutschlands größter Rüstungskonzern Rheinmetall ist in die Produktion von Kamikaze-Drohnen eingestiegen. Firmenchef Papperger kündigte an, dass am Standort Neuss die Serienproduktion startet.
3: Kamikaze-Drohnen haben eine Reichweite von bis zu 100 Kilometern. Sie können bis zu 70 Minuten am Himmel kreisen, ein Ziel anvisieren, auf welches sie dann stürzen und explodieren. Ohne Sprengkopf werden sie auch zur Aufklärung eingesetzt. Rheinmetall baut diese Drohnen bereits in Braunschweig. Jetzt wird die Produktion auf den Standort Neuss bei Düsseldorf ausgeweitet. Früher wurden in dem Werk Autoteile gefertigt. Diana Kramer, Nachrichtenredaktion.
1: Der Fahrraddiebstahl in Deutschland geht weiter zurück, aber der einzelne Diebstahl wird immer teurer. Im vergangenen Jahr überwiesen die Versicherungen pro Diebstahl im Durchschnitt 1.270 Euro. Das waren 80 Euro mehr als im Vorjahr, wie der Branchenverband GdV mitteilte. Vor allem hochwertige Fahrräder und E-Bikes würden die Kosten nach oben treiben. Das waren die Nachrichten mit Thomas Brockt.
4: Das Wetter. Es bleibt bei Aprilwetter im Mai. Sehr wechselhaft, auch in der Nacht. Viele Wolken haben wir, kurze Auflockerungen und einige Schauer wechseln sich ab. Das Ganze bei Tiefstwerten zwischen 8 und 5 Grad. Morgen sind 11 bis 14 drin. Es fühlt sich aber kälter an, weil es morgen noch stürmische Windböen, Regen weiterhin und auch noch Gewitter gibt. Und so geht es wahrscheinlich auch in den nächsten Tagen weiter.
0: NRW Verkehr.
4: Es staut sich gerade noch auf der A40 Venlo-Duisburg und zwar am Grenzübergang Strahlen. Eine Minute Zeitverzug da. Kommt gut durch. Gute Fahrt.
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4: Oh, das wird heiß. Ich finde beide Hammer. Und hätte jetzt nicht gedacht, dass sie mal eine Collab zusammen haben. Haben sie aber. Madonna und Sabrina Carpenter haben was zusammen gemacht. Song heißt Bring Your Love. Ist so eine lässige Dance-Nummer. Hören wir gleich mal rein. Ich bin Markus Steinecker und jetzt schon geflasht. Hier kommt erst Mark Forster noch. Warum

0: Der Dienstagabend mit Markus Steinacker. Wenn ihr glaubt, ein Künstler wie Atze Schröder, der hat Stress, wenn er auf Tour ist, ja, dann hört euch mal an, wie viel Stress der hat, wenn er ein paar Tage im Urlaub ist. Zum Glück lässt er uns hier in seinem Podcast immer mal wieder hinter die Kulissen gucken, ne?
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3: Ja, nee, ist klar.
4: Ich sitze also vorgestern hier unter spanischer Sonne. Ne? Perle war beim Sport und ich denke, scheiße, was brennt der Lorenz denn so im Nacken? Also kurz rein und Sonnencreme gesucht. Man weiß ja, kommen die billigsten aus dem Lidl oder vom DM, die sind genauso gut wie die teuersten Schmierereien von so einer Edelmarke. Ja, egal. Ich suche also nach der Billigpulle mit dem Sonnenschutz vom Lidl. Find erstmal nix. Da sehe ich so einen kleinen edlen Spender von Lacombe. Vorne drauf stand Pur Visage Exquisite.
3: Ich denke, ja, wenn es fürs Gesicht gut ist, kann man es ja auch für den ganzen Körper benutzen. Ne?
4: Top, haben wir es ja. Kurze Zeit später stand ich komplett eingeschmiert im Badezimmer, bereit, 10 Stunden ungefährdet am Strand eine Topfigur zu machen. Ja, die Tube war übrigens fast leer. Eine halbe Stunde später kam Spatzel vom Sport zurück. Ein Schrei! Aus dem Badezimmer, das ging wirklich durch Mark und Bein. Wusstet ihr, dass es eine Gesichtscreme von La Prairie für über 100 Euro gibt? Ich nicht. Naja, komm. Seit gestern Abend sprechen wir auch schon wieder miteinander.
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0: Das Bochum-Wetter. Es bleibt ungemütlich in der Nacht und auch morgen. Die meiste Zeit über ist es bewölkt. Auflockerungen sind nur selten. Vereinzelt ziehen Regenschauer durch. Dazu in der Nacht Tiefstwerte zwischen 8 und 5 Grad. Morgen gibt es maximal 13 bis 15. Dazu vereinzelt aber morgen noch Gewitter und Sturmböen.
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0: 9:30 und wir haben eine Warnmeldung von der A3 Oberhausen-Arnheim und auch die Gegenrichtung. Vorsicht bitte zwischen Rastplatz Wispelt und Haminkeln. Gefahr durch Rehe auf der Fahrbahn. Und es stockt noch ein bisschen auf der A40 Venlo-Duisburg am Grenzübergang Strahlen. Eine Minute Zeitverzug da. Kommt gut durch.
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0: Mit Markus Steinacker und einem kleinen Programm für die Self-Care, dass es uns selbst ein bisschen besser geht. Kamrad mit seinem neuen Song Hug Yourself. Ich werde das Gefühl nicht los, dass er damit was anderes meint, aber lassen wir mal so stehen.

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0: diesen Namen könnt ihr euch definitiv merken, wenn ihr sie nicht eh schon kennt. Tiffany Harris. Tatsächlich ist Tiffany schon länger im Musikbusiness erfolgreich als Songwriterin. Sie hat zum Beispiel schon für Tokyo Hotel Songs geschrieben. Sie kommt aus Hamburg, hat eine Zeit lang in Essen gelebt und will jetzt in Berlin ihr eigenes Ding durchziehen. Mit was für Musik? Da hat sie eine klare Vorstellung.
1: Meine Musik geht viel über Mental Health, Empowerment. Ich sage immer, es gibt Dunkelheit, aber dann kommt auch das Licht wieder raus. Und das möchte ich so ein bisschen mit meiner Musik auch ja, zeigen. Und auch ich will so einen Safe Space kreieren mit meiner Musik. Und meine Mission ist es, so ein bisschen den Menschen zu helfen, auch mit ihren Problemen. Und hoffentlich denen einen kleinen Lichtblick zu geben.
0: Vertigo heißt ihr neuester Song und in dem feiert sie die Freundschaft und zeigt, wie dankbar sie ihren Liebsten ist.
1: Freundschaft ist geben und nehmen. Es ist vor allem, man hält sich hoch. Meine Mutter ist auf jeden Fall das Netz, wo ich reinfallen kann. Und das hat sie auch immer gesagt, sie möchte das sein für mich. Und das ist sie tatsächlich. Und genauso wie auch meine anderen Freunde, ich weiß, ich kann die immer anrufen. Und einfach dieser Zusammenhalt und diese Loyalität, absolutes Verständnis auch für alles, das ist mir super wichtig bei Freundschaft.
0: Dann hören wir mal rein, wie sich das bei ihr anhört.
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1: Ich bin Jan-Henner Reitze. Die Spitzen der Bundesregierung aus Union und SPD sind im Kanzleramt in Berlin zu Beratungen zusammengekommen. Im Koalitionsausschuss geht es um große Reformpläne, etwa bei der Steuer, den Haushalt und mögliche weitere Entlastungen wegen gestiegener Spritpreise. Die Erwartungen an konkrete Ergebnisse haben die Beteiligten um Kanzler Friedrich Merz und Vizekanzler Lars Klingbeil gesenkt. Nach Streit in den vergangenen Wochen sollen erstmal wieder gemeinsame Ansätze gefunden werden. Die Zufriedenheit mit dem Gesundheitssystem in Deutschland nimmt ab. 62% sind nach einer Umfrage im Auftrag der Krankenkasse DRK Gesundheit damit zufrieden. Vor rund 10 Jahren waren es noch mehr als 80%.
2: Mehr als jeder Dritte hat in den vergangenen 2-3 Jahren eher schlechtere Erfahrungen mit der ärztlichen Versorgung gemacht. Erlebnisse, die sich natürlich in der aktuellen Umfrage niederschlagen. Bis 2022 lag die Zufriedenheit rund 10 Jahre lang stabil bei über 80%. Dann ging's bergab. Und knapp 60% erwarten, dass die Gesundheitsversorgung in den kommenden 10 Jahren noch schlechter wird. Reformen im Gesundheitswesen halten 2/3 der Menschen für notwendig. Sie glauben aber nicht daran, dass sie auch kommen. Thomas Thonfeld, Berlin.
1: Der deutsche Zoll soll besser ausgestattet werden, unter anderem mit 1500 zusätzlichen Stellen. Ein Grund dafür ist, dass durch Onlinehandel immer mehr Pakete verschickt werden.
3: Immer mehr Pakete mit Billigware kommt aus China an und das kostet Zeit und Personal. Denn der Zoll prüft den Inhalt unter anderem im Hinblick auf gefälschte Markenprodukte, Artenschutz oder verbotene Medikamente. Voriges Jahr seien knapp 790 Millionen Pakete abgefertigt worden, mit einem Wert von 1,4 Billionen Euro. Die Behörde hofft, dass die Paketflut abnimmt, denn ab dem Sommer werden auch Zölle auf Waren erhoben, die weniger als 150 Euro wert sind. Das betrifft dann Billig-Online-Shops wie Temu. Thomas Bremser, Redaktion.
1: Im Ringen um ein endgültiges Ende des Iran-Krieges wirft die Führung in Teheran den USA vor, nicht an Verhandlungen, sondern nur an einer kompletten Kapitulation interessiert zu sein. Die Führung des Irans wolle dagegen die Kampfhandlungen komplett beenden und auch ein Ende der Blockade der Straße von Hormuz. US-Präsident Donald Trump hatte die Verhandlungsbereitschaft des Iran und die bestehende Waffenruhe infrage gestellt.
4: Das Wetter.
5: Es bleibt wechselhaft mit vielen Wolken und kurzen Auflockerungen, aber auch immer wieder mit Regenschauern dazu. Auch in der Nacht wird es stellenweise wieder nass und kalt. Die Werte sinken auf 8 bis 5 Grad. Morgen sind höchstens 13 bis 15 Grad drin. Und dazu gibt es vereinzelt auch noch Gewitter und stürmische Böen obendrauf.
4: NRW Verkehr.
5: Kurz nach 10 und wir haben noch einen Stau auf der A3. Köln Richtung Frankfurt. Zwischen Kreuzborn-Siegburg und Bad Honnef-Linz. 1 Kilometer seid ihr in 4 Minuten durch. Gute Fahrt.
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5: Mit Markus Steinacker und ich hasse mich selbst dafür. Ich gucke abends vorm Einpennen im Bett immer viel zu lange noch aufs Handy. Geht euch genauso? Okay, es ist ein Phänomen, das sogar einen eigenen Namen hat. Doomscrawling. Hören wir gleich ein bisschen mehr drüber. Euch eine entspannte Nacht.

0: Na, vorm Schlafengehen nochmal schnell auf Insta, TikTok oder Facebook gucken und auf einmal ist eine ganze Stunde weg. Vielleicht ist euch das auch schon mal passiert. Dieses Phänomen hat einen eigenen Namen, Doomscrolling. Also dieses endlose Weiterwischen durch negative, stressige oder emotional aufgeladene Inhalte. Dazu wurde jetzt geforscht, Kollege Leo Arrighi, was steckt hinter diesem Doomscrolling genau?
1: Ja, also die Forschenden kommen zu dem Entschluss, dass viele Menschen dieses Doomscrolling irgendwann machen, um zum Beispiel Stress zu vergessen. Da geht es dann gar nicht mehr darum, ob die Videos tatsächlich unterhaltsam oder lehrreich sind, sondern eher darum, sich irgendwie abzulenken. Ja, in der Studie ist da zum Beispiel auch von Einsamkeit kompensieren, schlechte Gefühle unterdrücken oder auch sich beruhigen die Rede.
0: Okay, aber es gibt noch mehr Gründe, ne?
1: Ja, genau. Zum einen so eine Art Automatismus. Also man öffnet das Handy, wollte vielleicht nur kurz die Uhrzeit checken oder irgendwas nachgucken, landet dann aber trotzdem aus Routine auf einer Social-Media-App und scrollt da ohne richtiges Zeitgefühl durch. Und die Forschenden sagen auch, wenn man einmal im Doomscrolling drin ist, dann wird es immer schwieriger, irgendwie auch aufzuhören. Noch ein Video und es hört einfach nicht auf. Natürlich auch, weil die Algorithmen genau darauf ausgelegt sind, einen möglichst lange ranzuhalten.
0: Ja, eben, genau. Ich meine, das klingt jetzt auch alles erstmal ziemlich negativ. Wie können wir das ein bisschen positiver betrachten vielleicht?
1: Also diese Fälle, von denen die Studie spricht, das sind schon extremere, definitiv. Die wenigsten von uns sind tatsächlich so gefangen. Klar, wir hängen alle mal länger am Handy und bestimmt doomscrollen viele von uns auch ab und zu. Aber eben diese Extremfälle treffen selten zu, sehr selten. Grundsätzlich kann Social Media ja auch wirklich was Verbindendes haben. Freundinnen und Freunden Videos schicken, eigene Bilder teilen oder mit anderen in Kontakt bleiben. Problematisch wird es eben erst, wenn es wirklich exzessiv wird. Dagegen helfen können zum Beispiel feste Bildschirmzeiten oder andere Abendrituale. Also vielleicht 20 Seiten lesen statt 200 Reels vorm Einschlafen.
0: Ja, mach ich dann auch so. Einfach mal ein Buch zur Hand nehmen. Unterm Strich sagen Forschende auch dazu, nicht Social Media allein ist das Problem, sondern die Frage, welche Rolle es emotional für uns übernimmt. Wenn das Handy irgendwann zur wichtigsten Lösung gegen Stress, Einsamkeit oder schlechte Gefühle wird, kann daraus schnell ein Teufelskreis entstehen. Also bewusster mit der eigenen Nutzung umgehen, das kann dann schon den Unterschied machen.
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1: Er ist richtiges Nordseewetter. Windig und nass, es wechselt sich schnell ab. Auch in der Nacht ist es meistens bewölkt, nur kurz mal aufgelockert. Zwischendurch gibt es einen Regenschauer. Und genauso geht es morgen auch weiter, beziehungsweise dann kommen noch stürmische Böen und Gewitter dazu. Die Temperatur liegt in der Nacht so um 6, 7 Grad, morgen maximal bei 15.
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1: 10:30 durch und wir haben ein paar Warnmeldungen drin. Fahrt bitte einmal vorsichtig auf der A1 Dortmund-Köln zwischen Kreuz Leverkusen und Kreuz Leverkusen-West. Eine Unfallstelle, rechte Fahrspur ist blockiert. Dann Vorsicht auf der A3 Köln Richtung Oberhausen zwischen Kreuz Ratingen-Ost und dem Rastplatz Stockweg. Gefahr durch Rehe auf der Fahrbahn. Nochmal Vorsicht auf der A44 Aachen Richtung Mönchengladbach zwischen Aachen-Brand und Kreuz Aachen. Gefahr durch ein totes Tier auf der Fahrbahn. Und einen Stau haben wir auch noch auf der 42 Kamp-Lindfort Richtung Dortmund zwischen Herne-Krange und Herne-Baukau. 1 Kilometer. Seid ihr in 7 Minuten durch. Gute Fahrt.
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1: Mit Markus Steinacker und in einer kleinen, dunklen, gemütlichen Ecke in der Nacht haben sich nochmal 500 Euro für euch bereit gemacht. Ihr könnt ja bei uns im Geldregen immer noch abstauben im Feierabenddeal. 500 Euro tatsächlich ohne den Geldregen an sich richtig zu spielen. Könnt ihr? Sprechen wir gleich nochmal ausführlich drüber. Hier kommt Alex Warren mit Ordinary. Eine angenehme Nacht euch.

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1: Ich bin Jan-Henner Reitze. In den vergangenen Wochen wurde eher gestritten. Jetzt sitzen Spitzenvertreter der Bundesregierung wieder zusammen im Koalitionsausschuss im Berliner Kanzleramt. Große Erwartungen an konkrete Ergebnisse gibt es nicht. Auf dem Tisch liegen schwierige Themen von Entlastungen wegen hoher Energiepreise bis hin zu Haushaltslücken.
2: Die Stimmung im Kanzleramt dürfte jedenfalls ziemlich angespannt sein. Kanzler Merz wurde für seine Reformpläne bei Rente und Arbeitszeit beim Kongress des Deutschen Gewerkschaftsbundes heftig ausgebuht. SPD-Chefin Baas hat sich dort klar gegen Sozialabbau gestellt. Genau diese Spannungen dürften jetzt auch beim Koalitionsausschuss spürbar werden. Dazu kommt noch der Streit um die geplante Entlastungsprämie von bis zu 1.000 Euro. Nach dem Nein des Bundesrats steht die Maßnahme wohl vor dem Aus. Zoe Tassovali, Redaktion.
1: Der Discounter McGuides ist in finanziellen Schwierigkeiten und hat einen Antrag auf Insolvenz gestellt. Der Betrieb läuft erstmal weiter.
3: Der Discounter begründet den Schritt mit der anhaltenden Zurückhaltung der Verbraucher, steigenden Lebenshaltungskosten sowie wirtschaftlichen Unsicherheiten. McGuides will sich grundlegend neu aufstellen. Es soll auch Filialschließungen umfassen, teilt das Unternehmen mit. Welche Standorte betroffen sein werden, ist noch unklar. Die gut 180 Filialen befinden sich überwiegend in Ostdeutschland. McGuides verkauft Haushaltswaren, Drogerieartikel sowie Schreibwaren. Das Unternehmen hat knapp 1.200 Beschäftigte. Tine Klimach, Nachrichtenredaktion.
1: Wo im Ausland wollen Sie studieren? In einer internationalen Umfrage der UNESCO kommt Deutschland dabei auf Platz 4, hinter den USA, Großbritannien und Australien. Als Gründe für ein Studium in Deutschland nannten die Befragten Technologieführerschaft Deutschlands in vielen Bereichen, englischsprachige Studiengänge und vergleichsweise niedrige Lebenshaltungskosten. Zum Auftakt der Filmfestspiele in Cannes ist Herr der Ringe-Regisseur Peter Jackson am Abend mit der Goldenen Ehrenpalme ausgezeichnet worden. Vor der Premiere des ersten Teils vor 25 Jahren war der Anfang des Films in Cannes gezeigt worden. Das habe Vorfreude ausgelöst, sagte Jackson in seiner Dankesrede. Über den roten Teppich der Eröffnungsgala ging auch Heidi Klum, obwohl sie einen Muskelfaserriss hat.
4: Das Wetter.
5: Es bleibt bei Aprilwetter im Mai. Sehr wechselhaft, auch in der Nacht. Viele Wolken haben wir, kurze Auflockerungen und einige Schauer wechseln sich ab. Das Ganze bei Tiefstwerten zwischen 8 und 5 Grad. Morgen sind 11 bis 14 drin. Es fühlt sich aber kälter an, weil es morgen noch stürmische Windböen, Regen weiterhin und auch noch Gewitter gibt. Und so geht es wahrscheinlich auch in den nächsten Tagen weiter.
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5: Vorsicht auf der A1 Dortmund Richtung Köln zwischen Kreuz Leverkusen und Leverkusen West, eine Unfallstelle. Die A3 Köln-Oberhausen, da Vorsicht bitte zwischen Kreuz Ratingen Ost und dem Rastplatz Stockweg, Rehe auf der Fahrbahn. Es staut sich außerdem auf der A3 Oberhausen Richtung Arnheim zwischen Hüngse und Hamminkeln, 1 Kilometer, 3 Minuten plus und dichter Verkehr auf der 52. Mönchengladbach Richtung Düsseldorf zwischen Mönchengladbach-Neuwerk und Kreuz Nersen, 2 Minuten extra. Kommt gut durch.
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5: Mit Markus Steinacker. Und es ist schon verrückt. Fußball-WM gucken und dafür Geld kassieren. Das klingt geil, das geht in New York zur WM in Amerika ab nächstem Monat. Da muss man dazu sagen, die Amis haben auch immer unfassbar geil klingende Titel für ihre Actions. Die suchen da also jetzt den sogenannten Chief World Cup Watcher. Aber wie das in den USA eben auch ist, großes Tamtam für am Ende ziemlich viel Müll. Sprechen wir gleich nochmal ausführlich drüber.

0: hör mal, also $50,000 bekommen, nur damit man alle WM-Spiele guckt. Klingt für Fußballfans wie ein absoluter Traum und steht tatsächlich so in der Stellenausschreibung vom US-Sender Fox News. Kollege Robert Jans,
1: ja?
0: Das klingt erstmal sehr geil, ist aber dann doch viel Arbeit, ne?
1: Ja, schon. Also erstmals gehen bei der WM ja 48 Nationen an den Start. Es sind also über 100 Fußballspiele, ich habe es alle durchgezählt, so viele wie noch nie tatsächlich. Und als Chief World Cup Watcher muss man die alle sehen.
0: Chief World Cup Watcher, das ist der offizielle Name in der Stellenausschreibung auch, oder?
1: Genau, und als ein solcher sitzt man dann in einem Glasstudio mitten auf dem Times Square in New York. Okay. Also man steht schon im Mittelpunkt, vielleicht auch was für dich. Nee. Und dann müssen da eben alle Spiele geschaut werden. Besonders herausfordernd wird das zum Beispiel am dritten und letzten Spieltag der Vorrunde sein. Dann finden nämlich gleich 12-mal 2 WM-Spiele gleichzeitig statt.
0: Okay.
1: Und damit nicht genug. Als Chief World Cup Watcher ist man auch noch vor allem auch Content Creator. Man muss also, während man die Spiele schaut, auch noch ganz viel Social Media Krams Content machen.
0: Also es ist schon ein stressiger Job.
1: Es
0: gibt umgerechnet auch rund 42.500 Euro. Jetzt brauchen wir nur noch Bewerber, Robert. Du würdest da gerne auch Fußballfans aus NRW ins Rennen schicken?
1: Ja, weil wir hier in NRW einfach die geilsten Fans haben. Die sind zum einen emotional.
2: Ach komm, Alter, da diesen Schwäche an, volle! Hallo, das ist Pressball! Ja, halt doch die Fresse, ja? Ja, das ist Pressball, du Idiot!
1: Okay. Ja, dann sind die aufgeweckt.
3: Was erhoffen Sie sich?
4: Super, echt super.
3: Wo glauben Sie, landen Sie denn? Auf welchem Platz?
4: Ja. Ist alle.
1: Ist alle. Und ganz wichtig, also die können sich halt auch überall verständigen. Und das ist natürlich in den USA gerade wichtig.
5: Ich bin ehrlich. We drink together with other group. Because the play is 6-2. And we have very party together.
1: Ja, und darum geht's auch, um Party. Hoffentlich wird die EM am Ende einfach eine tolle Party.
0: Now can come what will. Also der oder die Auserwählte soll am 6. Juni bekannt gegeben werden. Bewerben kann man sich online. Danke dir, Robert. Ich bin sehr gespannt.
1: Ja.
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Phil Collins. Against all odds. Gegen alle Widrigkeiten. Das ist bei uns auch hier das Motto. Wir haben keine Kosten und Mühen gescheut und unseren Reporter Andreas Grunwald weit weggeschickt. Ins Paralleluniversum. Um nachts mal zu gucken, was da so passiert. Und ich würde sagen, ich schalte nochmal schnell raus.

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1: Ich bin Jan-Henner Reitzer. Die Spitzen der Bundesregierung aus Union und SPD sind im Kanzleramt in Berlin zu Beratungen zusammengekommen. Im Koalitionsausschuss geht es um große Reformpläne, etwa bei der Steuer, den Haushalt und mögliche weitere Entlastungen wegen gestiegener Spritpreise. Die Erwartungen an konkrete Ergebnisse haben die Beteiligten um Kanzler Friedrich Merz und Vizekanzler Lars Klingbeil gesenkt. Nach Streit in den vergangenen Wochen sollen erstmal wieder gemeinsame Ansätze gefunden werden. Cyberangriffe werden in Deutschland zunehmend zum Problem für Unternehmen und Behörden. Laut Bundeslagebild gibt es mehr Erpressungsversuche. Im vergangenen Jahr wurden bundesweit mehr als 1000 Fälle angezeigt.
2: Besonders häufig geht es um sogenannte Ransomware-Angriffe. Dabei verschlüsseln kriminelle Daten und verlangen Geld für die Freigabe. Betroffen sind vor allem kleinere und mittlere Unternehmen. Innenminister Dobrindt sagt, künstliche Intelligenz mache solche Attacken einfacher und gefährlicher. Deshalb plant die Bundesregierung ein neues Gesetz, damit Behörden künftig auch die Infrastruktur der Täter gezielt stören können. Kritik kommt von den Grünen. Sie fordern mehr Einsatz bei der IT-Sicherheit. Zoe Tassovali, Redaktion.
1: Deutschlands größter Rüstungskonzern Rheinmetall ist in die Produktion von Kamikaze-Drohnen eingestiegen. Die Serienproduktion ist am Standort Neuss vorgesehen.
3: Kamikaze-Drohnen haben eine Reichweite von bis zu 100 Kilometern. Sie können bis zu 70 Minuten am Himmel kreisen, ein Ziel anvisieren, auf welches sie dann stürzen und explodieren. Ohne Sprengkopf werden sie auch zur Aufklärung eingesetzt. Rheinmetall baut diese Drohnen bereits in Braunschweig. Jetzt wird die Produktion auf den Standort Neuss bei Düsseldorf ausgeweitet. Früher wurden in dem Werk Autoteile gefertigt. Auch die Konkurrenten Stark und Helsing produzieren Kamikaze-Drohnen für die Bundeswehr. Rheinmetall zieht jetzt nach. Diana Kramer, Nachrichtenredaktion.
1: In Schönhausen in Sachsen-Anhalt hat ein 80-Jähriger Schüsse abgegeben und ein Nachbarhaus beschädigt. Spezialkräfte der Polizei umstellten das Haus des Mannes, der sich schließlich in Gewahrsam nehmen ließ. Verletzt wurde niemand. Warum der 80-Jährige geschossen hat, ist unklar. Es wird geprüft, ob er in die Psychiatrie kommt.
4: Das Wetter.
5: Und auch diese Nacht wird wieder grau. Immer wieder gibt es Schauer, Tiefstwerte so zwischen 8 und 5 Grad. Etwas weiter oben im Sauerland beispielsweise sogar nur um 3 Grad. Nachher wird es dann weiterhin stark bewölkt. Immer wieder Regenschauer. Teilweise sind sogar Gewitter drin. Höchsttemperaturen dann nachher 13 bis 15 Grad. Und auch der Donnerstag, also Vatertag, Christi Himmelfahrt. Das wird alles nicht so richtig doll eher grau. Immer wieder Regenschauer. Also wechselhaftes Wetter. Auch dort dann nicht so toll bei 14 Grad.
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6: A52 Mönchengladbach-Düsseldorf, zwischen Mönchengladbach-Nord und Mönchengladbach-Neuwerk, 2 Kilometer Stau. Wir wünschen allen unterwegs gute Fahrt.
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5: Schöne Nacht mit uns. Im nächsten Jahr, 2027, geht Herbert Grönemeyer wieder auf große Stadiontour. Unter anderem dabei Gelsenkirchen, aber auch Köln und Dortmund. Und die Konzerte 2027 in

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0: Shawn Mendes und When You're Gone hier bei uns. Schöne Nacht. Wenn ihr glaubt, ein Künstler wie Atze Schröder hätte Stress, wenn er auf Tour ist, dann hört euch mal an, wie viel Stress er hat, wenn er mal ein paar Tage im Urlaub ist. Zum Glück lässt er uns in seinem Podcast mal hinter die Kulissen schauen.
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3: Ja, nee, ist klar.
4: Ich sitze also vorgestern hier unter spanischer Sonne. Ne? Perle war beim Sport und ich denke, scheiße, was brennt der Lorenz denn so im Nacken? Also kurz rein und Sonnencreme gesucht. Man weiß ja, kommen die billigsten aus dem Lidl oder vom DM, die sind genauso gut wie die teuersten Schmierereien von so einer Edelmarke. Ja, egal. Ich suche also nach der Billigpulle mit dem Sonnenschutz vom Lidl. Find erstmal nichts. Da sehe ich so einen kleinen edlen Spender von Lacombe. Vorne drauf stand Pur Visage Exquisite.
5: Ja, ich denke, ja, ne, wenn es fürs Gesicht gut ist, kann man es ja auch für den ganzen Körper benutzen. Ne?
4: Top, haben wir es ja. Kurze Zeit später stand ich komplett eingeschmiert im Badezimmer, bereit, 10 Stunden ungefährdet am Strand eine Topfigur zu machen. Ja, die Tube war übrigens fast leer. Eine halbe Stunde später kam Spatzel vom Sport zurück. Ein Schrei! Aus dem Badezimmer, das ging wirklich durch Mark und Bein. Wusstet ihr, dass es eine Gesichtscreme von La Prairie für über 100 Euro gibt? Ich nicht. Naja, komm. Seit gestern Abend sprechen wir auch schon wieder miteinander.
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1: In dieser Nacht müssen wir immer wieder mit Regenschauern rechnen. Das zieht sich quasi durch die ganze Nacht durch. Ansonsten sehr grau bei 5 bis 8 Grad. Etwas weiter oben natürlich ein bisschen kälter, so 3 Grad. Nachher dann stark bewölkt, immer wieder Regen. Teilweise sind sogar Gewitter drin und das bei Höchsttemperaturen zwischen 13 und 15 Grad. Und auch der Donnerstag, also Christi Himmelfahrt oder Vatertag, je nachdem, was ihr da feiern wollt. Es wird eher eine Feierei drinnen, glaube ich. Immer wieder Regenschauer wird es geben und Temperaturen dann so bis 14 Grad.
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2: Zurzeit liegen uns keine Meldungen vor. Wir wünschen allen unterwegs gute Fahrt.
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1: Ich kann mir vorstellen, dass die Firma Shell hier, der Ölmulti, ja, dass sie das gestern nicht so toll fanden. Ja? Die hatten irgendwie an ihren Autobahntankstellen einen Preisfehler drin. Das ist ja da normalerweise besonders teuer. Also, was heißt besonders teuer? Das ist ja, da musst du eine Niere verkaufen, wenn du da einen Liter Diesel oder so mal tanken möchtest. Aber gestern war es so, dass die wohl ja, irgendwie ein technisches Problem hatten. Genau will sich Shell dazu nicht äußern. Auf jeden Fall gab es an den Shell-Autobahntankstellen Deutschland weit Diesel für 1,84 Euro. Der kostet sonst, was weiß ich, 2,40 Euro bis 70 an Autobahntankstellen. Ja? Sind natürlich alle hin, schnell mal getankt. Unser Reporter war auch vor Ort, hat sich das angeschaut. Und wisst ihr, was das Beste war? Dank des neuen Gesetzes mussten sie diese 1,84 Euro bis mittags 12 Uhr so beibehalten. Konnte jeder in Ruhe tanken.